0: Hold up and down, Katy Perry.
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0: Wir rasen durch diesen 29.07. Was war denn da so los in der Vergangenheit, in den Jahrzehnten zuvor? Und da kann sich einer sehr gut auskennen, vielleicht Frank aus Arnstadt in Thüringen. Guten Morgen, Frank.
2: Guten Morgen.
0: Frank, du hast jetzt Urlaub seit 2 Tagen. Und was hast du denn vor? Was machst du denn in deinen 2 Wochen?
2: Ich fahre in die Kiesgrube baden.
0: Kiesgrube? Das ist die Antwort Arnstadts auf das Mittelmeer, Mallorca.
2: Genau.
0: So, und was ist denn das Besondere an der Kiesgrube?
2: Ach, sind nicht so viele Leute da.
0: Nicht so viele Leute, sagst du? Okay, na? Also meinst du auch heute bei 35 Grad ist das immer noch dünn besucht? Dann ist das vielleicht jetzt nach dieser Show anders, ne? Und gehst du mit dem Picknickkorb hin oder wie machst du das, wenn du schwimmen gehst? Oder hast du besondere Klamotten? Siehst du aus wie ein Fisch, verkleidet oder?
2: Ich nehme meinen Hund mit.
0: Das ist gut. Was hast du denn für einen Hund?
2: Kleine Krasse.
0: Das ist aber süß. Mit dem musst du aber ordentlich spazieren gehen. Das ist ja ein Jagdhund, oder? Da musst du.
2: Na genau.
0: Wie oft gehst du raus?
2: 4-mal am Tag.
0: Ja, das ist gut. Also bist du beschäftigt. Ich meine, ich bin Hundefreund. Ja. Also ich würde sagen, der Mensch muss immer zurückstecken vor dem Hund. Der Hund hat immer recht. Heute vor 61 Jahren, da sind wir bei Frage Nummer 1. Da war Filmpremiere des Musikfilms Help. Was war das denn für ein Film? Von welcher Band der Film Help? Prince and the Revolution, A oder B, Queen oder C, von den Beatles, ein Film?
2: Von den Beatles.
0: Jo, und vor 149 Jahren, als wir auch noch gar nicht angedacht waren, da hat ein großer Erfinder, vielleicht der größte Erfinder auf diesem Planeten, Thomas Alva Edison, ein Gerät, der Gerät, angemeldet. Und zwar ein Gerät für die mechanische Aufzeichnung und Wiedergabe von Schall durch eine Nadel, die Rillen in einen Zylinder ritzte. Ne? Also Vorläufer von allem, was wir so heute benutzen, irgendwelche Phones, irgendwelche Art. Was war denn das für ein Teil? Wie hat er das genannt? A. Telegraphen, B. Phonographen oder C. Pornographen? Das kann ich an den Arzt noch mal sagen. Was an Arzt? Hallo, Frank?
2: Phonographen.
0: Pornographen?
2: Nein, Phonographen.
0: Ah, Phonographen, da hast du vollkommen recht. Ich wünsche dir eine gute Nacht, viel Spaß an diesem Kiesgrubensee. Und ich schicke dir einen Preis zu, okay? Ein Pop-Not-Packet.
2: Oh ja, danke.
0: Ciao, ciao.
2: Ciao.

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Es ist 2.18 Uhr auf der A13 Dresden in Richtung Schönefelder Kreuz. Da liegt ein Fuchs auf der Autobahn zwischen Schwarzheide und Klettwitz und A6 Mannheim Heilbronn. Da läuft ein Mensch zwischen Schwetzingen-Hockenheim und Dreieck-Hockenheim auf der Autobahn. Zwischen Schwetzingen-Hockenheim und Dreieck-Hockenheim. Ein Mensch auf der A6 Richtung Heilbronn.

Es ist jetzt 2.23 Uhr. Noch eine Gefahrenstelle in beiden Richtungen auf der A49. Aufpassen, Gießen-Kassel. Da laufen mehrere Schafe auf der Autobahn zwischen Fritzlar und Gudensberg. Dieser Hit ist neu von Conor Skinner, Find You.

0: 2.30 Uhr.
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2: Heute herrscht sonniges, trockenes und sehr warmes bis heißes Hochsommerwetter. Wolken gibt es kaum. Bestenfalls sind welche in Nordhessen am Vormittag oder später über den Bergen zu sehen. Dazu geht es rauf auf maximal 31 Grad in Willingen und 37 Grad in Firnheim. Morgen wird der Hitzehöhepunkt erreicht mit bis zu 38 Grad. Erst ist es sonnig, später kommen von Westen zum Teil heftige Schauer und Gewitter herein. Dazu sind schwere Sturmböen möglich.
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3: Vorsicht bitte auf der A6 Mannheim-Heilbronn. Zwischen Schwetzingen, Hockenheim und Dreieck Hockenheim läuft eine Person. Vorsicht bitte in beiden Richtungen auf der A49 Gießen-Kassel. Zwischen Fritzlar und Gudensberg laufen mehrere Schafe auf der Fahrbahn. A5 Kassel Richtung Frankfurt. An der Anschlussstelle Obermörlen sind die Auf- und Abfahrt wegen einer Baustelle bis 11. August gesperrt. Umleitungen sind eingerichtet.
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4: Und die am meisten unterschätzte Höchsttemperatur im Eifelkreis, Bitburg-Brüm in Rheinland-Pfalz, in Scheuern. Da werden es heute 35 Grad. Hier ist die Popnacht. Ich bin Ben Sträubel.

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1: Outnumbered und Dermot Kennedy hier in der Popnacht. Oh, da gibt's Fans von Jürgen aus Friedrichshafen, unserem Nachttalent.
2: Sag mal, Benny Bär, ja. Sag mal, ist der Jürgen aus Friedrichshafen jetzt im Urlaub oder was? Ich dachte, der will heute eine große Session geben. Mhm. Mann, versuch den mal anzurufen.
1: Ja, das ist der Kai gewesen aus Ilmenau, der auch ein großer Fan ist. Ich glaube, die haben einen großen Fanclub von Jürgen. Ich habe von ihm mal eine Nachricht bekommen, dass er sich nochmal an Dancing in the Dark angemacht hat von Bruce Springsteen. Könnte sein, wenn er das jetzt hier hört, Jürgen, dass er eventuell noch was schickt. Ja, Dancing in the Dark, Bruce Springsteen, hat er zumindest angekündigt in seiner Version, die natürlich also Bruce Springsteen um ein Weites noch übertrifft. Eine verbesserte Version. Ich bin gespannt, ob da in den nächsten Minuten was kommt. Vorher noch Bibi Rexha und New Religion in der Popnacht.

hat sich da ein bisschen gesteigert schon. Da merkt man also, das ist ein Schritt nach vorne gegangen. Bei Jürgen, ja, also macht euch euer Hörbild. Find's gut.

You Got Me Love Sick. Liebeskrank. Michael Schulte war das hier mit seinem neuen Hit in der Popnacht. 10 vor 3 ist es, Vorsicht, auf der B198. Granzow in Richtung Neustrelitz. Da liegt ein Tier zwischen Holzendorf und Wolfshagen auf der Fahrbahn.

0: Und hier ist die Popnacht und Lothar Grünewald. Der ist unterwegs mit einem Milchsammelwagen gerade in Deutschland. Macht er ja doch immer mal wieder nachts. Und ich bin ja froh, dass er zum Therapiekreis gehört. Guten Morgen, Lothar. Hallo.
1: Guten Morgen, Benni. Guten Morgen, Herr Dreiland.
0: Du hast einen schönen Tipp. Ja, ich hab's gesagt. Du, so schön, dass du es nochmal wiederholst. Das klingt, als wäre es die KI. Muss ich aufpassen. Ja.
1: Jawohl.
0: Dann glauben die mir nicht mehr, dass es live ist, weißt du? Wenn du alles wiederholst, genau, was ich sage. Ja. So, Lothar, du hast einen Tipp geschrieben für Jürgen vom Bodensee, ja, aus Friedrichshafen, unserem Star. Ne? Was soll der machen, damit er noch besser klingt?
1: Ja, Jürgen, damit das besser mit der Singerei auch klappt, würde ich dir mal raten, am morgens ein Glas Milch zu trinken, am besten frisch vom Bauer. Klappt das auch mit dem Singen besser.
0: Du hast das getestet, das ist aber, ich denke, das legt sich doch auf die Stimmbänder, das ist doch gar nicht so gesund. Aber gar nicht so gut für Singen, oder? Wenn man da Milch trinkt, weißt du nicht? Du sagst, es ist so.
1: Also, ein Glas Milch und der Tag gehört dir. Also, ja,
0: sehr gut, das ist toll. Du hast den besten Job für dich auf jeden Fall gefunden. Ne? Wo bist du denn gerade mit deinem Milchsammelwagen?
1: Natürlich unterwegs auf der Milchstraße, unterwegs hier gerade in Rheinland-Pfalz.
0: Ja, du möchtest mir die Straße nicht nennen oder was?
1: Ich bin ja gerade von der Autobahn runter, die 61, das ist meine Heimat.
0: Okay.
1: Die Schoren runter.
0: Und was ist Köln und Mainz. Der nächste Bauernhof, den du anfährst, damit wir dir da einen Kaffee
1: Bauernhof
0: bestellen?
1: Der ist hier bei Argenthal.
0: Und da fährst du jetzt gleich hin?
1: Und genau, da fahr ich gleich hin. Da freuen sich die Kühe, wenn ich schon wieder komme.
0: Wollte ich mal sagen, ne? Dann werden die ein bisschen abgezapft und du kannst vielleicht dort auch noch einen Kaffee abgreifen, oder?
1: Natürlich.
0: Wer ist denn der netteste Mensch, den du nachts triffst an den Stationen?
1: Nachts, das ist immer so eine Sache, aber kommt immer wieder mal einer raus, um zu gucken, dass dann die Spülanlage vom Tank auch funktioniert, wenn ich dann da war.
0: Es gibt keine Namen, es gibt nicht so viel. Johann? Okay, dann widmen wir jetzt den nächsten Titel Johann, der bringt dir auch einen Kaffee. Ciao, Lothar!

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1: Um 3 Uhr mit Christine Beitsch. Die Unionsbundestagsfraktion wählt nach dem Rücktritt ihres Vorsitzenden Spahn heute einen Nachfolger. Das könnte zum Stimmungstest für Kanzler Merz werden. Denn dass der von ihm vorgeschlagene bisherige Kanzleramtschef Frei den Posten bekommt, gilt als sicher, aber nicht wie viele Unionsabgeordnete dafür stimmen. Aus Berlin Sabine Henkel.
2: Auch die neuen Minister und die neue Kanzleramtsministerin werden heute ernannt. Carsten Linnemann übernimmt den Bereich Gesundheit, Steffen Bilger das Verkehrsministerium und Nina Wagen wird als erste Frau in der Geschichte das Kanzleramt managen. Friedrich Merz steht wegen einiger Entscheidungen in der eigenen Partei, der CDU, in der Kritik. Vor allem wegen der Entlassung von Patrick Schnieder als Verkehrsminister. Merz selber sagt, dass er davon ausgeht, dass am Nachmittag alle Entscheidungen getroffen und akzeptiert werden.
1: In den USA sollen private Raumfahrtunternehmen in Zukunft bestimmte Umweltvorgaben bei Raketenstarts ignorieren dürfen. Darunter Gesetze für sauberes Wasser und saubere Luft sowie für den Artenschutz. Die Regierung in Washington plant das, um mehr Weltraumstarts zu ermöglichen und die Wettbewerbsfähigkeit gegenüber China zu verbessern. Das hat US-Verkehrsminister Duffy gesagt. Die USA und auch China arbeiten an ambitionierten Raumfahrtplänen. Beide Länder wollen zum Beispiel in den nächsten Jahren wieder Menschen auf den Mond bringen. Der Fußball-Weltverband FIFA will einen Teil der kommerziellen Rechte an Turnieren wie der WM an Investoren verkaufen. Die FIFA will dafür nach eigenen Angaben eine Tochtergesellschaft gründen und so mehr als 4 Milliarden US-Dollar zusätzlich einnehmen für die, wie es heißt, Fußballentwicklung. Scharfe Kritik an den Plänen kommt vom Europäischen Verband, der UEFA. Die Seele und die Führung des Fußballs seien keine Handelsware. Der langjährige Fußballnationaltorwart Manuel Neuer hat das Ende seiner Profikarriere angedeutet. Die nächste Saison wird wohl seine letzte werden. Der Bayern-Profi ist mit dem Rekordmeister gerade in die Vorbereitung gestartet. Taufik Khalil berichtet.
3: Am Rande des Trainings erklärte der 40-Jährige, der vor seiner 21. Profisaison steht, es sieht stark danach aus, dass ich aufhöre. Sein Nachfolger nach 15 Jahren Bayern-Tor ist mit Jonas Urbich längst gefunden und dementsprechend soll es mit dem 22-Jährigen wieder eine ähnliche Arbeitsteilung wie im letzten Jahr geben. Im Idealfall ist sein letztes Spiel Anfang Juni 2027 im Estadio Metropolitano in Madrid.
1: Das Wetter für Deutschland. In der Nacht im Norden und Osten wolkig, südlich der Donau gebietsweise lockere Wolken, sonst sternenklar. Die Tiefstwerte 19 bis 10 Grad. Tagsüber viel Sonne, später an den Alpen Quellwolken und zum Abend lokal Gewitter möglich. Schwacher Wind aus überwiegend südlichen Richtungen, dazu maximal 26 bis 38 Grad. Die Zeit 3.03 Uhr.
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4: A5, Frankfurt Richtung Kassel. An der Anschlussstelle Obermörlen sind die Auf- und Abfahrt wegen einer Baustelle bis 11. August gesperrt. Umleitungen sind eingerichtet. A5, Kassel Richtung Frankfurt. An der Anschlussstelle Obermörlen sind die Auf- und Abfahrt wegen einer Baustelle bis 11. August gesperrt. Umleitungen sind eingerichtet.
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5: Mit Ben Streubel. Unser musikalischer Bäckermeister ist noch nicht in seiner Backstube. Ich habe ja diese kleine Fingerkamera unter seinem rechten Daumen platziert, als ich das letzte Mal in der Backstube war. Das heißt, wir können da überwachen, wenn er dann die Hand in die Hosentasche steckt und den Schlüssel für die Backstube rauszieht und dreht. Das wird er aber bestimmt gleich tun und dann hören wir einen Song. Gespielt auf einem Instrument seiner Wahl, das irgendwo rumliegt in dieser Stube. Und wenn ich den Song erkenne, erspiele ich euch die wertvollen Backwaren. Das ist das Reglement unseres Bäckerspiels. Und ansonsten muss ich eben bei ihm backen, wenn ich da versage. Aber ihr seid ja Telefonjoker.
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0: Lady Antebellum. Need you now. Flügel raus.
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0: Das ist unser anspruchsvolles Bäcker-Musikquiz mit Eckhard Holland Kunz. Wir fliegen über Deutschland. Ich lande direkt mit dem nachhaltigen Flieger neben der Backstube und bin bereit jetzt auf diese schwere Aufgabe. Guten Morgen.
3: Guten Morgen, Benny Bär.
0: So, gut, bist gut gelaunt?
3: Ja, ich liebe es, wenn ein Plan funktioniert.
0: Das hat Hannibal Smith gesagt im A-Team.
3: Ich weiß auch alles. Ja, und zwar muss ich dir kurz erklären, ich habe ja hinter meinem Haus so ein bisschen Garten, so terrassenförmig.
0: Mhm.
3: Und da habe ich seit Jahren mit einem Übel zu kämpfen, was viele Gartenfreunde vielleicht kennen. Der Riesenbärenklau.
0: Bärenklau, also ja. Bären, also das heißt die Bären, die Heidelbeeren oder die Bären?
3: Diesen Bärenklau.
0: Die Bärenklau, ach du.
3: Ja, das ist eine Pflanze, die sieht so ähnlich aus wie Schierling, bloß wird riesengroß.
0: Ich weiß nicht, wie Schilling, Scherling?
3: Scherling.
0: Das kenne ich nicht alles.
3: Ja, das sind auf der Wiese mit diesen weißen, ja. Mit diesen weißen
0: und so weiter, okay, ja. Also
3: und er ist allerdings auch giftig.
0: Oh.
3: Also es kann bei Berührung zu Hautreizungen kommen und allen möglichen Kram.
0: Bei dem Ding, was du jetzt da hast, oder was?
3: Ja. Auf jeden Fall habe ich aber gelesen, dass Kamerunschafe dieses Zeug abfressen.
0: Und denen macht das dann nichts?
3: Nein, die vertragen das. Die haben auch mit dem Verdauungstrakt überhaupt keine Probleme. Mhm. Jedenfalls habe ich mir gestern wir haben einen Bauer in der Nachbarschaft, der hat Kamerunschafe, habe ich mir den Friedhelm geholt.
0: Ja.
3: Friedhelm ist ein Schafbock. Mhm. Und der hat gestern Nachmittag wirklich schon die Hälfte von diesem Zeug abgeerntet.
0: Der Wahnsinn.
3: Ich bin ganz glücklich. Eine Win-Win-Situation.
0: Macht er das freiwillig dann? Also das schmeckt ihm auch tatsächlich?
3: Ja, der frisst das ab.
0: Okay.
3: Ich schätze mal, wenn er heute Nachmittag nochmal Hunger hat, ist das dann, Zeug
0: dann,
3: weg.
0: Und du holst ihn dann immer da ab, das ist quasi ein Leihschaf, hast du
3: ja,
0: jetzt.
3: Ja, genau, ein Leihschaf.
0: Das ist doch toll, also das ja, muss ich sagen.
3: Ich habe zwar das Übel nicht an der Wurzel gepackt, ich nehme an, dass diese Stängel dann nächstes Jahr wiederkommen.
0: Ja, vielleicht geht er auch an die Wurzel nochmal ran, Friedhelm.
3: Ja, nee, die sind sehr tief, die müssten wir eigentlich ausgraben. Aber auf jeden Fall hat er mir Zeit verschafft.
0: Ja.
3: Du musst uns nicht wegschneiden.
0: Und ich bin auch ein Schafliebhaber, also insofern ist es ein Grund, eventuell jetzt mal so versagen bei einem Spielchen und um zu dir zu kommen, um Friedhelm mal ein bisschen zu kuscheln.
3: Ja, ich meine, abgesehen von diesen kleinen braunen Kügelchen, die immer mal hinten rausfallen, ist es eine gute...
0: Du musst ja immer was meckern. Du hast immer was zu meckern.
3: Ja,
0: das ist ja klar. Welches Instrument hören wir denn gleich?
3: Also ich habe mich gestern Nachmittag oben hingesetzt und habe Friedhelm ein Lied vorgespielt auf der Flöte.
0: Ja.
3: Und er fand das eigentlich gar nicht so schlecht.
0: Okay, also die Flöte, naja, die mag ich natürlich überhaupt nicht. Aber ich werde es irgendwie hinbekommen. Ich bin guter Dinge. Nach zwei Songs.
3: Ich auch.
0: Bruno Mars, On My Soul und Crazy Abrams und dann auch immer uns.

Neuer Hit von Crazy Abrams war das. Hit the Wall. Und auch das hier ist groß. Akustische Fülle für die Ohren. Bruno Mars. Da jammert er noch ein bisschen vor sich hin, aber gleich singt er hier On My Soul in der Popnacht.

0: Bruno Mars und On My Soul, neuer Hit in der Popnacht.
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0: Auf der Flöte spielt er heute, unser Eckhard Holland Kunz. Und erkenne ich den Song, spiele ich euch die wertvollen Backwaren. Ihr seid Telefonjoker. Ich freue mich drauf. 07221 2011, wenn ich nicht weiter weiß. So, Eckhard, dann blas mal.
3: Ja, mein lieber Benny Bär. Ich habe heute den Vorschlag von der Petra aus Biebertal bei Gießen. Die schlägt vor, Musik aus L.A. Ich glaube, das war ein One-Hit-Wonder. Folgende Melodie.

0: Tja, was suchen wir? Liebe SWR3-Gemeinde.
1: Ja. Das ist Heaven is a Halfpipe. OPM.
0: Ach Mensch.
1: Aber ich glaube auch, das ist ein One-Hit-Wonder gewesen, ne? Heaven is a Halfpipe. OPM.
0: Das also ist nicht. Das hat ja KI geflüstert.
1: Nee. KI flüstert mir gar nichts. So.
0: Ja, das ist korrekt.
1: Das ist gut. Was bekommt denn der Erste, der in deine Backstube reinbrüllt?
0: Boah, ja, gestern hat mich auch endlich das Südtiroler Brotgewürz erreicht. Ich backe gerade hier ein lecker Finchgauer Brot. Da gibt es heute zwei Finchgall.
1: Bis morgen.

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Alle Farben, Moskenner hier in der Popnacht haben wir es gemeinsam gehört. Es ist jetzt 3.28 Uhr. Bitte aufpassen auf der A1 Bremen Richtung Osnabrück. Da gibt es Sichtbehinderungen durch Rauch zwischen Vechta und Lohne-Dinklage. Sichtbehinderungen durch Rauch. Hier ist die Popnacht mit Linkin Park und Shadow of the Day.

0: 32.
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2: Heute herrscht sonniges, trockenes und sehr warmes bis heißes Hochsommerwetter. Wolken gibt es kaum. Bestenfalls sind welche in Nordhessen am Vormittag oder später über den Bergen zu sehen. Dazu geht es rauf auf maximal 31 Grad in Villingen und 37 Grad in Firnheim. Auch die höchsten Berge bieten mit 28 bis 33 Grad keine wirkliche Abkühlung. Morgen wird der Hitzehöhepunkt erreicht mit bis zu 38 Grad. Erst ist es sonnig, später kommen von Westen zum Teil heftige Schauer und Gewitter herein. Dazu sind schwere Sturmböen möglich.
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3: A5, Frankfurt Richtung Kassel. An der Anschlussstelle Obermörlen sind die Auf- und Abfahrt wegen einer Baustelle bis 11. August gesperrt. Umleitungen sind eingerichtet.
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4: Und die am meisten unterschätzte Höchsttemperatur in Schleswig-Holstein, in Kollmoor, werden es heute 28 Grad. Hier ist die Popnacht. Ich bin Ben Sträubel.

0: Friends, Marshmallow und Anne-Marie. So, jetzt kommt der tierliebe Teil. Vorsicht, besondere Vorsicht bitte. Hunde laufen in beiden Richtungen auf der A27 Bremerhaven, Bremen zwischen Schwanewede und Ilpul. Hunde auf der Fahrbahn. Und Frankie, der macht sie gerade fertig. Der ist in Hilstorf zu Hause und fährt heute mal ein bisschen am Steinhuder Meer lang mit seiner Buslinie 840. Guten Morgen, Frank.
1: Guten Morgen.
0: So, wie hast du denn geschlafen? Bist gut drauf für deine Gäste?
1: Ich habe sehr gut geschlafen, ganz toll.
0: Wann geht's denn los? Wann fährt der Bus ab? Wie viel Uhr?
1: Viertel vor fünf dann.
0: Okay, sind da viele Menschen dann in Luther? Sind da viele Menschen dann schon da, die warten auf dich und begrüßen dich?
1: Nein, es ist so Ferienzeit. Ist relativ ruhig.
0: Weißt du,
1: die Schüler fehlen einem doch.
0: Das siehst du. Und ja, diese ganze Charmance, wenn die Schüler da sind, legst du dann auch mal irgendwie Musik auf oder so, machst ein bisschen DJ?
1: Nee. Das dürfen wir nicht.
0: Also ich kenne das aus meiner Zeit, da hat das der Busfahrer gemacht. Mhm.
1: Ist heute alles verboten.
0: Schlimm. So ein Schwan als Mikrofon. Mein Opa war Busfahrer, ja. Der hat so ein Schwan als Mikrofon gehabt und dann ging es immer los.
1: Das haben wir auch.
0: Ja, darfst du nur nichts sagen. Wenn du kein DJ sein darfst, macht es keinen Spaß.
1: Ja. Ach, das ist, aber die Schüler sind alle beschäftigt mit ihren Handys.
0: Ich glaube, aber die Linie 840 ist eine schöne Linie. Und ich meine, ich bin mal gefahren, so ein Fahrradbus, der ums Steinhuder Meer komplett rumfährt. Das ist ja da bei dir alles da in der Nähe, ne? Das ist aber schön. Die schönste Strecke, ne?
1: Das ist die schönste Linie mit eigentlich, landschaftlich.
0: 835, darfst du die auch fahren? Ab und zu mal?
1: Ja.
0: Darf man da E-Scooter?
1: Sehr gerne sogar.
0: E-Scooter mitnehmen?
1: Ja, da gibt es keine besondere Regelung, aber ich denke mal, auf dem Anhänger ist das wohl erlaubt.
0: Ja, okay. Ansonsten im Bus ist bei dir auch verboten, ne?
1: Dürfen wir nicht.
0: Ja, ich kritisiere das natürlich, ne? Also auch in Hamburg und so, da darfst du ja auch keine E-Scooter mitnehmen in die U- und S-Bahn. Das kritisiere ich. Aber was will ich machen? Es ist halt, ich bin ja nun als E-Scooter-Fan und Fahrer. Werde ich diskriminiert in dieser Gesellschaft von den Menschen, die das eben nicht tun, weil sie keine Lust haben, es nie probiert haben oder einfach so was ablehnen, was sie gar nicht kennen. Gibt aber meine Mutter lehnt heute noch Mikrowellen ab. Was willst du machen?
1: Das passt schon.
0: Komm gut zu deinem Bus, ne? Komm gut zum Bus und hab eine tolle Fahrt. Ciao, ciao, Frank.
1: Danke. Tschüss.

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Alles, was ich brauche, ist deine Liebe heute Nacht. Und dann das Saxophon aufzublasen, was dann steht man da mit einem kultischen Song. Das ist kultisch jetzt. The Michael Cimbello. Auf der A5 passt ihr bitte auf Basel in Richtung Karlsruhe. Da liegen Holzteile zwischen Achern und Bühl auf der Fahrbahn rum. 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

Where is my husband? Where is my lover? Ja, wo ist der Ehemann und wo ist der Lover hin? Ja, wenn beide weg sind, das ist ärgerlich. 3.54 Uhr, da bin ich immer noch da. Vorsicht, auf der A4 Köln Richtung Aachen, da ist ein Unfall passiert. Unfallstelle ist nicht gesichert. Zwischen Weißweiler und Eschweiler Ost. Die Popnacht ist hier. 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
1: Um 4 Uhr mit Christine Beith. Der Antisemitismusbeauftragte der Bundesregierung Klein fordert nach dem Anschlag auf den Berliner CSD weitere rechtliche Konsequenzen. Dem Redaktionsnetzwerk Deutschland sagte er, das Strafrecht müsse korrigiert werden. Stefan Eferts berichtet.
2: Konkret fordert Klein, Sympathiebekundungen für Terrororganisationen wie den IS wieder unter Strafe zu stellen. Derzeit ist nur das Werben um Mitglieder und die Unterstützung ausländischer Terrorgruppen verboten. Der Antisemitismusbeauftragte sagte, der Anschlag beim Berliner Christopher Street Day sei ein Angriff auf die demokratische Grundordnung in Deutschland gewesen, sowie auf die vielfältige, freiheitliche und offene Gesellschaft. Man dürfe nicht zulassen, dass von Islamisten eine tödliche Bedrohung für Minderheiten ausgehe. Dazu zählt Klein auch Jüdinnen und Juden in Deutschland.
1: Die Unionsbundestagsfraktion wählt heute in einer Sondersitzung einen neuen Vorsitzenden. Es gilt zwar als sicher, dass der bisherige Kanzleramtschef frei den Posten bekommt, die Wahl könnte aber zum Stimmungstest für Kanzler Merz werden. Auch die neuen Bundesminister werden heute ernannt. Carsten Linnemann übernimmt den Bereich Gesundheit, Steffen Bilger das Verkehrsministerium und Nina Wagen wird Kanzleramtschefin. Die USA und Saudi-Arabien haben Ziele im Irak bombardiert. Das US-Militär teilte mit, Kampfflugzeuge hätten Angriffe auf mehrere Logistik- und Waffenlager von, so wörtlich, Terroristen geflogen. Man reagiere damit auf vorangegangene Drohnenangriffe auf in Saudi-Arabien stationierte US-Truppen. Dazu habe der Iran die Terroristen angestiftet. Zuvor hatte das US-Militär auch iranische Raketenangriffe im Nahen Osten gemeldet. Alle Geschosse seien abgefangen worden, hieß es. Der Fußball-Weltverband FIFA will einen Teil der kommerziellen Rechte an Turnieren wie der WM an Investoren verkaufen. Die FIFA will dafür nach eigenen Angaben eine Tochtergesellschaft namens FFE gründen. Sie will so mehr als 4 Milliarden US-Dollar einnehmen. Katrin Hondel berichtet.
3: Die FIFA solle die alleinige Kontrolle über das neue FFE-Unternehmen haben, heißt es weiter. Ziel sei es, die Finanzierung für die Fußballentwicklung auf über 10 Milliarden US-Dollar auszuweiten und, so lässt sich FIFA-Chef Infantino zitieren, das kommerzielle Potenzial und die Chancen der FIFA freizusetzen. Scharfe Kritik an den Plänen kommt von der UEFA, dem Europäischen Fußballverband. Die Seele und die Führung des Fußballs seien keine Handelsware, erst recht nicht bei völliger Intransparenz darüber, wer finanziell davon profitiert, schreibt die UEFA in einem ersten Statement.
1: Das Wetter für Deutschland. Die Tiefstwerte liegen am Morgen zwischen 19 und 10 Grad. Tagsüber viel Sonne, später an den Alpen Quellwolken und zum Abend lokal Gewitter möglich. Dazu maximal 26 bis 38 Grad. Die Zeit 4.03 Uhr.
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4: Vorsicht bitte auf der A3 Würzburg Richtung Frankfurt. Zwischen Marktheidenfeld und Rohrbrunn steht ein defekter PKW. A5 Frankfurt Richtung Kassel. An der Anschlussstelle Obermörlen sind die Auf- und Abfahrt wegen einer Baustelle bis 11. August gesperrt. Umleitungen sind eingerichtet. A5 Kassel Richtung Frankfurt. An der Anschlussstelle Obermörlen sind die Auf- und Abfahrt wegen einer Baustelle bis 11. August gesperrt. Umleitungen sind eingerichtet.
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5: Mit Ben Sträuble und dann haben wir gleich einen kleinen Test, den wir machen mit euch. Seid ihr Lyrics-Checker? Also könnt ihr einen Song, der im Original auf Englisch gesungen wurde, von einer Lady auf Deutsch rückübersetzen und dann vielleicht einen Hinweis bekommen, wenn ich das vortrage mit meiner schönsten Stimme, welcher Titel das ist. Das würde mich sehr freuen, wenn ihr die Lösung habt in 7 Minuten, dann verdient ihr euch ein Popnacht-Package.
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0: Gwen Stefani, hier ist die Popnacht.
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0: So, jetzt werde ich das mal hier mit meiner schönsten Sprache formulieren. Ihr sagt mir, welcher Song das ist, der hier auf Deutsch vorgetragen wird, im Original auf Englisch gesungen. Ganz im Original, also in der Urfassung von einem Mann. Aber in diesem Fall zitiere ich mal ein weibliches Wesen, aber das soll euch nicht daran hindern. Beide Versionen sind von mir hier als gültig anerkannt, weil der Text ist identisch. Es ist irgendwie komisch, dieses Gefühl in mir drin. Ich gehöre nicht zu denen, die das einfach wegstecken können. Ich habe auch nicht so viel Geld, aber wenn ich's hätte, dann würde ich ein großes Haus kaufen, in dem wir beide wohnen könnten. Wenn ich ein Bildhauer wäre, bin ich aber nicht. Eher einer von diesen rumreisenden Marktschreiern, die dubiose Liebestränke verkaufen. Ich weiß, es ist nicht viel, aber es ist das Beste, was ich geben kann. Mein Geschenk ist dieses Lied und es ist für dich. Du kannst es allen erzählen. Dieser Song ist für dich. So, welcher Titel ist denn das? Habt ihr es erkannt? 0722 1 2011, dann holt euch ein Popnacht-Package 0722 1 2011.

0: 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Taylor Swift in der Popnacht.
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0: Ja, ich habe es eben doch sehr schön zitiert. Es ist irgendwie komisch, dieses Gefühl in mir drin. Ich gehöre nicht zu denen, die das einfach wegstecken können. Ich habe nicht viel Geld, aber wenn ich es hätte, dann würde ich ein großes Haus kaufen, in dem wir beide wohnen könnten. Ja, welcher Song ist das? Carsten aus Hannover, der hat so einen Hang zu Romantik, der hat das sofort erkannt. Guten Morgen, Carsten.
2: Guten Morgen, Ben.
0: Lass hören. Lösung.
2: Das ist Your Song. Ja. Eigentlich von Elton John.
0: Ja, genau. Von Elton John, Your Song. Ich meine, der Text ist identisch. Von Ellie Goulding würde ich gerne nochmal hören. Das hören wir uns gleich mal in der Übersetzung an. Von Ellie Goulding dann gesungen. Einfach mal als Variation. Verstehst du?
2: Ich bin gespannt.
0: Du bist unterwegs gerade mit einem Fahrzeug, verkaufst Backutensilien für
2: Rohstoffe,
0: Bäckereien. Rohstoffe. Ja. Das heißt also, wenn ich Mehl brauche, wenn ich irgendwelche Verpackungen benötige oder so in der Bäckerei oder Konditorei, dann bist du dabei, ne?
2: Dann rufst du mich an und dann komme ich zu dir oder zu Eckhardt.
0: Ja, genau.
2: Wobei der nicht in meinem Verkaufsgebiet
0: das
2: liegt.
0: Das kann doch wohl nicht wahr sein, das kann sich ja ändern. Ja. Du bist zuständig für Ost-, Niedersachsen und Sachsen-Anhalt. Ungefähr da bist du.
2: So ist es.
0: Da kennst du jede Bäckerei oder viele. Und wie viele machst du da
2: viele.
0: Am Tag? Wie viele Bäckereien besuchst du am Tag?
2: Na, so bis zu 8 Kunden besuche ich im 14-tägigen Turnus. Genau.
0: Und dann, wenn du da kommst, dann wirst du erstmal mit Applaus begrüßt und dann kriegst du erstmal alles Leckere aufgetischt, ne? So Frühstücke
2: lecker
0: und so.
2: Lecker Kaffee kriege ich meist,
0: ja. Natürlich, ich denke mal, dann ist doch das nächste Frühstück um diese Zeit, das steht doch an. Wo fährst du denn hin? Zu welcher Bäckerei?
2: Ich fahre jetzt nach Peine.
0: Peine?
2: Zu meinem Kunden Bäckerei Seidel.
0: Aha, so, Bäckerei Seidel soll sich mal vorbereiten, wenn da jetzt wird ja auch jemand sein. Dann wird die Tür aufgemacht, das virtuelle Feuerwerk geht los und du kriegst dein Frühstück, ne?
2: Naja, schön wäre es, aber ganz so ist es dann doch nicht. Kaffee muss reichen.
0: Heute ist es aber so. Heute ist ein besonderer Tag, weil das jetzt über mich läuft sozusagen. Also ich schiebe das an und wenn die das nicht machen, dann gibt es morgen Ärger. So ist das nämlich. Carsten,
2: alles klar.
0: Ich schicke dir was zu und jetzt hören wir uns mal die Übersetzung an von Ellie Goulding, Your Song. Ja, gute Nacht.
2: Super.
0: Tschüss, tschüss.
2: Einen schönen Tag, Ben. Ciao.
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4: Es ist irgendwie komisch, dieses Gefühl in mir drin. Ich gehöre nicht zu denen, die das einfach verstecken können. Ich habe auch nicht so viel Geld, aber wenn ich's hätte, dann würde ich ein großes Haus kaufen, in dem wir beide wohnen könnten.
3: If I was a sculptor, but then again, no.
4: Wenn ich ein Bildhauer wäre, bin ich aber nicht. Eher einer von diesen rumreisenden Marktschreiern, die dubiose Liebestränke verkaufen. Ich weiß, es ist nicht viel, aber es ist das Beste, was ich geben kann. Mein Geschenk ist dieses Lied und es ist für dich. Du kannst allen erzählen, dass dieser Song für dich ist. Vielleicht ist er ein bisschen zu schlicht, aber jetzt, da er fertig ist, hoffe ich halt, dass es dir nichts ausmacht, dass ich in Worte gefasst habe, wie schön das Leben ist. Weil es dich gibt.
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4: Also verzeih bitte, weil ich solche Dinge vergesse, aber weißt du, ich hab vergessen, ob deine Augen grün oder blau sind. Aber eigentlich ist es egal, weil ich ja nur sagen will, dass du die schönsten Augen hast, die ich jemals gesehen hab. Und jetzt kannst du meinetwegen jedem erzählen, dass das hier dein Lied ist. Und ich hoffe, dass es dir nichts ausmacht, dass ich in Worte gefasst habe, wie wunderschön das Leben ist, weil es dich gibt. Ja? Ich hoffe, es macht dir nichts aus.

0: Sound Alarm von 8 Mile for you ist die Popnacht. Es ist 4.30 Uhr.
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5: Heute herrscht sonniges, trockenes und sehr warmes bis heißes Hochsommerwetter. Wolken gibt es kaum. Bestenfalls sind welche in Nordhessen am Vormittag oder später über den Bergen zu sehen. Dazu geht es rauf auf maximal 31 Grad in Willingen und 37 Grad in Firnheim. Auch die höchsten Berge bieten mit 28 bis 33 Grad keine wirkliche Abkühlung. Morgen wird der Hitzehöhepunkt erreicht mit bis zu 38 Grad. Erst ist es sonnig, später kommen von Westen zum Teil heftige Schauer und Gewitter herein. Dazu sind schwere Sturmböen möglich.
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6: Vorsicht bitte auf der A3 Würzburg Richtung Frankfurt. Zwischen Markt Heidenfeld und Rohrbrunn steht ein defekter PKW. A5 Frankfurt Richtung Kassel. An der Anschlussstelle Obermörlen sind die Auf- und Abfahrt wegen einer Baustelle bis 11. August gesperrt. Umleitungen sind eingerichtet.
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0: Und die am meisten unterschätzte Höchsttemperatur heute in Deutschland, in Gerstengrund in Thüringen, 28 Grad. Hier ist die Popnacht. Ich bin...

0: Hey, bei Max und Salt in der Popnacht-Zeitvergleich. Bei uns in Deutschland ist es 4.36 Uhr unserer Zeit zurück in Los Angeles. That's in the USA. Das ist jetzt 19.36 Uhr. Chris, der packt gerade Koffer, der macht ein bisschen Urlaub. Hallo Chris.
1: Grüß dich, hallo.
0: Guten Morgen oder guten Abend vielmehr bei dir. Das geht dann nach Taiwan oder was geht's?
1: Ja, wir fliegen morgen Abend nach Taiwan erstmal für 3 Nächte und dann geht es weiter nach Saigon.
0: Ja, schön. Ich meine, man will ja auch mal was erleben. Ich meine, du kommst ursprünglich aus Minden bei Hannover. Da bist du jetzt aber nicht mehr scharf drauf. Hast du das vollkommen abgeschrieben? Nie wieder?
1: Nee, das will ich nicht sagen. Also ich bin auch oft in Deutschland, aber Familie ist noch da, Eltern sind da, aber... Du hast eine lustige Karriere gemacht in Los Angeles.
0: Ne? Du warst 25 Jahre dahin als Praktikant in einem Reisebüro und dann hast du das Reisebüro gleich übernommen.
1: Ja, gleich ist ein bisschen übertrieben, aber so 5 bis 10 Jahre später ging dann ein bisschen weiter und dann habe ich das irgendwann übernommen. War eine gute Geschichte, dass ich hierher gereist bin.
0: Das ist aber cool und das gehört dir immer noch und das läuft auch gut in L.A.? Kommen die Leute?
1: Ja, wir machen Reisen nach Europa, ja. Mhm. Viele nach Deutschland auch.
0: Okay, und dann sagen die, können Sie mich mal beraten, wo ist es denn besonders schön? Dann sagst du, also Minden, Westerwald natürlich muss man auch mal hin, ne? Westerwälder Seenplatte machst du dann Werbung und sowas. Ja.
1: Natürlich.
0: Super. Und dann rufst du, du machst dann auch dieses Management innerhalb von Europa, dass du dann anrufst und sagst, also da kommt jetzt ein gepflegter Gast aus US, den müsst ihr besonders behandeln. Ne? Da machst du alles extra Wünsche und sowas.
1: Oder? Ich glaube, die Leute werden da ganz gut behandelt sowieso, aber wir machen da eigentlich kein Ground Operations. Wir verkaufen die Reise von hier aus dahin.
0: Ja, wunderbar. Dann wünsche ich dir jetzt auch viel Spaß auf deiner Urlaubsreise. Also alles schon zusammengesucht zu Hause, also dass du nichts verpasst und nichts vergisst.
1: Ja, ich bin dabei. Ein Gläschen Wein dazu und dann geht das.
0: Ja, genau. Besauf dich doch noch vorher. Und dann in den Flieger rein. Ich habe letztens jemand erzählt, es war sehr lustig, der ist geflogen, ich glaube von Bozen mit so einer zweimotorigen Dolomiti Air oder was. Und das Ding, nach 2 Stunden hat er gemerkt und denkt, warum sind wir denn schon gelandet? Und das hat er nie abgehoben. Das Flugzeug.
1: Doch.
0: Ja, weil da war kaputt irgendwas.
1: Ja, da hatte aber ein bisschen was in der Lounge.
0: Genau, der hatte auch was getrunken und hat das gar nicht mitbekommen. Ich wünsche dir eine gute Zeit. Ja, ciao, ciao.
1: Danke, Benni. Mach's gut. Schöne Nacht.

Alex Warren, Fever Dream, noch eine Gefahrenstelle um 4.41 Uhr auf der A81 Stuttgart Richtung Singen. Da steht ein defekter PKW zwischen Oberndorf und Rottweil. Das ist ein kultischer Song, da wackele ich mal mit dem linken Fuß zur Abwechslung. Der rechte ist durchgewackelt. Mr. Wayne und Culture Beat in der Popnacht.

0: The Weeknd, Dancing in the Flames. Ah, da hat sich doch gerade Tommy dazu geäußert.
1: Oh, Benny, ah, ja. Licht den Endspurt rein. Leute, ich komme hier in die Küche und es alles wackelt und bebt hier.
2: Warum? Weil die Benny-Nacht noch dran ist. Es ist mega, mega.
0: Okay, auch was getrunken. Wo kommt denn die besten Familien vor? Tommy, das ist der neue von Sienna Spyro in der Popnacht. Material Lover.

Material Lover, der neue von Sienna Spyro war das. Dann machen wir hier nochmal die Lichtstimmung nochmal richtig hoch, bevor sie gleich runtergeschraubt wird. Habt ihr noch was für die letzte Amtshandlung? Gerne eine WhatsApp schicken oder wer bei Stimme ist, WhatsApp Audio oder Signal, wie auch immer, 07221 20.

0: Ich habe doch ordentlich zusammengepackt. Das ist doch auch schon 4 Minuten vor 5. Samson aus Rheine für die letzte Amtshandlung. Der fährt mit dem LKW nach Tauberbischofsheim und braucht diesen Motivationshirt hier, ne? Und, KI, was machst du?
1: Nach Hause.
0: Okay. Da komme ich mit. Ihr macht was aus diesem Mittwoch, damit der Tag historisch wird. Mein Name ist Ben Streubel. Hören uns kommt danach wieder.

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1: Um 5 Uhr mit Christine Beith. Die Unionsbundestagsfraktion wählt nach dem Rücktritt ihres Vorsitzenden Spahn heute einen Nachfolger. Das könnte zum Stimmungstest für Kanzler Merz werden. Denn dass der von ihm vorgeschlagene bisherige Kanzleramtschef Frei den Posten bekommt, gilt als sicher, aber nicht wie viele Unionsabgeordnete dafür stimmen. Sabine Henkel berichtet.
2: Auch die neuen Minister und die neue Kanzleramtsministerin werden heute ernannt. Carsten Linnemann übernimmt den Bereich Gesundheit, Steffen Bilger das Verkehrsministerium und Nina Wagen wird als erste Frau in der Geschichte das Kanzleramt managen. Friedrich Merz steht wegen einiger Entscheidungen in der eigenen Partei, der CDU, in der Kritik. Vor allem wegen der Entlassung von Patrick Schnieder als Verkehrsminister. Merz selber sagt, dass er davon ausgeht, dass am Nachmittag alle Entscheidungen getroffen und akzeptiert werden.
1: Die USA und Saudi-Arabien haben Ziele im Irak angegriffen. Das US-Militär teilte mit, man habe unter anderem Waffenlager von so wörtlich Terroristen bombardiert. Das sei eine Reaktion auf vorangegangene Drohnenangriffe auf in Saudi-Arabien stationierte US-Truppen gewesen. Zuvor hatten die USA auch iranische Raketenangriffe auf ihre Truppen im Nahen Osten gemeldet. Alle Geschosse seien abgefangen worden, hieß es. Nach dem schweren Erdbeben in Japan suchen Rettungskräfte weiter nach Verschütteten. Die Behörden haben mittlerweile 13 Todesopfer bestätigt. Aus Tokio Johannes Edelhoff.
3: Mindestens 180 Verletzte wurden bislang in Krankenhäuser gebracht. In der Präfektur Kumamoto stürzten Wohnhäuser ein. In einer Papierfabrik brach ein Schornstein zusammen. Besonders schwer getroffen wurde ein Einkaufszentrum in Kumamoto. Gut eine Stunde nach dem Beben kam es dort zu einer Explosion. Teile der Fassade, des Dachs und des zweiten Stockwerks stürzten ein. Mehr als 35.000 Haushalte sind weiterhin ohne Strom. Rund 140.000 Haushalte haben kein Wasser.
1: Der US-Konzern Apple hat die Marke von 5 Billionen Dollar Börsenwert geknackt. Ausschlaggebend war ein zwischenzeitiges Kursplus von knapp 2% im US-Handel. Pro Aktie war der Wert auf fast 343 Dollar gestiegen. Danach sank Apple wieder knapp unter die 5 Billionen Marke. Zuvor hatte diesen Wert nur das Chip-Unternehmen Nvidia erreicht. Im französischen Toulouse ist ein Flugzeug nach einem mehr als 24 Stunden langen Testflug gelandet. Die Maschine war am rund 23.000 Kilometer entfernten australischen Melbourne gestartet. Die Airline Qantas will mit dem Airbus ab nächstem Jahr Direktflüge nach Europa anbieten. Das waren die Nachrichten mit Christine Beith. Das Wetter für Deutschland. Die Tiefstwerte liegen am Morgen zwischen 19 und 10 Grad. Tagsüber viel Sonne, später an den Alpen Quellwolken und zum Abend lokal Gewitter möglich. Dazu maximal 26 bis 38 Grad. Die Zeit 5.03 Uhr.
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5: Hey, schnell das geht, oder? Es ist der letzte Mittwoch im Juli. Schön, dass ihr da seid. Hier ist die H3 Morning Show.
6: Wir sind auch da und wir bleiben bis 10. Unser Angebot an euch, bleibt doch auch.
5: Ja.
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0: Mittwochmorgen, 29. Juli. Hier ist eure HR3 Morning Show.
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2: Wenn wir im Freibad oder am See auf Mücken treffen, versuchen wir alles. Schatten meiden, schnell gehen, heftig auftreten, dabei panisch die ganze Zeit den Kopf schütteln, laut brüllen. Wahrscheinlich hilft nichts davon, aber der Gedanke tut gut. Wie Globuli. Mücken musst du ignorieren. Schwedische Waldseeanwohner stellen sich ja seelenruhig mitten in die Mückenschwärme. Ohne Spray, ohne lange Kleidung, ganz entspannt. Und das irritiert die Mücken dermaßen, dass die das Stechen vergessen. Trotzdem zwei Verbesserungsvorschläge. Entweder wir bringen Mücken einfach mal bei, statt Blut Fett abzusaugen. Oder wir kreuzen Mücken mit Glühwürmchen und dann weiß man wenigstens nachts im Dunkeln, wo genau man hinhauen muss.
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0: halb sechs an diesem Mittwoch. Schön, dass ihr da seid.
1: Bei dir ist es Mittwoch, gell? Bei mir ist Donnerstag.
0: Wieso ist denn bei dir Donnerstag?
1: Na, ob bei dir Mittwoch dieser Tag in der Woche ist, wo man am müdesten ist.
0: Ich dachte gerade, du willst mir jetzt sagen, dass bei dir heute Donnerstag...
1: Nein.
0: Ja, bei mir ist es immer Mittwoch. Mittwochs hänge ich durch.
1: Wir haben uns drüber unterhalten und bei mir ist immer Donnerstag der müdeste Tag der Woche. Jeder hat so einen anderen Mittwoch und Donnerstag sind aber die Favoriten.
0: Bei Donnerstag siehst du aber schon das Ende, deswegen...
1: Ja, das kann ich meinem Körper so aber nicht erklären. Gut.
0: Wir haben noch ein paar Stunden Zeit.
1: Aber kriegen wir hin bis 10, oder?
0: Auf jeden Fall.
1: Okay.
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0: 10 vor 6. Hier ist HR3 mit der Morning Show. Sommerferien zu Hause in Hessen bis dahin schon sehr, sehr prächtig. Und jetzt wird es nochmal richtig heiß. Heute bis zu 37 Grad in Hessen.
1: Ab ins Schwimmbad geht in einer Stunde 10 Minuten schon in Eschborn. Das Wiesenbad hat ja ab 7 Uhr auf. In Harleshausen in Nordhessen auch ab 7. Und in Heppenheim Arschbombe ab 8.
0: Mittagspause, wenn ihr wollt, auf einer der größten Outdoor-Wasserrutschen in ganz Hessen. Die haben wir in Nordhessen, in Kassel.
1: Auf dem Schenkelsberg in Oberzweren. Die Evangelische Jugend Kassel organisiert das, und zwar ehrenamtlich. Letztes Jahr ist die alte Rutsche gerissen. Dann gab es aber eine Flut an Spenden, und die neue Rutsche ist ja noch besser. Die ist über 60 Meter lang und vor allem ist es eine Doppelrutsche.
0: Was ein Brett. Da werden heiße Rennen stattfinden, und dafür gibt es Tipps vom XXL-Rutschenprofi, ist der Jonas.
2: Man sollte den Popo hoch machen, dass der nicht schweigt. Ja. Dass man schneller riecht.
1: Wenn ein Popo oben ist, schleift die Badehose nicht, und das gewinnt an Tempo.
0: Ist ja generell ein Thema.
1: Was?
0: Im Leben. Einfach mal ein bisschen Popo hoch.
1: Das ist offenbar generell ein Thema.
0: Das hilft.
1: Im Leben.
0: Okay.

0: The Killers and Human. Und dabei ist es 6 Uhr.
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2: Mit Theresia Tautz. Schönen guten Morgen. Stühlerücken im Team von Kanzler Merz. Unionsfraktionschef Spahn hat das Personalkarussell durch seinen Rücktritt wegen der Leihmutter-Affäre ausgelöst. Heute wird alles umgesetzt. 3 neue Minister werden ernannt und Thorsten Frey soll zum neuen Unionsfraktionschef gewählt werden. ARD-Reporter Markus Sambale.
3: Frei war bislang Kanzleramtsminister, da braucht Friedrich Merz jetzt also jemand Neues. Da kommt jetzt Nina Waken als oberste Managerin ins Kanzleramt, erste Frau auf dem Posten. Waken war bislang Gesundheitsministerin, ihren Stuhl bekommt jetzt Carsten Linnemann, bislang Generalsekretär der CDU. Und dann hat Kanzler Merz den Moment noch genutzt, um den Verkehrsminister auszutauschen. Patrick Schnieder muss gehen, es kommt Steffen Bilger.
2: In Kriftel im Main-Taunus-Kreis hat ein Feuer großen Schaden angerichtet. Dort ist die Lagerhalle eines Möbelhauses ausgebrannt. Etwa 80 Feuerwehrleute waren bis in die Nacht hinein vor Ort, um letzte Glutnester zu löschen. HR3-Reporter Andreas Gerlach.
4: Insgesamt ist der Brand nun aber erledigt. Die letzten Straßensperren an der Hattersheimer Straße sind gegen Mitternacht aufgehoben worden. Verletzte gibt es nicht nach dem Großfeuer. Die Auswirkungen dürften aber beträchtlich sein. Einer der betroffenen Geschäftsinhaber sagt, er befürchte einen Schaden in Millionenhöhe. Die Brandursache ist noch völlig unklar.
2: Viel los gestern im Weißen Haus. US-Präsident Trump hatte den ukrainischen Präsidenten Zelensky und Israels Ministerpräsident Netanyahu zu Besuch. Offiziell heißt es, beide Gespräche seien gut gelaufen, Details gab es aber kaum. Laut Zelensky ging es darum, die ukrainische Luftabwehr zu verbessern. Netanyahu hat mit Trump nach eigenen Angaben darüber gesprochen, wie sichergestellt werden kann, dass der Iran keine Atomwaffen hat. Paukenschlag in der Fußballwelt. Die FIFA plant, Anteile an Fußball-Weltmeisterschaften und anderen Turnieren an private Investoren zu verkaufen. Der Weltverband hat Medienberichte dazu bestätigt. Die Europäische Fußballunion kritisiert die Pläne scharf. Seele und Führung des Fußballs seien keine Vermögenswerte, mit denen gehandelt werden dürfe. Und das steht heute noch an. In Spanien, Portugal und Frankreich kämpfen Feuerwehrleute weiter gegen viele Waldbrände. Die Stadt Wiesbaden stellt offiziell ihre Wohnungstauschbörse vor. Und in Wacken in Schleswig-Holstein werden rund 85.000 Leute zu dem Heavy-Metal-Festival erwartet. Das nächste HR3-News-Update gibt's in einer halben Stunde.
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3: Tief durchatmen. Heute Morgen haben wir wirklich noch ganz angenehme Luft. 12 Grad momentan im Werraland bis zu 22 oben im Taunus. Das wird sich nachher ziemlich schnell ändern. Die Sonne knallt heute echt ordentlich und deswegen wird es auch richtig warm. Bis zu 37 Grad heute bei uns in Hessen.
6: Aber immerhin ist es nachts kühl, oder? Bei mir war es heute Morgen 16 Grad. Dachte ich so, ach schau, man kann atmen, wie toll.
3: Heute Morgen das Fenster aufgerissen beim Herfahren. Es war total angenehm.
6: Auf den Straßen ist gar nichts los, also hammer's doch.
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3: Habt einen tollen Mittwoch. Wir sind sehr, sehr gerne an eurer Seite. Theresia Tautz in den Nachrichten.
2: Schönen guten Morgen. Ich bin Tanja Rösner.
3: Und ich bin für Tobi da. Ich bin Marcel Wagner. Guten Morgen.
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0: Willkommen in diesem Mittwoch. Hier ist eure HR3 Morning Show, fünfte Woche der hessischen Sommerferien. Und pünktlich zum heißesten Tag dieser Woche morgen gibt's die perfekte Abkühlung. Einfach mal wieder ins Kino gehen.
1: Schön klimatisiert. Dann gibt's hier Eiskonfekt und ein Brettfilm. Spider-Man 4 läuft an. Ist auch schon Thema bei den Promis in unserer WhatsApp-Promi-Gruppe. Ich guck mal, wer schon online ist. Ina Müller, Anke Engelke, Richard David Precht.
0: Ui, Spider-Man 4. Ist was für dich?
2: Aber selbstverständlich, Marcel. Ich habe mich auch mal um die Rolle des Spider-Man beworben. Leider kamen beim Casting keine Netze aus meinen Fingern, sondern nur Texte über Sokrates. Schade.
3: Schönen guten Tag, hier spricht Anke Engelke. Ich bin ja mal im Zoo von einem Faultier gebissen worden. Ja, und hab dann seine Kräfte übernommen. Hab ein ganzes Wochenende durchgepennt. Kann man ja auch mal verfilmen, oder?
4: Hier pöbelt Mario Basler. Spider-Man? Lächerlich. Ich bin Nikotin-Man. Mein Geheimversteck sind die gelb gekennzeichneten Raucherbereiche am Bahnhof.
5: Ja moin, Ina Müller hier. Superkräfte brauche ich gar nicht, weil ich kann ja zaubern. Erst lasse ich 10 Kurze verschwinden und wenn die Rechnung kommt, löse ich mich in Luft auf.
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7: Ey, Marcel.
0: Poldi.
7: Boah, Marcel, ich wollte mal bei den Avengers mitmachen. Aber die haben gesagt, das geht leider nicht, weil die hatten schon einen, der Thor heißt. Ah, blöd, ne?
0: Ja, einer reicht.

0: Guten Morgen.
1: Es ist 14 nach 6, hier ist die H3 Morning Show und heute wird es sehr heiß. Bis zu 37 Grad mit viel Sonne, morgen sogar bis zu 38 Grad in Hessen.
2: Auf den Straßen ist gar nichts los, schicken wir euch direkt rein in den Mittwoch mit Taylor Swift.
1: Und ganz geil, wir packen Rob Thomas dazu. Wonders, Anti-Hero. 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

0: Bitte?
1: Wie ist es denn heute geschickter? Ich überlege gerade, ob es cleverer ist zu sagen, wer da ist oder wer netter ist. Also wer netter ist, fangen wir mal so rum an. Tobi ist netter, der ist in den Ferien. Ja. Willi ist nicht da, der Hund.
2: Der macht ja mit was Homeoffice.
1: Der ist im Homeoffice, gut.
2: Ja. Da habe ich aber mal eine Frage.
1: Bitte.
2: Vielleicht findet sich ja jemand, der mir das beantworten kann. Es ist wie folgt, wir saßen im Garten.
1: Wenn es schon so losgeht.
2: Wir saßen also im Garten, Willi und ich. Und dann fiepte es so am Himmel, habe ich halt hochgeguckt und ich gebe zu, ich musste ChatGPT nutzen, um zu erkennen, was es für ein Vogel war.
1: Und?
2: Ein Mäusebussard.
1: Mäusebussard.
2: So, habe ich mir jetzt erstmal nicht so viel Gedanken gemacht. Der Willi hat den auch so beobachtet die ganze Zeit. Und dann waren da irgendwie 4 Mäusebussarde. Und die sind immer so über unserem Garten gekreist. Und irgendwann dachte ich so, muss ich den Willi mal unter das Terrassendach holen? Also kann so ein Mäusebussard den Willi holen?
1: Was?
2: Der wiegt ja nur 10 Kilo, der Willi. Also er ist ja klein.
1: Ja, aber der kann doch nicht den Willi mitschleppen.
2: Ja, wieso denn nicht?
1: Wenn die Meerschweinchen, am Schwanz oder was?
2: Wenn die Meerschweinchen und Kaninchen holen können.
1: Ja, aber
2: so
1: du
2: Vögel.
1: Hast ja einen Hund und kein Meerschweinchen.
2: Aber der wiegt ja nur 10 Kilo. Kannst du kurz meine Sorgen ernst nehmen? Ich habe ihn unter das Terrassendach geholt.
1: Wirklich?
2: Ja.
1: Also mal davon abgesehen, dass ich glaube, dass so ein Bussard, die brauchen ja so ein Feld, so ein freies, weil die müssen ja irgendwie auch wieder wegkommen. Der kann ja nicht senkrecht starten wie ein Hubschrauber.
2: Ja, pff, was weiß denn ich?
1: Nein, das ist totaler Quatsch.
2: Ja, überleg mal, was du mit deinen Katzen, ob du dir Gedanken gemacht hättest.
1: Ha? Nein.
2: Hättest du dir Gedanken gemacht über die Katzen?
1: Leute, wo sind die Bussard-Experten?
2: Also, vielleicht sind ja Falkner anwesend.
1: Ich meine... Die haben 06, das ist wirklich Quatsch. 069 155 4 mal die 3.

0: werden sofort fantastische Erinnerungen wach an den Hessentag in Fulda, Roxette dort. Und jetzt eben auch bei uns in der Show. How do you do? Schönen guten Morgen, es ist Mittwoch, 29. Juli, 6:30.
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2: Mit Theresia Tautz, guten Morgen. In der Bundesregierung werden heute mehrere Posten neu besetzt. Carsten Lindemann wird Gesundheitsminister, Nina Wagen übernimmt das Kanzleramt und Steffen Bilger das Verkehrsministerium. Außerdem soll Thorsten Frey neuer Chef der Unionsfraktion werden. Zwei Staatschefs zu Besuch bei US-Präsident Trump. Israels Regierungschef Netanyahu hat mit ihm darüber gesprochen, wie verhindert werden kann, dass der Iran Atomwaffen besitzt. Beim Treffen mit dem ukrainischen Präsidenten Selenskyj ging es um eine bessere Luftabwehr für die Ukraine. Die FIFA will Anteile an großen Fußballturnieren an Investoren verkaufen. Der Weltverband hat die Berichte dazu bestätigt. Die UEFA kritisiert das und warnt davor, dass die Werte des Fußballs verloren gehen könnten. Und jetzt mehr Aktuelles aus unseren Regionalstudios.
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3: Es ist ein bisschen mysteriös. Die Polizei findet in einem Hinterhof einen Toten, daneben liegt ein E-Roller. Am Wochenende werden Polizei und Rettungsdienst in einen Hinterhof in Kassel gerufen. Anwohner hatten den leblosen Mann gefunden. Dabei soll es sich um einen 41-Jährigen handeln, nur wie er gestorben ist, bleibt unklar. Hinweise auf ein Fremdverschulden gibt es zwar nicht, was aber genau passiert ist, ob der Mann vielleicht mit dem E-Roller im Hinterhof verunfallt ist oder ob es eine andere Ursache gibt, das soll jetzt eine Obduktion klären. Die Ermittler suchen jetzt Zeugen, die vielleicht etwas in dem Zusammenhang beobachtet haben könnten. Jürgen Jenauer aus Kassel.
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0: Sonne von morgens bis abends. Das ist das Wetter. Wolken eher Fehlanzeige. Und deswegen wird es auch richtig heiß. Temperaturen heute bis maximal 37 Grad. Morgen sogar noch einen Tacken wärmer.
2: Auf den Straßen ist gar nichts los. Kommt gut an.
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0: Das ist wirklich das Beste.
1: Was denn?
0: Was seit langem in dieser Show diskutiert wurde. 20 vor 7.
1: Du schön, dass meine Sorgen nicht ernst.
0: Schön, dass ihr mit dabei seid und Zeitzeugen werdet in der HR3 Morning Show. Sag doch mal ganz kurz, was ist deine Befürchtung?
1: Und ich wette, ich bin mit der Befürchtung nicht alleine. Doch. Jetzt bin ich ja neu in diesem Game mit einem kleinen Hund. Der Willi wiegt mit Ach und Krach 10 Kilo. Und jetzt haben wir im Garten gesessen. Und da waren Mäusebussarde unterwegs und sind immer über unseren Garten geflogen und haben so geschrien. Und ich habe mich halt gefragt, wenn der nur 10 Kilo wiegt, kann so ein Bussard den Willi holen?
0: Sehr froh, dass Jana heute Morgen einmal die Hand hebt. Sie ist Falknerin am Edersee.
2: Hi, liebe Tanja, hier ist Falknerin Jana vom Edersee. Du brauchst überhaupt gar keine Sorgen, um Willi zu machen. Es wird definitiv nicht so sein, dass Mäusebussarde oder andere Greifvögel, die hier bei uns vorkommen, an Willi rangehen werden.
1: Okay, einer, aber wenn die jetzt als Gruppe arbeiten, also jeder ein Ohr und zwei den Schwanz.
2: Die arbeiten auch definitiv nicht zusammen. Also es wird auch nicht so sein, dass irgendwie 4, 5 oder 10 Mäusebussarde ankommen. Mhm. Da müsst ihr euch wirklich überhaupt gar keinen Kopf machen.
1: Na also geht doch. Diana nimmt meine Sorgen ernst, fertig.
0: So einfach ist es.

0: Ihr solltet das sehen, es herrscht Zufriedenheit jetzt in Tanjas Augen.
1: Jetzt ist ja der Willi, der Hund ist jetzt in Sicherheit.
0: Die Mäusebussarde werden ihm nichts antun, haben wir gerade eben von Jana gehört. Sie ist Falknerin, hat übrigens auch eine ganz fantastische Flugshow im Wildtierpark Edersee. Jeden Tag, außer montags, immer 11, 15 Uhr. Also es ist auch wirklich ein ganz toller Ausflug für die nächsten Tage. Sind ja noch Sommerferien, es ist ja auch Sommer, Martin Wettergut.
2: Jawohl, mit Temperaturen eben bis zu 37 Grad. Heute einfach nur ein, sonniger Sommertag von früh bis spät.
1: Und Kinders, auf den Straßen ist einfach gar nichts los. Haben wir doch direkt gute Laune für euch von alle Farben. Baby, goodbye.
0: Und dazu packen wir was Geiles von In Excess.
1: Ich liebe es.
0: Es ist auch wirklich groß. Mystify, Baby Goodbye. Echte Abwechslung, HR3.
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0: Schönen guten Morgen, hier ist die HR Morning Show. Es ist 10 vor 7. Wir freuen uns sehr, dass ihr mit dabei seid an diesem Mittwoch.
1: Und es ist ja so viel los zu Hause in Hessen und lecker wird es auch noch. In Fulda geht das Genussfestival los, direkt vorm Dom. Was eine tolle Location einfach im Barockviertel auf der Pauluspromenade. Und ihr kriegt da ungefähr alles zu essen.
0: Grüne Soße Eis, richtig geil. Pfifferling, Stulle und noch viel, viel mehr von Spitzenköchen aus dem ganzen Landkreis.
2: Einmal natürlich einen wunderbaren Feuergrill, wo der Kollege von Fisch bis Fleisch eben alles zelebriert. Aber für die Veganer und die Vegetarier ist natürlich bei jedem Zelt genügend Ausmalt, sodass alle, glaube ich, was Nettes finden können.
1: Das glaube ich aber auch. Bei grüne Soße Eis habe ich noch Bedenken, aber ihr habt 10 Tage lang Zeit. Probiert euch einmal durch und dann, ja, bitte, lasst euch schmecken.

0: Licky Lee, I Follow Rivers. Mittwochmorgens wird 7 Uhr.
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2: Mit Theresia Tautz. Schönen guten Morgen. Es wird ab heute wieder richtig heiß und das tut den Menschen nicht gut. Das belegen Zahlen der IKK Südwest. Die Krankenkasse sagt, in der letzten Hitzewelle haben sich viel mehr Beschäftigte krank gemeldet als sonst. Aus dem News-Team Christine Schumann.
3: Innerhalb einer Woche sind die Krankmeldungen in Hessen, Rheinland-Pfalz und im Saarland um mehr als 50% auf insgesamt rund 10.400 gestiegen, so die Kasse. Schuld war meistens die Hitze. Viele hätten zum Beispiel Probleme beim Atmen wegen der hohen Ozon- und Feinstaubbelastung. Betroffen seien fast alle Branchen, aber vor allem Menschen in Pflege- und Sozialberufen. Kassenchef Loth fordert, es müsse jetzt endlich verbindliche Hitzeschutzstandards in Betrieben und Einrichtungen geben.
2: Der Personalumbau im Regierungsteam wird heute offiziell gemacht. Bundespräsident Steinmeier übergibt die Ernennungsurkunden an die Neuen. Carsten Linnemann wird Gesundheitsminister, Nina Wagen Kanzleramtschefin und Steffen Bilger Verteidigungsminister. Und die Unionsfraktion wählt einen neuen Chef. Thorsten Frei soll Nachfolger von Jens Spahn werden. Für die Feuerwehren im Main-Taunus-Kreis heißt es erstmal durchatmen. Der Großbrand in einem Möbellager in Kriftel ist gelöscht. Die Einsatzkräfte waren gestern den ganzen Tag damit beschäftigt, den Brand zu löschen. Verletzt wurde niemand. Warum es gebrannt hat, ist noch unklar. Erst Zelensky, dann Netanyahu. US-Präsident Trump hat gestern den ukrainischen Präsidenten und Israels Premierminister empfangen. Das Weiße Haus sagt, die Gespräche seien gut gelaufen. Mit Zelensky ging es um eine bessere Luftabwehr für die Ukraine. ARD-Korrespondentin Nina Barth.
4: Trump und er hätten über Lizenzen zur Herstellung von Patriot-Flugabwehrsystemen gesprochen, so Zelensky. Trump habe den Lizenzen zugestimmt. Benjamin Netanyahu bezeichnete sein Treffen mit Trump als exzellent. Es sei eines der besten Gespräche gewesen, die er je mit Trump geführt habe, sagte Netanyahu auf einem auf Instagram veröffentlichten Video. Das dürfte nicht über die Meinungsverschiedenheiten hinwegtäuschen. Trump möchte den Krieg mit Iran beenden. Netanyahu dagegen sieht noch nicht alle Ziele erreicht.
2: Und das steht heute noch an. Die Bundesregierung will Änderungen beim Erneuerbare-Energien-Gesetz beschließen, unter anderem mit weniger Förderung für kleinere Solaranlagen. Die Stadt Wiesbaden stellt ihre Wohnungstauschbörse vor. Und Kickers Offenbach feiert 125-jähriges Jubiläum gerade. Dazu gibt's heute ein Freundschaftsspiel am Biberer Berg gegen Fußball-Bundesligist Stuttgart. Das nächste hr3-News-Update gibt's in einer halben Stunde.
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0: Wetter können wir heute schnell machen. Viel Sonne, kaum Wolken, wenn überhaupt welche. Und dazu sehr heiß. Bis zu 37 Grad und morgen noch heißer.
6: Auf den Straßen ist es auch entspannt. Wir haben nur die A66 Fulda-Frankfurt zwischen Gründau-Rotenbergen und Langensäbold. Stockt's auf 2 Kilometern.
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0: Wir freuen uns sehr, dass ihr mit dabei seid, dass wir zusammen reinstarten in diesen Mittwochmorgen, 29. Juli. In den Nachrichten ist Theresia Tautz.
6: Guten Morgen. Oh, ich habe heute Hochzeitstag.
0: Heute?
6: Gerade fest.
0: Ist dir das jetzt gerade
6: aufgefallen? 29.07.
0: Da war doch was.
6: Ah, so. Meine Schwester hat Geburtstag heute.
0: Auch noch. Ja, was ist denn noch alles?
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0: Was für ein Sommertag zu Hause in Hessen, in dem wir da rein starten. Hier ist HR3 mit der Morning Show und es wird voll an den Eisdielen.
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2: Wie kann ich die Schlange hinter mir an der Eisdiele möglichst effektiv provozieren? Schritt 1, besprich die Bestellung in aller Ruhe mit deinen Kindern.
3: Schau mal, Paula, möchtest du Schoko? Nein? Nein, nur eine Kugel. Nein, Paula, nur im Becher, sonst gibt's wieder eine Sauerei. Jetzt überleg nochmal und dann entscheide dich.
2: Schritt 2, während Paula überlegt, erkundige dich in Ruhe nach den Eissorten der Saison.
3: Was ist denn in dem Blaubeer-Parmesan-Eis alles genau drin?
2: Und Schritt 3, bevor jemand hinter dir handgreiflich wird, bestell irgendwas, um die Bestellung dann aber nochmal zu ändern.
3: Entschuldigung, die Paula hätte jetzt doch gerne statt Schlumpf lieber Schoko und statt Becher bitte in der Waffel. Und können Sie die Streusel bitte wieder abkratzen? Das mag die Paula nicht.
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0: Rein in den 37 Grad Mittwoch. Hier ist die HR3 Morning Show. Da werden wir heute viel Sonne erleben und sonst relativ wenig am Himmel.
1: Ich traue mich wenigstens, die Fragen zu stellen, die vielleicht andere auch haben. Auf die Gefahr hin, dass du mich auslachst.
0: Geht's wieder um Willi?
1: Ja, da war...
0: Achtung, erzähl's bitte wirklich. Erzähl's nochmal für alle, die vielleicht möglicherweise vorhin noch geschlafen haben.
1: Erst einer und dann vier Mäusebussarde kreisten über unserem Garten.
0: Und hatten es auf Willi abgesehen.
1: Ja, ich dachte, was passiert denn? Kann so ein Mäusebussard so einen 10-Kilo-Hund holen?
0: Also ich bin sehr froh, dass sich heute Morgen schon Jana gemeldet hat, Falknerin vom Edersee.
2: Du brauchst überhaupt gar keine Sorgen, um Willi zu machen. Es wird definitiv nicht so sein, dass Mäusebussarde oder andere Greifvögel, die hier bei uns vorkommen, an Willi rangehen werden.
1: So, das ist doch meine Antwort. Kann ich was mit anfangen?
3: Ja, bei Mäuse, Bussard, Falke, Eule und so, da bin ich bei der Falknerin.
1: Gut.
3: Aber liebe Tanja,
1: bitte.
3: Wenn die Geier über euch kreisen, dann solltest du mal gucken, ob alles in Ordnung ist im Garten.
1: Okay, wenn Geier oder Seeadler da sind, dann mache ich mir Sorgen, okay?
0: Dann Vorsicht, da muss der Willi rein. Gleich für euch, run free.
1: Und dazu gibt's das Brett von den Cranberries. Dreams und Run Free, das ist echte Abwechslung.

0: Frage.
1: Bitte.
0: 37 Grad hindern uns nicht daran, so ein bisschen Weihnachtsstimmung zu verbreiten?
1: Nein.
0: Gut.
2: Weihnachtssingen.
1: Das wird so toll. Am 19. Dezember ist es soweit. Wir singen wieder alle zusammen Weihnachtslieder und läuten einfach Weihnachten damit ein. Und dieses Jahr wird es einfach noch bombastischer als jemals zuvor. Wir singen nämlich mit euch in Frankfurt im Deutsche Bankpark.
0: So großartig. Ja. Gefühlt ist es noch irre weit weg bis zum 19. Dezember. Aber in Wahrheit geht es so schnell. Und vor allem übermorgen startet der Vorverkauf. Jetzt waren wir ja die letzten Jahre mal ratzelfatzel ausverkauft, bis auf den letzten Platz. Deswegen sagen wir es euch heute schon.
1: Und ich gehe ja voll mit bei jeder Weihnachtsvorfreude, weil ich einfach selbst so Weihnachten liebe. Wo es aber deutlich aufhört, bei Lebkuchen und sowas.
3: Guten Morgen, liebe Tanja. Ich verstehe gar nicht, warum du jetzt noch keinen Lebkuchen haben möchtest. Kann ich gar nicht nachvollziehen. Ich habe sogar noch Dominosteine eingefroren. Mhm. Und ich liebe sie, bei 30 Grad einen Dominostein zu lutschen. Das ist mega.
1: Da lutschst du Dominosteine dann.
0: Also manchmal wundere ich mich wirklich,
1: gut,
0: was hier passiert.
1: Also die Daniela hat Dominosteine im Gefrier. Ich überlege gerade, ob es irgendwas gibt, was ich immer im Gefrierfach habe. Seit neuestem sind es die Schleckmatten für den Hund mit Erdnussbutter und Banane.
0: Ich überlege gerade, ob ich ein Gefrierfach habe. Ich weiß gar nicht. Ich glaube doch.
1: Ach, Marci, bitte.
0: Doch, ich glaube, unter dem Kühlschrank ist sowas.
1: Überm Kühlschrank.
0: Nee, drunter. Das ist unten drunter. Aber was da drin ist?
1: 069155 4x3. Gibt's irgendetwas, was ihr immer im Gefrierfach habt? Ihr habt eins, glaubt mir.
0: Ich habe gerade Angst, dass der Vormieter da noch was drin hat.

0: mit Laurel und Herbert Rhein in diesen Mittwochmorgen. Es ist 7:30.
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2: Mit Theresia Tautz, guten Morgen. Die nächste Hitzewelle geht heute los und die IKK Südwest sagt, in dieser Zeit würden die Krankmeldungen sprunghaft ansteigen. Danach wurden in der letzten Hitzewelle im Juni in Hessen, in Rheinland-Pfalz und im Saarland 50% mehr Menschen krankgeschrieben als sonst. Nach dem Angriff auf den CSD in Berlin will Familienministerin Prien die Länder im Kampf gegen Radikalisierung stärker unterstützen. Dafür sollen 5 Millionen Euro bereitgestellt werden. Die Personalwechsel im Team von Kanzler Merz sollen heute umgesetzt werden. Als Unionsfraktionschef und Spahn-Nachfolger soll Thorsten Frei gewählt werden und dazu werden 3 neue Minister ernannt. Und jetzt gibt's mehr Aktuelles aus unseren Regionalstudios.
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3: Die Folgen eines tödlichen Feuers in einem Mehrfamilienhaus beschäftigen noch immer die Menschen in Fritzlar. Ein 16-Jähriger ist vor einer Woche ums Leben gekommen. Die Bewohner haben ihr Zuhause verloren. Und auch die Praxis von Kinderarzt Martin Glück ist zerstört. Aufgeben kommt aber nicht in Frage.
4: Es sind nur Dinge. Es hat ein Patientenvater zu mir geschrieben, ihr Lebenswerk ist zerstört. Und das ist nicht wahr. Mein Lebenswerk, das sind die Kinder, die vielen zigtausend Kinder, die ich in den letzten 30 Jahren behandelt habe. Das nimmt mir ja das Feuer auch nicht weg.
3: Martin Glück sucht nach neuen Räumen. Seine Patienten müssen so lange auf andere Ärzte ausweichen. In die Brandruine ist zuletzt mehrfach eingebrochen worden. Die genaue Brandursache ist noch unklar. Marcel Ruge, Fritzlar.
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6: Leute, stellt euch ein auf einen Hitzemittwoch. Bis zu 37 Grad, heute nur Sonne. Morgen haben wir nachmittags die ersten Schauer und Gewitter und morgen wird es noch heißer, bis zu 38, teilweise sogar die 40 Grad.
2: Direkt
6: morgen.
2: Übertreiben, ey.
6: Wie immer.
2: Staus haben wir aktuell keine, aber einmal Vorsicht bitte auf der B49 in Richtung Limburg zwischen Gießen-Lahnfeld und Dorla liegt eine Matratze.
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0: heute zu heiß ist zu Hause in Hessen, mal bis zu 37 Grad. Dann mit dem Kopf einfach mal Richtung Eisfach, wenn ihr wisst, wo es ist. Kühlt euch gleich ein bisschen runter und seht mal, was da so drin ist. Hier ist die H3 Morning Show. Guten Morgen.
1: Wir wundern uns ja wirklich. Die Daniela hat vorhin erzählt, sie hat immer in Vorbereitung Dominosteine im Gefrierfach und lutscht die dann wie so ein Eiswürfel. Das hat mich irritiert und hat uns zur Frage gebracht, gibt es etwas, was bei euch immer im Gefrierfach liegt?
2: Guten Morgen, Tanja, Marcel. Hier ist Andreas aus Weinheim.
1: Hi.
2: Also wir haben immer eine Flasche Sambuca im Gefrierfach und entweder edle Tropfen in Nuss oder Mancherie.
1: Mancherie kann man einfrieren.
0: Naja, ja.
1: Das ist doch super, wenn die Sommerpause haben, hast du.
0: Also der Alkohol bleibt ja flüssig, ne?
1: Ach, gut.
3: Ich tue immer einen Waschlappen, der nass ist, und darauf kommt ganz viel Salz und dann kommt er in der Gefriertüte.
1: Ja.
3: Und der liegt immer im Gefrierfach, weil bei Kopfschmerzen bzw. bei Migräneanfällen, dann werde ich den benutzen und dann liegt der im Nacken oder auf der Stirn. Und das hilft.
1: Marika, was ist das denn für ein guter Tipp? Oder Manuela, was hast du immer im Gefrierfach?
4: Zwei Suppenlöffel. Weil es gibt nichts Geileres, wenn du morgens aufwachst und deine Augen sind so müde, dir so einen Suppenlöffel auf die Augen zu machen.
1: Legt Suppenlöffel auf die Augen, Leute, ist doch fantastisch.
0: Ich würde gerne bei der Manuela in Neu-Isenburg einziehen, um ehrlich zu sein.

0: Moja mit Mike Posner. Took a pill in Ibiza. 7.43 Uhr. Wir bringen euch in diesen Mittwoch die HR3 Morning Show. Es wird ein heißer Mittwoch. Bis zu 37 Grad. Ganz viel Sonne.
1: Was ist denn jetzt los? Jetzt haben wir ja plötzlich dreimal Vorsicht.
0: Eskalation.
1: A5, Kassel-Frankfurt. Da liegt eine Gummimatte in der Abfahrt Frankfurt-Westhafen. Reifenteile auf der A7 zwischen Hünfeld-Schlitz und Niederaula und ein Metallschild auf der A661 in der Abfahrt Niederesbach.
0: Dann liegt da noch so ein Brett gleich. Dieses Brett kommt von Yuna Das. Narkotik haben wir für euch.
1: Anastasia gibt's oben drauf. Left Outside Alone und Narkotik. Das ist echte Abwechslung.
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mein Lieblingsort ist die Lahn oder irgendwo am Wasser hier oder der Niederweimarer See, den mag ich auch ganz gerne so zum Abkühlen. Wenn es hier so warm ist, dann brauche ich halt so ein bisschen irgendwo, wo man so die Füße reinbaumeln lassen kann oder wo man vielleicht auch ein bisschen schwimmen kann. Und ich mag es einfach auch ganz gerne.

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2: 8 Uhr.
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4: Mit Theresia Tautz. Schönen Mittwochmorgen. Es wird ab heute wieder richtig heiß und das tut den Menschen nicht gut. Das belegen Zahlen der IKK Südwest. Die Krankenkasse sagt, in der letzten Hitzewelle haben sich viel mehr Beschäftigte krank gemeldet als sonst. Aus dem HR3-News-Team Christine Schumann.
5: Innerhalb einer Woche sind die Krankmeldungen in Hessen, Rheinland-Pfalz und im Saarland um mehr als 50% auf insgesamt rund 10.400 gestiegen, so die Kasse. Schuld war meistens die Hitze. Viele hätten zum Beispiel Probleme beim Atmen wegen der hohen Ozon- und Feinstaubbelastung. Betroffen seien fast alle Branchen, aber vor allem Menschen in Pflege- und Sozialberufen.
4: Kabinettsumbildung in Berlin. Ab heute Mittag hat die Regierung 3 neue Minister und die Unionsfraktion wählt einen neuen Chef. Thorsten Frey soll Nachfolger von Jens Spahn werden. ARD Berlin-Korrespondentin Sabine Henkel.
6: Dass er den Posten bekommt, gilt als sicher. Interessant dürfte aber sein, wie viele Abgeordnete aus CDU und CSU für ihn stimmen. Auch die neuen Minister und die neue Kanzleramtsministerin werden heute ernannt. Carsten Linnemann übernimmt den Bereich Gesundheit, Steffen Bilger das Verkehrsministerium und Nina Wagen wird als erste Frau in der Geschichte das Kanzleramt managen.
4: Das Feuer in einem Gewerbegebiet in Kriftel im Main-Taunus-Kreis ist gelöscht. Die Feuerwehr war seit gestern früh im Einsatz und hat bis in die Nacht hinein letzte Glutnester bekämpft. Ein Möbellager ist komplett ausgebrannt. HR3-Reporter Ricardo Mastrocola.
7: Die Brandursache ist noch völlig unklar. Die Ermittlungen, die starten heute, wenn das Gelände dann richtig betreten werden kann. Ein Geschäftsinhaber befürchtet einen Schaden in Millionenhöhe. 170 Einsatzkräfte waren da übrigens beteiligt, vom Deutschen Roten Kreuz über die Polizei und natürlich viele Feuerwehren aus Kriftel, Hattersheim, Hofheim, Bad Soden und Kelkheim.
4: Gestern früh war ein Geldautomat in Fürth im Odenwald gesprengt worden. Die mutmaßlichen Täter sind danach wohl nach Amsterdam gefahren, denn aus den Niederlanden heißt es heute, das Fluchtauto sei in eine Verfolgungsjagd mit der Polizei verwickelt gewesen. Nach einem Unfall seien die Leute aus dem Auto geflohen, nach ihnen werde jetzt gesucht. Und das steht heute noch an. In Spanien, Portugal und Frankreich kämpfen Feuerwehrleute weiter gegen die vielen Waldbrände dort. Die Stadt Wiesbaden stellt offiziell ihre Wohnungstauschbörse vor. Und in Wacken, in Schleswig-Holstein, werden rund 85.000 Leute zu dem Heavy-Metal-Festival erwartet. Das nächste HR3-News-Update gibt's in einer halben Stunde.
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2: Regen, der dringend gebraucht wird für den Garten und für die Natur insgesamt. Weiterhin nicht in Sicht. Morgen Nachmittag, da kommen mal so ein paar einzelne Schauer, aber es sind wirklich einzelne. Vielleicht sind auch Gewitter mit dabei. Aber heute gibt es einfach nur ganz viel Sonne, bei bis zu 37 Grad in Hessen.
4: Damit ihr gut ankommt, jetzt das Neueste aus dem HR3-Verkehrszentrum. Vorsicht bitte auf der A5 Frankfurt-Kassel, da liegt ein Spanngurt zwischen dem Bad Homburger Kreuz und Friedberg. Ein Metallschild auf der A661 Richtung Egelsbach liegt in der Abfahrt Niederesbach. Und Markierungsarbeiten betrifft die A485 zwischen dem Gießener Nordkreuz und Gießen-Ursulum 3 Kilometer Stau.
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2: Es herrscht, ja, Entsetzen ist es nicht.
4: Nein, gar nicht.
2: Es ist eher so ein Staunen heute
4: Morgen.
2: Ich
4: finde es total spannend. Wir kamen drauf, weil wir gehört haben, einige von euch haben Dominosteine im Gefrierfach, um die im Sommer lutschen zu können. Der Marcel weiß noch nicht mal, ob er überhaupt irgendetwas im Gefrierfach hat.
2: Aber ich glaube, ich habe ein Gefrierfach.
4: Immerhin. Ja. Nadine, was ist es bei dir?
10: Es gibt solche Nackenkühlringe, nennt man die. Eigentlich sind die für Menschen gedacht.
4: Ja.
10: Aber das liegt bei mir auch im Kühlfach für meinen alten, dicken Knödelhund. Das mache ich dem immer um den Hals und das ist für den eine ganz entspannte Geschichte dann, weil bei der Hitze wird dann auch ein bisschen das Hirn abgekühlt bei dem.
4: Der alte, dicke Knödelhund.
2: Schön, dass ihr mit dabei seid heute Morgen. Hebt gerne auch die Hand. Theresa Tautz ist in den Nachrichten.
4: Einfach nur mit Fischstäbchen in der Gefriertruhe. Fischstäbchen, nein. Ich bin Tanja Rösner.
2: Ich bin für Tobi da, ich bin Marcel Wagner.
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0: Willkommen in diesem Mittwoch. Hier ist eure HR3 Morning Show, fünfte Woche der hessischen Sommerferien. Und pünktlich zum heißesten Tag dieser Woche morgen gibt's die perfekte Abkühlung. Einfach mal wieder ins Kino gehen.
1: Schön klimatisiert. Dann gibt's hier Eiskonfekt und ein Brettfilm. Spider-Man 4 läuft an. Ist auch schon Thema bei den Promis in unserer WhatsApp-Gruppe. Ich guck mal, wer schon online ist. Ina Müller, Anke Engelke, Richard David Precht.
0: Ui, Spider-Man 4. Ist was für dich?
2: Aber selbstverständlich, Marcel. Ich habe mich auch mal um die Rolle des Spider-Man beworben. Leider kamen beim Casting keine Netze aus meinen Fingern, sondern nur Texte über Sokrates. Schade.
3: Schönen guten Tag, hier spricht Anke Engelke. Ich bin ja mal im Zoo von einem Faultier gebissen worden. Ja, und hab dann seine Kräfte übernommen. Hab ein ganzes Wochenende durchgepennt. Kann man ja auch mal verfilmen, oder?
4: Hier pöbelt Mario Basler. Spider-Man? Lächerlich. Ich bin Nikotin-Man. Mein Geheimversteck sind die gelb gekennzeichneten Raucherbereiche am Bahnhof.
5: Ja moin, Ina Müller hier. Superkräfte brauche ich gar nicht, weil ich kann ja zaubern. Erst lasse ich 10 Kurze verschwinden und wenn die Rechnung kommt, löse ich mich in Luft auf.
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7: Ey, Marcel.
0: Poldi.
7: Boah, Marcel, ich wollte mal bei den Avengers mitmachen. Aber die haben gesagt, das geht leider nicht, weil die hatten schon einen, der Thor heißt. Ah, blöd, ne?
0: Ja, einer reicht. Wenn ihr Spider-Man übrigens sehen wollt, sehr, sehr gerne. Da schicken wir euch gerne ins Kino, ins Open-Air-Kino nach Bad Vilbel. Jetzt anrufen 069-155-4x3.
1: Und Vorsicht bitte auf der 7 Richtung Fulda. Personen unterwegs zwischen Homberg-Efze und Bad Hersfeld-West.

0: Ray. 15:08, schönen Mittwochmorgen, hier ist HR3.
1: Einmal Vorsicht bitte, wenn ihr unterwegs seid auf der A5 Kassel-Frankfurt, am Nordwestkreuz Frankfurt, auf der Verbindung zur 66 Richtung Wiesbaden, ungesicherte Unfallstelle mit zwei Kleintransportern und einem PKW.
0: Wettermäßig, also mehr Hochsommer geht eigentlich nicht. Bis zu 37 Grad, ganz viel Sonne. Es ist das perfekte Wetter für den Zissel in Kassel.
1: Ab Freitag Party rund um die Fulda. Und damit da alles fertig ist, läuft seit gestern schon der Aufbau.
0: Breakdance ist sogar schon da, also da geht's schon richtig los. Weindorf wird auch schon hergerichtet und es gibt noch eine zweite Location.
2: Dieses Jahr gibt's ja neu noch den Weingarten vorne an der Drahtbrücke. Das ist ein neues Areal, ein bisschen weiter weg von der Bühne, ist noch ein bisschen ruhiger mit einer kleinen Bühne.
0: Mhm.
2: Als Alternative zum Weindorf, wenn man Wein trinken will. Dort gibt es auch Bier und andere Sachen.
1: So, der Stefan hat die Getränke schon mal gesichert und bis Freitag sind die dann auch kalt.
0: Und für euch, für diesen Mittwochmorgen, Justin Timberlake.
1: Dazu packen wir euch Holly Humberstone. Somebody und Mirrors, das ist echte Abwechslung.
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0: Ah, die scheinen ja ganz schön groß zu sein.
1: Wer?
0: Ja, diese Gefrierfächer, von denen ihr da die ganze Zeit sprecht, da passt ja echt viel rein.
1: Das weiß man halt nicht, wenn man noch nie reingeguckt hat, ne?
0: Aber ich weiß mittlerweile, wo es ist. Es ist unter meinem Kühlschrank. Hier
1: immerhin.
0: Ist die H3 Morning Show um kurz vor 9:30.
1: In Vorfreude auf unser H3 Weihnachtssingen am 19. Dezember im Deutsche Bank Park in Frankfurt hat die Daniela schon gebeichtet, dass sie immer Dominosteine im Gefrierfach hat
0: die
1: und die dann
0: die.
1: In gefrorenem Zustand lutscht. Hat uns auch irritiert, aber gut, der Andreas in Weinheim, der findet immer edle Tropfen und Moscherie im Gefrierfach und die Manuela hat immer Suppenlöffel drin liegen, weil das morgens gegen dicke Augen hilft.
0: Das ist eine schöne Idee.
1: Das ist eine gute Idee, ja. Und ihr so?
2: Guten Morgen, ihr Lieben. Ich bin ganz irritiert, dass noch keiner Käse genannt hat. Also Käse gehört ja wohl in jedes Tiefkühlfach.
1: Ach.
2: Fertig geriebener Parmesan oder dieser Streukäse.
0: Na klar.
2: Dann hat man den immer parat.
1: Ja.
2: Der verschimmelt nicht im Kühlschrank und... Seien wir ehrlich, alles wird besser, wenn man es mit Käse überbackt, oder?
1: Ja, hast du wohl recht.
0: Käse und Glitzer, das sind die beiden Dinge, die die Welt schöner machen.
1: Und deswegen ist es erstaunlich, dass ja noch bisher gar niemand Käse ins Rennen geschickt hat.
3: Ich habe immer Raclette-Käse eingefroren,
1: aha,
3: weil Raclette geht einfach das ganze Jahr.
1: Gut, bei 40 Grad brauchst du auch keinen Raclette-Grill.

0: Jason Boone. Und damit ist es 8:30.
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2: Mit Theresia Tautz, guten Morgen. In diesem Hitzesommer haben sich laut Krankenkasse IKK Südwest deutlich mehr Menschen krank gemeldet. Die Krankenkasse meldet, in der letzten Hitzewelle im Juni wurden in Hessen, in Rheinland-Pfalz und im Saarland 50% mehr Menschen krankgeschrieben als sonst. In der Bundesregierung werden heute mehrere Posten neu besetzt. Carsten Linnemann wird Gesundheitsminister, Nina Wagen übernimmt das Kanzleramt und Steffen Bilger das Verkehrsministerium. Außerdem soll Thorsten Frey neuer Chef der Unionsfraktion werden. Die FIFA will Anteile an großen Fußballturnieren an Investoren verkaufen. Der Weltverband hat die Berichte dazu bestätigt. Die UEFA kritisiert das und warnt davor, dass die Werte des Fußballs verloren gehen könnten. Und jetzt mehr Aktuelles aus unseren Regionalstudios.
1: Zwischen Uppland, Hergules und Werratal. Die HR3-Reporter für Nordhessen.
3: Der KSV Hessen Kassel hat seinen Löwen Totti, das Volksfest Zissel seinen Fisch Elsa und jetzt bekommt auch der Kasseler Karneval sein eigenes Maskottchen. Joko soll es heißen, heute wird es offiziell vorgestellt. Rundlicher Körper, eine bunte Narrenkappe, fröhliches Lächeln, große Augen. Das Joko-Maskottchen soll ein freundlicher Botschafter für den Karneval sein, heißt es von der Gemeinschaft der Kasseler Karnevalsgesellschaften. Der Name Joko ist natürlich auch kein Zufall, in Joko Veritas ist der höchste Kasseler Karnevalsorden. Frei übersetzt heißt das, im Scherz liegt die Wahrheit. Joko soll künftig das ganze Jahr über den Karneval in Kassel repräsentieren. Marcel Ruge aus Kassel.
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5: War denn Seemann irgendwas anderes außer Sonne?
6: Nein. Vielleicht ein paar Wölkchen, aber nur Verzierungen am Himmel. Nee, also einfach nur Sonne und nachher die Hitze. Also jetzt, wenn ihr erträgliche Temperaturen wollt, jetzt der Vormittag ist für euch geschaffen. Danach wird es einfach nur heiß. 34 Grad rund um Kassel und 37 Grad an der Bergstraße.
2: Direkt übertrieben. Damit ihr gut ankommt, jetzt das Neueste aus dem H3-Verkehrszentrum. Vorsicht, auf der A7 Kassel-Fulda zwischen Homberg-Efze und Bad Hersfeld-Westen kaputtes Auto auf der rechten Spur in der Baustelle und da ist auch eine Person unterwegs. Unfall auf der A5 Kassel-Frankfurt zwischen dem Bad Homburger Kreuz und dem Nordwestkreuz Frankfurt stockt es auf 2 Kilometern, da sind nur die 2 linken Spuren frei. 3 Kilometer Stau auf der A44 Dortmund-Kassel zwischen Kassel-Bad Wilhelmshöhe und dem Kreuz Kassel-West. Markierungsarbeiten auf der A485 Richtung Langgöns zwischen Gießen-Wieseck und Gießen-Licherstraße 3 Kilometer Stau und die B45 in Richtung Dieburg zwischen Kleinauheim und Mainhausen-Seligenstadt, da stockt es nach einem Unfall.

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0: Wie schön kann es eigentlich sein?
1: Ja.
0: Shakespeare Sisters. Hello, turn your radio on. 8.40 Uhr, H3 Morning Show an diesem Mittwoch mit, ich formuliere es vorsichtig.
1: Bitte.
0: Einer seltsamen Sorge von Tanja.
1: Ich traue mich wenigstens zu fragen, ich bin mir dafür ja nicht zu blöd.
0: Was ihr bisher verpasst habt.
1: Was bisher geschah.
0: Genau.
1: Ich habe ja einen neuen Hund, der Willi ist ein Straßenhund und der wiegt nur 10 Kilo, der ist also ein relativ kleines Exemplar.
0: Und jetzt wird's absurd, Achtung.
1: Jetzt saßen wir also bei uns im Garten und dann kreiste ein Raubvogel über unserem Garten,
0: ein Mäusebussard.
1: Ja, ich musste es auch googeln mit einem Foto, was es ist. Und dann habe ich mich gefragt, kann eigentlich so ein Mäusebussard so einen 10-Kilo-Hund holen?
2: Hm? Hi, liebe Tanja, hier ist Falknerin Jana vom Edersee. Du brauchst überhaupt gar keine Sorgen, um Willi zu machen. Es wird definitiv nicht so sein, dass Mäusebussarde oder andere Greifvögel, die hier bei uns vorkommen, an Willi rangehen werden.
1: So, einer nicht. Aber jetzt waren die ja dritt. Ich habe mich gefragt, wenn die zusammenarbeiten, jeder ein Ohr und die anderen zwei den Schwanz, dann...
2: Die arbeiten auch definitiv nicht zusammen.
1: Nicht.
2: Also es wird auch nicht so sein, dass irgendwie 4, 5 oder 10 Mäusebusser da ankommen. Da müsst ihr euch wirklich überhaupt gar keinen Kopf machen.
1: Na also, geht doch. Kann man doch mal ernst nehmen, meine Sorgen.
0: Eure Hunde und Willi sind in Sicherheit. Und wenn ihr Jana mal bei der Arbeit sehen wollt und sehen wollt, was so Greifvögel wirklich können, jeden Tag 11 bis 15 Uhr große Flugshow im Wildtierpark Edersee. Montags nett. Aber ansonsten viel Spaß dort.

0: Robin Schulz zusammen mit Fassbar Million Good Reasons. Es ist 8.44 Uhr, hier ist die H3 Morning Show. Schön, dass ihr da seid. Heute wird es heiß, bis zu 37 Grad in Hessen.
1: Unfall auf der A5 Kassel-Frankfurt zwischen dem Bad Homburger Kreuz und dem Nordwestkreuz Frankfurt. Da sind nur die zwei linken Spuren frei. Aktuell 4 Kilometer Stau.
0: Und Power gibt's von David Guetta, Teddy Swims und Tones and I.

0: Robin Dance und Gone, Gone, Gone. Das ist echte Abwechslung.
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0: Kurz vor neun. Hier ist HR3 an diesem 29. Juli. Ist ein besonderer Tag. Zum einen für Tanja, sie hat Hochzeitstag, hat sie gerade eben bemerkt. Zum anderen aber auch, weil Wacken wieder losgeht. Alter, weltweit Vater. Größtes Metal-Festival.
1: Und es ist ja so absurd, dass das weltweit größte Metal-Festival in einem Örtchen stattfindet, wo normalerweise knapp über 2000 Menschen leben. Ganz oben in Schleswig-Holstein. Sehr idyllisch, sehr beschaulich. Jetzt fallen da 85.000 ein,
0: ja.
1: Feiern friedlich und so klingt es.
0: Das hat ein bisschen was Romantisches, oder? So hinten im Abgang.
1: Ja, stark.
0: Sepultura, auch dieses Jahr am Start in Wacken. Traditionell ist aber jedes Jahr auch eine Band am Start. Das finde ich wirklich sehr, sehr niedlich. Die fallen sehr aus dem Rahmen. Dieses Jahr auch wieder. Europe auch am Start. Also es ist wirklich, es ist alles da.
1: Dann sind da also die Hardcore-Mettler nach Sepultura und freuen sich dann über den Final Countdown.
0: Wir uns so auch, oder?
1: Ja!
0: Ja! Hier ist er.

0: 25. Juli,
1: eine Minute vor neun.
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3: Mit Theresia Tautz. Guten Morgen. Schimmel, schmutzige Küchengeräte oder Ungeziefer. Sowas fällt bei Lebensmittelkontrollen auf, zum Beispiel in Gaststätten oder Cafés. Zahlen der Landesregierung zeigen, nur zwei hessische Landkreise haben letztes Jahr auch die vorgeschriebene Zahl an Kontrollen durchgeführt. HR3-Reporter Sebastian Jakob.
4: Im Landkreis Odenwald und im Kreis Hersfeld-Rotenburg sah es gut aus. In den anderen Landkreisen sei die Quote teilweise erschreckend niedrig gewesen, kritisiert die FDP. Im Hochtaunuskreis zum Beispiel wurden 2025 gerade mal 18% der planmäßigen Routinekontrollen durchgeführt. Als Ursache werden Geld- und Personalmangel genannt.
3: Die nächste Hitzewelle geht heute los und die IKK Südwest sagt, in dieser Zeit würden die Krankmeldungen sprunghaft ansteigen. Danach wurden in der letzten Hitzewelle im Juni in Hessen, in Rheinland-Pfalz und im Saarland 50% mehr Menschen krankgeschrieben als sonst. Betroffen sind laut IKK vor allem Leute in Pflege- und Sozialberufen. Der Personalumbau im Regierungsteam wird heute offiziell gemacht. Bundespräsident Steinmeier übergibt die Ernennungsurkunden an die Neuen. Carsten Linnemann wird Gesundheitsminister, Nina Wagen Kanzler. Amtschefin und Steffen Bilger Verkehrsminister. Und die Unionsfraktion wählt einen neuen Chef, Thorsten Frey, soll Nachfolger von Jens Spahn werden. Frankreich steht ein entscheidender Tag bevor. Heute werden bis zu 42 Grad erwartet. Die Feuerwehrleute rund um Bordeaux hoffen, dass die Waldbrände dann nicht wieder aufflammen. ARD-Korrespondent Kai Rienecker.
5: Um zu verhindern, dass die Lage erneut komplett außer Kontrolle gerät, roden die Einsatzkräfte Waldflächen rund um das Brandgebiet. Schneisen mit einer Gesamtlänge von 120 Kilometern wurden bereits angelegt. Freiwillige bringen Wassertanks in Position. In einigen Orten durften ersten Bewohnern ihre Häuser und Wohnungen zurückkehren.
3: 24 Stunden am Stück im Flugzeug in der Luft. Ein ausgebauter A350 hat jetzt einen Rekordtestflug von Australien nach Frankreich gemacht. Und zwar 23.000 Kilometer ohne Passagiere. Die Maschine hatte einen Zusatztank an Bord. Nächstes Jahr plant die australische Airline Qantas Direktflüge zwischen Sydney und London. Der bisher längste Flug dauert rund 18 Stunden und verbindet New York mit Singapur. Das nächste HR3 News Update gibt's in einer Stunde.
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0: Schauer und Gewitter, frühestens morgen Nachmittag ein Thema. Bis dahin ist es einfach nur sonnig und sehr heiß. Heute bei Temperaturen bis zu 37 Grad.
7: Damit ihr gut ankommt, jetzt das Neueste aus dem H3-Verkehrszentrum. Die A3 Frankfurt-Würzburg. Zwischen Frankfurt Süd und dem Offenbacher Kreuz hat es einen Unfall gegeben. Auf den beiden Abbiegespuren zur A661. 3 Kilometer stockt's. 5 Kilometer Stau nach einem Unfall auf der A5 Kassel-Frankfurt. Zwischen dem Bad Homburger Kreuz und dem Nordwestkreuz Frankfurt sind nur die zwei linken Spuren frei. Tagesbaustelle auf der A44 Dortmund-Kassel zwischen dem Kreuz Windenberg-Haren und Marsberg 2 Kilometer stockender Verkehr. Markierungsarbeiten auf der A485 Richtung Langgöns zwischen Gießen-Wieseck und Gießen-Licherstraße 3 Kilometer Stau und die B45 in Richtung Dieburg, da hat es einen Unfall gegeben zwischen Kleinauheim und Meinhausen-Seligenstadt.
0: Sommerferien, deswegen bringen wir drei euch in diesen Tag. In den Nachrichten ist Theresia Tautz.
3: Schönen guten Morgen, ich bin Tanja Rösner.
0: Und ich bin Marcel Wagner, guten Morgen.
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0: heute in den Mittwochmorgen mit den Crash-Test-Dummies. Und einmal Vorsicht bitte auf der 5 Richtung Darmstadt. Da sind Personen unterwegs zwischen Heppenheim und Bensheim.
1: Die H3 Morning Show an diesem Mittwochmorgen, 29. Juli, 5. Woche der hessischen Sommerferien.
0: So, Kinder sind zu Hause, Kinder haben Hunger. Denkt bitte gut drüber nach, was es zu essen gibt.
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3: Schon im Kindesalter entscheidet sich, was wir später mögen. Auch geprägt durchs Verhalten der Eltern. Es gibt Convenience-Familien.
4: Was gibt's zu essen?
5: Heute was Gesundes. Kartoffeln und Tomaten. Also Pommes Ketchup. Holst du dir aus der Kühltruhe, ja?
3: Es gibt aber auch Streberfamilien. Schau mal, Thjorven, ich hab für dich ein Urkornbrot gebacken und dazu essen wir Rettich.
4: Oh, lecker. Ich liebe Vollkorn und Rohkost.
3: Und schließlich gibt es natürlich Gourmetfamilien.
4: Butler, was gibt's zu essen?
5: Heute gibt es Nudeln mit Weinbergschneckentartar und dazu getrüffelte Fasanenleber.
4: Ihh, Nudeln!
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0: Glockenbach heute Morgen in der H3 Morning Show mit Dancing in the Dirt. Es ist 13 nach 9. Guten Morgen.
1: Vorsicht, wenn ihr unterwegs seid auf der A5 Richtung Darmstadt. Zwei Personen unterwegs zwischen Heppenheim und Bensheim.
0: Wenn ihr Fragen habt, wenn was ist, gern die Hand heben. 069 155 und viermal die 3.
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0: 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Dezember, da singen wir zusammen Weihnachtslieder. Und das nicht irgendwo, sondern im Waldstadion. Deutsche Bank Park in Frankfurt, es wird riesig.
1: Also bei der Birgit in Rostock ist schon viel Vorfreude, bei Kerstin in Bad Berleburg ähnlich.
4: Oh ja, am Freitag gibt's die Karten und ich werde am Rechner sitzen oder am Handy und werde Karten bestellen. Ich freue mich schon total da drauf.
1: Am Freitag gibt's die Karten. Vorverkauf, Freitag hier während der Show, bitte. Seid bereit, es wird wieder sehr schnell ausverkauft sein.
0: Gleich gibt's Ellie Goulding.
1: Und hey there, gute Laune mit Miles Smith.
5: Hi, nice to meet you tonight, baby, we
1: nice to meet you und Lights. Das ist echte Abwechslung.
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0: Sommer zu Hause in Hessen, heute mit Temperaturen bis zu 37 Grad. Hier ist die HR3 Morning Show.
1: Ich bin nicht nur Peter Parker. Ich bin Spider-Man.
2: Das wird ja fantastisch.
0: Ja.
2: Ich freue mich wirklich, wirklich sehr. Morgen startet wieder ein neues Spider-Man, wieder mit Tom Holland. Ihr guckt euch den aber schon heute Abend an. Und zwar nicht irgendwo in irgendeinem Kino, sondern im Open-Air-Kino im Freibad in Bad Vilbel.
0: Schönen guten Morgen.
3: Moin, hier ist der Flo.
2: Hi. Du hast Bock auf Spider-Man im Open-Air-Kino in Bad Vilbel im Freibad?
3: Ja, das klingt überragend.
2: Klingt überragend. Dann wünschen wir dir viel Spaß. Wir schenken dir die Tickets.
3: Super cool, danke schön.
0: Muss ja nicht gleich ausrasten. Ganz viel Spaß.
2: Tollen Abend wünschen wir dir.
3: Ciao. Danke.

0: Moin um gleich 9:30. Zu Hause in Hessen. Sonniger Tag liegt da vor uns mit Temperaturen bis zu 37 Grad. Und Martin Wetter, guten Morgen, wird es noch wärmer.
1: Jawohl, morgen, das gibt eine, ja, einmal extrem heiße und auch eine wettermäßig nicht so ruhige Wettersituation.
2: Da kommen die Gewitter.
1: Jawohl, erst wird es heiß mit Spitzenwerten von 38 bis, haltet euch fest, wir kriegen möglicherweise zwischen Hanau und Darmstadt an manchen Stellen die 40 Grad.
3: Wahnsinn.
1: Und dann kommen die Schauer und Gewitter, nicht überall, aber was mit denen gemeinsam ist, ist so eine Windfront. Und diese Wind- und Sturmböen, die da am Nachmittag kommen, die blasen die Hitze, die ganz große Hitze aus Hessen raus und machen es dann erträglich.
2: Aber noch nicht herbstlich oder so.
1: Nein, dann gibt es 30 statt 40. Also ich kann dich beruhigen.
4: 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Jetzt das Neueste aus dem H3-Verkehrszentrum. Unfall auf der A3 Frankfurt-Würzburg zwischen Frankfurt-Süd und dem Offenbacher Kreuz, 3 Kilometer stockend. Die 5 Kassel-Frankfurt zwischen dem Bad Homburger Kreuz und dem Nordwestkreuz Frankfurt, ein Unfall auf den Abbiegespuren zur A66, 5 Kilometer Stau. 2 Kilometer stockt es auf der A7 Fulda-Würzburg zwischen dem Fuldaer Dreieck und Bad Brückenau-Volkers und eine Tagesbaustelle auf der A44 Dortmund-Kassel. 4 Kilometer Stau deshalb zwischen dem Kreuz Wünnenberg-Haren und Marsberg.
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0: Mittwochmorgen hier ist eure HR3 Morning Show. Schön, dass ihr mit dabei seid.
1: Unser HR3 Morning Show Reporter Johnny, der kommt ja rum, ne? Er hat zum Beispiel schon das Kirmeszelt aufgebaut.
0: Na ja.
1: Ellenrode.
0: Er war mit dabei.
1: Er hat's Maßband gehalten. Zusammen mit der Burschenschaft aber.
0: Bei euch kommt er auch gern vorbei und will euch alle kennenlernen. Und deswegen freuen wir uns über Einladungen.
2: Hey Johnny, hier ist Kim und Lisa aus dem Tierheim Lambertheim. Wir haben uns gefragt, ob du mal vorbeikommen willst. Wir haben das neu übernommen und hier gibt's einiges zu tun.
3: Ja. Wir müssten neue Fußbodenheizung reinmachen.
1: Oh.
3: Wir wollen das Kleintiergehege neu machen, die Katzenquarantäne und den Ärzteraum. Und es wäre auch cool, wenn du mal unsere kleinen Kitten füttern würdest. Oh. Liebe Grüße und bis hoffentlich bald.
0: Man kann also, da Kitten füttern.
1: Fußbodenheizung, glaube ich, das könnt ihr vergessen.
0: Ja.
1: Aber Kätzchen füttern kriegt auch Johnny hin, trotz Katzenhaarallergie.
0: Einladung angenommen, würde ich sagen. Johnny macht sich auf den Weg. Und wenn
1: ja.
0: er auch zu euch kommen soll, Hand heben. Wir freuen uns. Und er arbeitet bestimmt auch sehr gern mit irgendwie.

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1: Taylor Swift, 9.41 Uhr, hier ist HR3, es wird heute heiß bis zu 37. Ich habe ja immer sofort Angst, dass so ein Sommer nur, weiß ich nicht, 500 Grad hat und die verteilen sich. Und wenn wir jetzt schon 37 oder 38 rausballern, ist nicht gut. Besser wären 25 oder 30, dann hätten wir länger was von den 500 Grad.
2: Und du wunderst dich, dass ich mir Sorgen mache, ob ein Mäusebus auf einen Kopf kann. Na, reden wir morgen nochmal.
1: Viel Sonne heute, Temperaturen ja. Bis 37.
2: Tagesbaustelle auf der A44 Richtung Kassel, zwischen dem Kreuz Wünnenberg-Haaren und Marsberg aktuell 5 Kilometer Stau.
1: Gleich Rock von Green Day.
2: Und dazu legen wir euch Nico Santos. All-Time High und Basket Case. Das ist echte Abwechslung.
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0: Schönen guten Morgen, hier ist die HR3 Morning Show. Wir freuen uns sehr, dass ihr mit dabei seid an diesem Mittwoch.
1: Und es ist ja so viel los zu Hause in Hessen und lecker wird's auch noch. In Fulda geht das Genussfestival los, direkt vor

0: Jason Derulo, es ist 10 Uhr.
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2: Mit Theresia Tautz. Hallo. Schimmel, schmutzige Küchengeräte oder Ungeziefer. Sowas fällt bei Lebensmittelkontrollen auf, zum Beispiel in Gaststätten oder Cafés. Zahlen der Landesregierung zeigen, nur 2 hessische Landkreise haben letztes Jahr die vorgeschriebene Zahl an Kontrollen durchgeführt. HR3-Reporter Sebastian Jakob.
3: Im Landkreis Odenwald und im Kreis Hersfeld-Rotenburg sah es gut aus. In den anderen Landkreisen sei die Quote teilweise erschreckend niedrig gewesen, kritisiert die FDP. Im Hochtaunuskreis zum Beispiel wurden 2025 gerade mal 18% der planmäßigen Routinekontrollen durchgeführt. Als Ursache werden Geld- und Personalmangel genannt.
2: Die Grünen sind skeptisch, was die Pläne von Bundesinnenminister Dobrindt nach dem Anschlag beim CSD in Berlin angeht. Er will zum Beispiel, dass Gefährder künftig eine elektronische Fußfessel tragen. Der grünen Innenpolitiker von Notz glaubt nicht, dass das hilft, um Anschläge zu vermeiden. Er hat der Rheinischen Post gesagt, auch Menschen mit Fußfessel hätten schon schwerste Straftaten begangen. Die Bundesregierung will heute Änderungen am Erneuerbare-Energien-Gesetz auf den Weg bringen. Wirtschaftsministerin Reiche sagt, sie wolle so die Kosten für die Energiewende senken. ARD-Korrespondent Jan Zimmermann.
4: So soll es für neue kleine Solaranlagen auf dem Hausdach künftig keine dauerhafte Förderung mehr geben. Bisher gilt, wer Solarstrom in das Netz einspeist, erhält 20 Jahre lang pro Kilowattstunde einen festen Betrag. Ab dem nächsten Jahr sollen neue Anlagen unter 25 Kilowatt installierter Leistung diese sogenannte Einspeisevergütung nicht mehr erhalten. Umwelt-, Klimaschutz- und Energieverbände kritisieren diese Pläne scharf. Sie werfen der CDU-Ministerin vor, die Energiewende auszubremsen.
2: Gute Nachrichten für alle, die sich bei der Hitze abkühlen wollen. Die meisten Badeseen in Hessen sind sauber. Laut dem zuständigen Landesamt können 44 von 61 Seen ohne Probleme genutzt werden. Verboten ist das Baden im Moment im Schultheißweiher in Offenbach wegen Blaualgen. In einigen weiteren Seen wird wegen der Blaualgen vom Baden abgeraten. Mit fast 150 den Berg runterrasen und das auf einem umgebauten Bobbycar. Marcel Paul aus Gedern hat das in Österreich gemacht und damit einen neuen offiziellen Geschwindigkeitsrekord aufgestellt. Der 34-Jährige sagt, daheim in der Wetterau hat er die besten Bedingungen zum Trainieren. Das nächste HR3-News-Update gibt's in einer Stunde.
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0: Bevor es noch heißer wird die Woche, Martin, wird es heute erstmal nur ein bisschen heiß.
6: Also ein bisschen heiß ist gut, aber es heißt 34 Grad bei euch in Nordhessen und mit 37 Grad wird es schon halbwegs extrem bei euch im Süden. Aber wie gesagt, es geht noch mehr und dazu brennt eben heute den ganzen Tag über die Sonne.
0: Hi, wir sind's, ich bin Mirko Förster und HR3-Meteorologe Martin Wettergut mit dem Ausblick auf den wirklich heißeren Donnerstag.
6: Hier in Nordhessen wird es morgen erstmal extrem. Auf bis zu 38 Grad geht's nach oben. Dann kommen am Nachmittag Gewitterschauer heran und die haben Sturmböen dabei. Und die vertreiben die große Hitze aus Kassel oder Eschwege. Dann bleibt es sehr warm und es wird gewittrig.
0: Damit ihr gut ankommt, jetzt das Neueste aus dem HR3-Verkehrszentrum. Vorsicht auf der A5 Frankfurt-Darmstadt. Zwischen Langenmerfelden und Weiterstadt ein Spanngurt auf der Fahrbahn in einer Baustelle und die A3 Frankfurt-Würzburg. Zwischen Frankfurt-Süd und Offenbacher Kreuz 3 Kilometer stockt's. Reinigungsarbeiten hier auf den beiden Abbiegestreifen zur A661. Gute Fahrt!
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0: One Republic Need Your Love. Und viele von euch da draußen müssen bei Wind und Wetter draußen arbeiten. Entweder wenn es regnet, wenn es kalt ist, aber jetzt natürlich auch bei der Hitze. Und wir sind bei euch. Es gibt aber auch welche, die freuen sich, jetzt so richtig anpacken zu dürfen. Zum Beispiel in Eschwege, Open Flair Festival. Da packen gerade 2000 von euch ehrenamtlich an, um das Ding aufzubauen. Oder in Kassel, da startet ja am Freitag jetzt schon der Zissel. Kassels legendäres Volksfest. Und die Schausteller, die geben schon voll Gas, bauen die Buden und Fahrgeschäfte auf, nehmen das mit der Hitze aber gelassen.
1: Na, hier im Mädchen haben wir halt viel Schatten und wir haben auch unsere Schirme noch. Das geht schon alles. Wir hatten heiße Tage, wir hatten aber auch schon viel schlechte Tage mit viel Regen und da sind uns die Heißen lieber. Wir machen es ein bisschen hübsch. Wir haben Tischdecken auf den Tischen, was andere halt nicht machen. Der Gast soll sich ja auch ein bisschen wohlfühlen. Ist immer jedes Jahr wieder schön und wir freuen uns auch jedes Jahr wieder auf den Zissel.
0: Ja, wir freuen uns natürlich auch, wenn es dann endlich losgeht. Die Karin Sippel ist zum 21. Mal schon beim Zissel dabei mit ihrem Getränkestand. Und dieses Jahr freut sich ganz besonders, weil der Zissel feiert ja 100. Geburtstag. Glückwunsch! 4 Tage lang wird gefeiert, Volksfest rund um die Fulda. Mit einem Megaprogramm für die ganze Familie. Und natürlich legendär ist der Breakdancer. Da muss man rein, am besten vorm 10. Bier. Da dreht der Jörg Grünberg gerade die bunten Glühbirnen rein, damit alles schön bunt blinkt. Und der liebt den Zissel und diese besondere Atmosphäre auch.
2: Mega. Also abends muss ich sagen, viele, viele Leute, die bummeln und so weiter. Also die Location ist natürlich, wenn das Wetter was gemeldet ist, wenn das kommt und so weiter, denken wir mal, dass es hochfrequentiert wird.
0: Also, übermorgen Zissel in Kassel geht's los. Ansonsten viel Spaß bei allem, was ihr da draußen vorhabt.
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Sunrise Avenue. 25 Grad draußen ist noch richtig gute Temperatur, um abzurocken. Fairy Tale Gone Bad. HR3 hier mit Offenbach und Norma Jean Martini.

0: Mein Lieblingsort im Sommer ist am Edersee am Steg zu chillen und da ein bisschen zu baden. Ich bin da mit meinen Freundinnen und da kann man einfach so privat ein bisschen abhängen und ins Wasser springen. Und es ist einfach eine gute Abkühlung und es ist auch sehr schön am Edersee.
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0: Katy Perry, Watch It Burn. Das ist schnell erzählt, heiß heute, 34 bis 37 Grad und dazu einfach nur Sonne. Hi, ich bin Mirko Förster und damit ihr gut ankommt, jetzt das Neueste aus dem hr3-Verkehrszentrum. A3 Frankfurt-Würzburg zwischen Frankfurt-Süd und Offenbacher Kreuz, 2 Kilometer stockt's. Reinigungsarbeiten auf den beiden Abbiegestreifen zur A661. A7 Fulda-Würzburg zwischen Fulda-Dreieck und Bad Brückenau-Volkers, 2 Kilometer Stau. A49 Gießen-Kassel zwischen Kreuz-Kassel-West und Kassel-Aue-Stadion. 2 Kilometer stockt's. Wir haben hier eine Tagesbaustelle auf dem linken Fahrstreifen. Euch eine gute Fahrt.
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0: Alex Warren, Fever Dream.
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0: Plan for us. James Blunt, When I Find Love Again. Und gleich für euch was Richtiges zum Schmusen. So Mr. Mr. Broken Wings und Pink gibt für euch Gas. Runaway und Broken Wings, das ist echte Abwechslung für euch hier in HR3.
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Mr. Mr. Broken Wings, ganz geschmeidig durch diesen Mittwochvormittag. Schön, dass ihr dabei seid. H3, The Kid LAROI, zusammen mit Justin Bieber und

0: Kreuzner.
1: Schönen Vormittag mit Rosalind. Es ist jetzt 11 Uhr.
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3: Mit Theresia Tautz. Hallo. Jetzt also auch BMW. Medien berichten, dass der Autobauer weltweit 8000 Stellen streichen will. Nicht nur in der Produktion, sondern vor allem Bürojobs. Aus München, ARD-Reporter Gabriel Wirth.
4: Laut Unternehmenskreisen wird es in den nächsten Monaten ein freiwilliges Abfindungsprogramm geben, das bis Ende nächsten Jahres laufen soll. Weltweit hat der Konzern rund 154.000 Mitarbeiter, deutlich mehr als die Hälfte, und zwar über 84.000 davon in Deutschland. Auch BMW leidet unter der schwachen Entwicklung in China und dem Strukturwandel in der Branche.
3: Nach dem Wilke-Skandal mit Gammelwurst sollten Firmen und Gaststätten in Hessen eigentlich regelmäßiger kontrolliert werden. Das ist aber nicht so. Die FDP-Fraktion hat bei der Landesregierung nachgefragt. Danach fällt jede dritte planmäßige Lebenskontrolle aus. Im letzten Jahr haben nur der Landkreis Odenwald und der Kreis Hersfeld-Rotenburg alle gesetzlichen Vorgaben erfüllt. Kabinettsumbildung in Berlin. Die Regierung bekommt gleich 3 neue Minister. Und die Unionsfraktion wählt einen neuen Chef. Thorsten Frey soll Nachfolger von Jens Spahn werden. ARD Berlin-Korrespondentin Sabine Henke.
5: Dass er den Posten bekommt, gilt als sicher. Interessant dürfte aber sein, wie viele Abgeordnete aus CDU und CSU für ihn stimmen. Auch die neuen Minister und die neue Kanzleramtsministerin werden heute ernannt. Carsten Linnemann übernimmt den Bereich Gesundheit, Steffen Bilger das Verkehrsministerium und Nina Wagen wird als erste Frau in der Geschichte das Kanzleramt managen.
3: In Wiesbaden sorgen Pläne für ein neues Gaskraftwerk für Ärger. Das Kraftwerk soll im Industriegebiet auf der Ingelheimer Aue zwischen Mainz und Wiesbaden entstehen. Die Baugenehmigung ist seit einigen Tagen da. Die Bauarbeiten sind losgegangen. HR3-Reporterin Andrea Bornhagen.
6: Das Gaskraftwerk soll eine Notstromreserve für ein neues Rechenzentrum werden. Außerdem soll es Strom ins Netz liefern und so die erneuerbaren Energien ergänzen. Wissenschaftler und Umweltschützer hoffen aber auf einen Baustopp. Sie kritisieren, dass bei der Gasverbrennung im Werk CO2 entsteht. Sie haben eine Petition gestartet, um Unterschriften zu sammeln.
3: Völlige Eskalation ab heute in Wacken. In dem kleinen Ort in Schleswig-Holstein geht nachher das bekannte Heavy-Metal-Festival los. Bis zum Sonntag werden rund 85.000 Metal-Fans erwartet. Das nächste HR3-News-Update gibt's hier wieder in einer Stunde.
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8: Heute legen wir schon die Spiegeleier auf die Motorhaube, Martin. Morgen können wir noch ein Steak dazu legen.
9: Und das ist in Minuten schnelle durch. Also die Hitze wabert bei uns in Hessen. Heute zum Beispiel mit bis zu 34 Grad rund um Kassel und mit knackigen 37 an der Bergstraße. Und es strahlt bis zum Abend die Sonne.
8: Hi, wir sind's. Ich bin Mirko Förster und Sonnenmann, HR3-Meteorologe Martin Wettergut mit dem Ausblick auf den heißen Donnerstag.
9: Die Hitze steigert sich noch weiter. Hier rund um Kassel oder Fritzlar geht's morgen hoch auf extreme 38 Grad. Dann kommen am Nachmittag Wind- und Sturmböen heran, örtlich mit Gewittern. Damit wird's bei uns einerseits erträglicher, andererseits in der nächsten Zeit gewittriger.
8: Damit ihr gut ankommt, jetzt das Neueste aus dem HR3-Verkehrszentrum. Vorsicht auf der A49 Kassel-Gießen. Zwischen Stadt Allendorf Nord und Süd eine Metallplatte auf der Fahrbahn. A3 Frankfurt-Würzburg zwischen Frankfurt-Süd und Offenbacher Kreuz, 2 Kilometer Stock. Es gab einen Unfall auf dem Abbiegestreifen zur A661. A7 Kassel-Hannover zwischen Kreuz-Kassel-Mitte und Kassel-Ost, 2 Kilometer Stau. A7 Fulda-Würzburg zwischen Fulda-Dreieck und Bad Brückenau-Volkers, 2 Kilometer Stau. A49 Gießen-Kassel zwischen Kreuz-Kassel-West und Kassel-Aue-Stadion, 2 Kilometer Stock. Sie haben eine Tagesbaustelle auf dem linken Fahrstreifen. Euch allen eine gute Fahrt.
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0: All by Love und hurra, schöne Nachricht aus Bad Zwester. V. Paul darf bleiben. Der lebt da seit Jahren schon herrenlos und zieht durch die Gemeinde. Und der Gemeindevorstand hat jetzt entschieden, er wird nicht eingefangen, sondern er darf weiter dort leben und wohnen. Und die Angelika, die freut sich ganz besonders. Die lebt nämlich da, ist V-Fan. Und Angelika, für dich gehört der Paul zur Familie.
1: Naja, Paul kommt meistens zum Abend, also morgen früh läuft er schon mal über das Grundstück, das kriege ich aber nicht immer mit.
0: Ja.
1: Und meistens kommt er abends und dann kriegt er Tomaten von mir.
0: Das kriegt er jeden Abend, also der weiß schon, was auf der Speisekarte steht.
1: Ja, ne, er frisst aber nicht jeden Abend und die letzten Tage, also er hat jetzt seinen Rad, seine Schwanzfedern verloren.
0: Aha.
1: Und jetzt ist er ein bisschen zurückgezogener.
0: Ja, der ist ja auch auf Partnerinnensuche, ne? Und es klappt nicht so richtig.
1: Nee, Nachbarn hatten schon gesagt, wir holen ihm eine Frau. Das sag ich ja, und dann haben wir nachher viele kleine Pauls hier rumlaufen.
0: Ja, auf Finder.
1: Ja.
0: Jetzt gab es natürlich, ne, wir haben es ja gerade gesagt, der Gemeindevorstand musste sich jetzt damit beschäftigen, weil es gab jetzt auch Leute, die haben sich beschwert. Worum ging es denn?
1: Ja, die einen oder anderen haben dann gesagt, er beschmutzt ihnen das Grundstück, er macht überall hin.
0: Ja.
1: Ich meine, das ist schon richtig, wir sehen auch seine Hinterlassenschaften, aber das stört uns weiter nicht.
0: Paul, darf er jetzt offiziell bleiben? Gibt es heute Abend was Besonderes zum Abendessen?
1: Nee, zum Abendessen nicht, aber vielleicht bringe ich heute Abend mal einen Wein.
0: Ja, und so ein Pfau wird ja auch bis zu 25 Jahre alt, also noch viel Grund zum Anstoßen. Prost!
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0: Mark Anthony, I need to know. Sehr lässig. Nelly und Kelly Rowland gleich für euch Dilemma. Und ein mega Powerhit von Bastille. Save my soul. Das ist echte Abwechslung für euch in HR3.
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0: Bloß nicht zu sehr anstrengen. Nelly, Kelly Rowland für euch. Mittwoch Vormittag an diesem heißen Mittwoch.
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0: Wenn ihr die Zeit und die Ferien habt, dann ab an Badesee oder ins Schwimmbad. Heute 34 bis 37 Grad. Viel, viel Sonne. Hi, ich bin Mirko Förster. Damit ihr gut ankommt, jetzt das Neueste aus dem hr3-Verkehrszentrum. A7 Fulda-Hannover zwischen Dreieckkassel Süd und Kassel Ost, 3 Kilometer Stau. A7 Fulda-Würzburg zwischen Fulda-Dreieck und Bad Brückenau-Volkers, 2 Kilometer Stau und stockend. A49 Gießen-Kassel zwischen Kreuz-Kassel-West und Kassel-Aue-Stadion. 2 Kilometer stockt, hier ist eine Tagesbaustelle auf dem linken Fahrstreifen. Gute Fahrt euch allen.
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0: Dua Lipi, Houdini. Ja, Zauberei, ne? Auch bei der Moderation. Leute, Wacken geht los. Das weltgrößte Metal-Festival in der ganz kleinen Gemeinde Wacken. 2000 Menschen, vorher 85.000 ab heute. Und mittendrin ist der Basti. Und Basti, das Wunder, sonst Regen, Schlamm ohne Ende. Erkennt ihr euch ohne Matsch in Wacken überhaupt wieder?
1: Ja, sicher. Also du erkennst halt schon jemanden, der zum Wacken geht. Die T-Shirts, schwarze Tränkt, alles, Wacken-Shirts. Du erliest, was jemand für einen Status hat. Wacken 2005 auf dem T-Shirt ist natürlich schon Veteranenstatus.
0: Ja, ich meine, Wacken ist natürlich auch so die Kirche des Metal, ne? Also aus der ganzen Welt kommen sie alle da in den Norden nach Deutschland. Ja, aber dieses Jahr ist es schon verrückt. Es ist sonnig, es ist trocken und man hat keine Gummistiefel dabei, sondern man hat FFP2-Masken dabei.
2: Du, dabei haben wir die Gummistiefel. Ja. Also ich nehme das sehr dankend an, wenn das hier auch mal ohne Regen stattfindet. Aber so ein bisschen vermisst man das schon, bis zu den Knöcheln im Schlamm zu stehen.
0: Man sieht ja spektakuläre Bilder auch dann immer mal über Social Media. Leute, die ihren Rasenmäher dabei haben, weil sie nochmal schnell vorm Zelt den Rasen mähen wollen. Also die Leute machen schon einen Riesenaufwand, um diese Zeit so richtig zu genießen. Was sind denn so die verrücktesten Sachen, die du schon gesehen hast?
1: Den Rasenmäher haben wir auch dabei. Den hatten wir auch schon letztes Jahr dabei. Und alleine die Blicke, die du dann auf dich ziehst, wenn du hier mit dem Rasenmäher deine Routen gehst. Ja, ansonsten haben wir hier unseren Pavillon stehen, unseren kleinen Grill. Heute machen wir einen schönen Krustenbraten.
0: Ja. Natürlich.
1: Das schweißt die Leute zusammen. Das bringt dieses Feeling, was du nur auf dem Campingplatz erzeugen kannst.
0: Ja, aber irgendwann geht es natürlich auch aufs Gelände, ne? Und dann heute ja gleich traditionell örtliche Feuerwehrkapelle, die spielt das Ganze an. Und dann gibt es dann große Bands wie Def Leppard als Headliner bei Wacken zum 35. Mal. Euch allen viel Spaß.
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0: Der unvergessene Ozzy Osbourne. Dreamer. Gleich für euch Mike and the Mechanics. Mega-Hymne. Words of Mouth. Und Scientia. Dusk Till Dawn. Das ist echte Abwechslung für euch in HR3.
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Eure Hymne für die Mittagspause hier. Na, na, na, na, Words of Mike and the Mechanics. H3 Teddy Swims, schönen Mittwoch.

0: Time.
1: Ray Dalton. 12 Uhr ist es, Mahlzeit.
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3: Hallo, ich bin Maren Weil. Für private Solaranlagen auf dem Dach oder Balkon gibt es in Zukunft keine dauerhafte Förderung mehr vom Staat. Das ist ein Punkt im neuen Erneuerbare-Energien-Gesetz von Wirtschaftsministerin Reiche. Das Kabinett hat die Reform zusammen mit neuen Regeln für Stromnetzanschlüsse gerade auf den Weg gebracht. ARD-Hauptstadtkorrespondent Jan Zimmermann.
4: Bisher gilt, wer Solarstrom in das Netz einspeist, erhält 20 Jahre lang pro Kilowattstunde einen festen Betrag. Ab dem nächsten Jahr sollen neue Anlagen unter 25 Kilowatt installierter Leistung diese sogenannte Einspeisevergütung nicht mehr erhalten. Umwelt-, Klimaschutz- und Energieverbände kritisieren diese Pläne scharf. Sie werfen der CDU-Ministerin vor, die Energiewende auszubremsen.
3: Nach Volkswagen, Porsche und anderen Autobauern will auch BMW tausende Stellen streichen. Es geht um gut 8000 Arbeitsplätze in der Verwaltung. Dort soll Mitarbeitern eine Abfindung angeboten werden. Das berichten Teilnehmer einer Betriebsversammlung. Über solche Sparpläne war schon vorher spekuliert worden, weil BMW unter anderem weniger Autos in China verkauft. Bei Bundespräsident Steinmeier wird es in diesen Minuten feierlich. Er überreicht die Ernennungsurkunden an drei neue in der Regierungsmannschaft. Carsten Linnemann wird Gesundheitsminister, Nina Wagen Kanzleramtschefin und Steffen Bilger übernimmt das Verkehrsressort. Nachher wählt die Unionsfraktion noch ihren neuen Chef. Thorsten Frey soll Nachfolger von Jens Spahn werden. Überraschungserfolg für die Deutsche Bank. Sie hat von April bis Juni unterm Strich rund 1,6 Milliarden Euro verdient. Das waren 10% mehr als im Jahr davor. HR-Reporterin Ursula Mayer.
5: Die Deutsche Bank hat vor allem vom Investmentbanking profitiert und da vom Handel mit Währungen und Anleihen. Aber auch in der Vermögensverwaltung und beim Geschäft mit Privatkunden hat das Institut mehr verdient, weil es höhere Gebühren verlangt hat. Zugleich will die Deutsche Bank sparen und nutzt dafür auch künstliche Intelligenz. Zum Beispiel hat sie die Vergabe von Krediten stärker automatisiert.
3: Die nächste Hitzewelle ist da und da gehen viele gerne mal an den Badesee, um sich abzukühlen. Dazu eine gute Nachricht vom zuständigen Landesamt. In 44 der 61 offiziellen Badeseen kann man unbedenklich rein. In einigen anderen gibt es Probleme mit Blaualgen. 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
7: Bevor es noch heißer wird die Woche, Martin, wird es heute erstmal nur ein bisschen heiß.
8: Also ein bisschen heiß ist gut, aber es heißt 34 Grad bei euch in Nordhessen und mit 37 Grad wird es schon halbwegs extrem bei euch im Süden. Aber wie gesagt, es geht noch mehr und dazu brennt eben heute den ganzen Tag über die Sonne.
7: Hi, wir sind's, ich bin Mirko Förster und HR3-Meteorologe Martin Wettergut mit dem Ausblick auf den wirklich heißeren Donnerstag.
8: Hier in Nordhessen wird es morgen erstmal extrem. Auf bis zu 38 Grad geht's nach oben. Dann kommen am Nachmittag Gewitterschauer heran und die haben Sturmböen dabei. Und die vertreiben die große Hitze aus Kassel oder Eschwege. Dann bleibt es sehr warm und es wird gewittrig.
7: Damit ihr gut ankommt, jetzt das Neueste aus dem HR3-Verkehrszentrum. Vorsicht auf der A5 Frankfurt-Kassel in Höhe Nordwestkreuz Frankfurt. Ist ein kaputtes Fahrzeug auf dem Beschleunigungsstreifen. Vorsicht B40, Frankfurt-Griesheim in Richtung Kriftel, auf der Sindlinger Mainbrücke ein Kfz-Kennzeichen auf der Fahrbahn. Die A44 Dortmund-Kassel zwischen Kreuz, Bünneberg, Hahn und Marsberg haben wir 6 Kilometer Stau und stockend. Und die A49 Gießen-Kassel ist zwischen Kreuz Kassel-West und Kassel-Aue-Stadion wegen der Tagesbaustelle auf dem linken Fahrstreifen 2 Kilometer stockender Verkehr belegt. Euch allen eine gute Fahrt.
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0: Summer und das Gefühl des Sommers, das hat sie gerade ganz frisch eingefangen mit neuer Musik, Loi. Mit Gold hat sie uns schon verzaubert, geniale Nummer. Und jetzt gibt's Golden Summer. Und der geht natürlich über den Sommer und das Gefühl hat sie uns erzählt.
1: Ich würde sagen, Golden Summer ist einfach ein wunderschöner, fröhlicher Song, der ganz viele Good Vibes hat und ganz viele tolle Momente einfangen soll. Und ich glaube, der Song ist einfach so ein bisschen der Soundtrack zu dem Sommer.
0: Und diesen Soundtrack genießen wir gleich. DJ und Musikproduzent David Puentes hat noch ein paar sommerliche Beats drüber gestreut und rausgekommen ist dieser wunderbare Hit für euch, einen neuen HR3.

0: ganz neue Musik für euch von Loi und David Puentes, Golden Summer. Und das hier ist auch ein perfekter Sommersound. Nicky, Yo und Daisy, Sunroof und was zum Wegschmachten. Kuschelrock von Three Doors Down. Here Without You, das ist echte Abwechslung für euch in HR3.
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0: Kalifornien, hab gerade mal geguckt. Da ist es deutlich kühler als bei uns heute.
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0: Da sind es nämlich nur 30 Grad heute, bei uns 34 bis 37 Grad. Heißer Mittwoch und es wird sogar noch heißer morgen. Hi, ich bin Mirko Förster und damit ihr gut ankommt, jetzt das Neueste aus dem HR3-Verkehrszentrum. Vorsicht auf der A4 Kirchheimer Dreieck Richtung Erfurt. Zwischen Friedewald und Wildeck-Hödebach, da liegt ein Hammer auf der Fahrbahn. A7 Fulda-Würzburg zwischen Fulda-Dreieck und Bad Brückenau-Volkers in beiden Richtungen 2 Kilometer Stau. A44 Dortmund-Kassel zwischen Kreuz-Würneberg-Hahn und Marsberg streckenweise stockt's. Auf der A60 Mainz-Rüsselsheim ist ein LKW in die Leitplanke gefahren, in der Baustelle zwischen Bischofsheim und Rüsselsheim-Mitte. Da wird jetzt der LKW geborgen, der rechte Fahrstreifen ist gesperrt, Verkehr stockt. Bitte nutzt ab dem Mainspitz-Dreieck den verschwenkten linken Fahrstreifen. Euch eine gute Fahrt.
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0: Mark Ronson und Miley Cyrus. Nothing breaks like a heart. Es ist Mittwoch. Die halbe Woche haben wir wieder geschafft. Wenn ihr schaffen seid und nicht in den Ferien und jetzt Mittagspause lecker gegessen, dann haben wir jetzt einen Nachtisch für euch fürs Hirn. Ein kleines HR3-Hit-Rätsel. Wir suchen wieder einen Hit aus der HR3-Playlist. Einen recht bekannten, den ihr alle mögt. Und wenn ihr ihn erkennt, ruft er einfach durch 069 155 4x3 oder schickt eine WhatsApp gerne her mit euren Versuchen. Hier ist erstmal das Rätsel.
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3: Oh, guck mal, wie schön er da oben funkelt.
0: So, das war jetzt das erste Mal für euch zum ganz kurz drüber nachdenken, sacken lassen. Vielleicht habt ihr ja schon den ersten Impuls, ruft gleich durch oder einfach noch ein zweites Mal hinhören und dann anrufen.
1: Großartig, fantastisch, einzigartig, hervorragend.
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0: Jetzt habt das aber, hoffe ich. Aber ist egal, auch falsche Antworten sind völlig in Ordnung. Einfach mitspielen, ausprobieren. Bis dahin habe ich schöne Musik für euch von The Verve, Bitter

0: schnabbert gerade an unserem HR3-Hit-Rätsel. Wir suchen einen, natürlich einen Hit, den ihr alle kennt aus der HR3-Playlist. Und versteckt ist er hinter diesem Rätsel.
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0: Na, schon die erste Idee. Ich zähle auf euch. 069 155 4x die 3 durchklingeln oder eine WhatsApp schicken. Und Ed Sheeran habe ich gleich für euch. Mit tanzen Bad Habits oder David Guetta, Alpha Will und Ava Max abfeiern. Forever Young, das ist echte Abwechslung für euch in HR3.
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0: Ed Sheeran. Wir sind beim HR3-Hit-Rätseln und ihr beißt euch ein bisschen so die Zähne dran aus. Welchen Hit aus der HR3-Playlist suchen wir?
1: Großartig, fantastisch, einzigartig, hervorragend.
2: Plus?
3: Oh, guck mal, wie schön er da oben funkelt.
0: Petra aus Rödermark hat sich gemeldet, 069 1554 mal 3 per WhatsApp und sagt, ist es vielleicht von Rihanna Shine Like a Diamond? Ja, aber was scheint denn da am Himmel, Petra? Und der erste Teil, natürlich vorneweg, diese ganzen Superlativen. Wenn man diese zwei Hinweise in ein Wort packt, das sind die zwei Silben, das ist die Lösung dann, dann habt ihr auch den Titel, den wir suchen. Also einfach weiter raten, 069 155 4 mal die 3.

0: Robin Schulz, Rita Ora und Tiago. I'll be there. Es ist 13 Uhr.
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2: Hallo, ich bin Maren Weil. Bundeskanzler Merz hat ordentlich umgeräumt in der Regierung und eben hat Bundespräsident Steinmeier den Neuen im Kabinett ihre Ernennungsurkunden überreicht. Aus dem ARD-Hauptstadtstudio Katrin Auer.
3: Verkehrsminister Patrick Schnieder ist damit offiziell ausgeschieden. Sein Nachfolger Steffen Bilger hat ebenso eine Ernennungsurkunde bekommen wie Nina Wagen und Carsten Linnemann. Wagen ist nun Kanzleramtschefin. Ihr Amt im Gesundheitsministerium übernimmt Ex-CDU-Generalsekretär Linnemann. Bundespräsident Frank-Walter Steinmeier sagte bei der Zeremonie, die Handlungsfähigkeit der Regierung sei das Gebot der Stunde.
2: Die Bundesregierung hat das neue erneuerbare Energiengesetz auf den Weg gebracht. Damit werden private Solaranlagen auf dem Dach oder Balkon künftig nicht mehr dauerhaft vom Staat gefördert. Für den eingespeisten Strom bekommen die Besitzer von privaten Anlagen langfristig keinen festen Betrag mehr. Wirtschaftsministerin Reiche will so die Kosten senken. Den Traum vom eigenen Haus können sich viele Familien nicht mehr erfüllen, denn günstige Häuser gibt es nach einer Studie des Wirtschaftsforschungsinstituts IW nur noch auf dem Land und in strukturschwachen Gebieten. Am günstigsten sind die Preise im Saarland, in Schleswig-Holstein und in Sachsen-Anhalt. Und selbst da muss ein Durchschnittshaushalt etwa ein Viertel des Nettoeinkommens für den monatlichen Kredit ausgeben. In Berlin, Bayern und Hamburg sind es sogar 40% des Einkommens. Mit dem Fahrrad über die A5 zwischen Bad Nauheim und Butzbach fahren, aus Protest gegen den geplanten 10-spurigen Ausbau der Autobahn. Das hatte die Fahrraddemo Tour de Natur mit rund 200 Teilnehmenden für heute geplant. Daraus wird aber nichts. Der Verwaltungsgerichtshof in Kassel hat ein Verbot des Gießener Verwaltungsgerichts bestätigt.
4: Die A5 sei gerade jetzt in den Ferien stark befahren. Mögliche Umleitungsstrecken würden dann überlastet. Stattdessen führt die Strecke über die B3. Die mehrtägige Tour de Natur führt von Frankfurt über Gießen und Marburg bis nach Erfurt. Heute Abend wird die Tour gegen 17 Uhr in Gießen erwartet.
2: Sommerhitze, aber keine Abkühlung in den Biedensandbädern in Lampertheim in Südhessen. Laut Polizei ist im Hallenbadbereich in einem Technikraum heute früher Chlorgas ausgetreten. Ein Mitarbeiter musste vorsorglich in die Klinik. Badegäste wurden nicht verletzt. Das Hallen, das Freibad und der Badesee bleiben heute aber zu. Und mehr aktuelle News aus Hessen gibt's immer auch auf hessenschau.de.
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0: Heute legen wir schon die Spiegeleier auf die Motorhaube, Martin. Morgen können wir noch ein Steak dazu legen.
6: Und das ist in Minuten schnelle durch. Also die Hitze wabert bei uns in Hessen. Heute zum Beispiel mit bis zu 34 Grad rund um Kassel und mit knackigen 37 an der Bergstraße. Und es strahlt bis zum Abend die Sonne.
0: Hi, wir sind's. Ich bin Mirko Förster und Sonnenmann, HR3-Meteorologe Martin Wettergut mit dem Ausblick auf den heißen Donnerstag.
6: Die Hitze steigert sich noch weiter. Hier rund um Kassel oder Fritzlar geht's morgen hoch auf extreme 38 Grad. Dann kommen am Nachmittag Wind- und Sturmböen heran, örtlich mit Gewittern. Damit wird's bei uns einerseits erträglicher, andererseits in der nächsten Zeit gewittriger.
0: Damit ihr gut ankommt, jetzt das Neueste aus dem HR3-Verkehrszentrum. Vorsicht auf der A5 Frankfurt-Kassel zwischen Alsfeld-West und Alsfeld-Ost, Reifenteile auf der Fahrbahn. Vorsicht, A7 Kassel-Fulda zwischen Malsfeld und Homberg. Ein kaputtes Fahrzeug auf dem rechten Fahrstreifen. Dann haben wir Plastikteile. Vorsicht, die liegen auf der A671 zwischen Gustavsburg und Mainspitz-Dreieck in Richtung Mainz. A7 Fulda-Würzburg zwischen Fulda-Dreieck und Bad Brückenau-Volkers in beiden Richtungen 2 Kilometer Stau und stockend. A45 Gießen-Dortmund zwischen Ehringshausen und Herborn-Süd 2 Kilometer Stau. Auf der A60 Mainz Richtung Rüsselsheim ist in der Baustelle zwischen Bischofsheim und Rüsselsheim Mitte der rechte Fahrstreifen gesperrt. Da ist ein LKW in die Leitplanke gefahren. Es stockt. Bitte nutzt ab dem Mainspitz-Dreieck den verschwenkten linken Fahrstreifen. Und A67 Mannheim-Darmstadt zwischen Firnhammer Dreieck und Lorsch. Sichtbehinderung durch Rauch. Hier brennt ein Feld. So, Leute, jetzt sind wir auf der Zielgeraden. HR3-Hit-Rätsel steht kurz vor der Lösung. Drei Hits am Stück vorher, Alvaro Soler, Joan Osborne und Michael Schulte. Und ihr habt jetzt noch die Chance, schnell mitzuraten. Welchen Hit werden wir gleich spielen?
7: Großartig, fantastisch, einzigartig, hervorragend.
8: Plus?
7: Oh, guck mal, wie schön er da oben funkelt.
0: Und ihr ratet fleißig mit. Andrea aus dem Vogelsberg glaubt, es ist Satellite von Lena. Katrin aus Groß-Gerau, vielleicht ist es Vollmond von Herbert Grönemeyer. Und Christina aus Frankfurt, A Sky Full of Stars mit Coldplay. Ja, ihr bezieht euch alle nur auf den zweiten Teil des Wortes. Der erste, der wäre noch wichtig. Und schon habt das. 069 155 4 mal die 3. Jetzt noch schnell mitraten.

0: Alvaro Soler, Con Calma. Euch einen schönen Mittwoch. So Leute, jetzt ist Finale. Wir lösen das HR3 Musikrätsel.
1: Großartig, fantastisch, einzigartig, hervorragend.
2: Plus?
1: Oh, guck mal, wie schön er da oben funkelt.
0: Hallo liebe Eva, grüße dich.
3: Ja, hallo.
0: Hallo. Hat es bei dir sofort geklingelt, als du das Rätsel gehört hast und du wusstest, was es ist?
3: Ja, also ich dachte auch erst, wie eben die Dame an Shine Like a Diamond, aber da habe ich gedacht, was am Himmel funkelt, kann ja eigentlich nur ein Star sein.
0: Ja.
3: Dann habe ich als Star und dann fiel mir nur ein Superstar ein, obwohl das Lied ist ja schon ein bisschen älter, ne?
0: Ja, Jamilia, ne? Klar. Ja, und wir lieben ja auch die Titel, die uns begleiten immer, ne?
3: Ja, genau.
0: Und da hast du es natürlich, ja Petra, wie du auch, Shine Like a Diamond, aber wenn man es dann rumdreht, ne? Star ist ja der zweite Teil des Wortes und vorne die Superlative, ja. Dann hast du natürlich genau recht. Dann hab einen wunderschönen Tag jetzt für dich und für alle da draußen, die mitgeraten haben. Jamilia, Superstar, danke dir.
3: Okay, ciao.

0: Ihr habt's wieder geknackt, unser HR3-Hit-Rätsel. Superstar Jamilia war's. Danke fürs Mitspielen. Gleich habe ich für euch die Pretenders. Richtig schöne, gute Laune-Nummer. Don't get me wrong. Und Ray Garvey. Take this heart. Das ist echte Abwechslung für euch hier in HR3.
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like Tom Gregory, Never Look Back. In Kassel und Eschwege wird gerade aufgebaut, gehämmert und vorbereitet, damit ihr da ordentlich feiern könnt. Und das bei echt heißen Temperaturen. Also genug trinken, Sonnenschutz, ganz wichtig, egal wer heute draußen unterwegs ist. 34 bis 37 Grad kriegen wir. Hi, ich bin Mirko Förster und damit ihr gut ankommt, jetzt das Neueste aus dem hr3-Verkehrszentrum. Vorsicht auf der A3 Würzburg-Frankfurt in Höhe Raststätte-Weißkirchen. Ein Reifenmantel auf der Fahrbahn. Vorsicht A3 Frankfurt-Würzburg zwischen Obertshausen und Hanau. Da ist ein kaputter LKW auf der Abfahrtsspur nach Rottgau. Vorsicht A5 Frankfurt-Kassel zwischen Alsfeld-West und Alsfeld-Ost. Da liegt ein größeres Plastikteil auf der Fahrbahn. Vorsicht auf der A7 Hannover-Kassel zwischen Hannmünden-Lutterberg und Kassel-Nord. Da liegen Reifenteile auf der Fahrbahn. A7 Würzburg-Fulda zwischen Bad Brückenau-Volkers und Fulda-Dreieck 2 Kilometer Stau. A60 Mainz-Bingen zwischen Kreuz Mainz-Süd und Mainz-Finden 2 Kilometer Stau. Hier ist ein kaputtes Fahrzeug auf dem rechten Fahrstreifen. A60 Mainz-Rüsselsheim, da ist in der Baustelle zwischen Bischofsheim und Rüsselsheim-Mitte ein LKW auf die Mittelleitplanke gefahren. Da wird jetzt geborgen, es stockt, rechte Fahrstreife ist zu, also rechtzeitig ab dem Mainz-Spitz-Dreieck auf den linken Fahrstreifen einordnen. A67 Mannheim-Darmstadt zwischen Fürnheimer Dreieck und Lorsch, Sichtbehinderung hier.

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0: wunderschöner Hit. Please forgive me. Mein, wer draußen war, weiß, es ist heiß. Wir haben jetzt schon überall deutlich über 30 bis 37 Grad heute. Und es ist erst der Anfang. Und da ist natürlich unser bester Kumpel das Gefrierfach. Nicht nur fürs Eis.
1: Ich habe sogar noch Dominosteine eingefroren. Und ich liebe sie, bei 30 Grad einen Dominostein zu lutschen. Das ist mega.
0: Ja, geniale Idee von Daniela. Großes Thema auch heute in der H3 Morning Show. Es gibt auch Beauty aus dem Tiefkühlfach bei Manuela aus Neu-Isenburg.
2: Ich habe in meinem Eisfach immer zwei Suppenlöffel. Weil es gibt nichts Geileres, wenn du morgens aufwachst und deine Augen sind so müde, hier so einen Suppenlöffel auf die Augen zu machen.
0: Ja, was hier alles kommt. Ja. Oder auf die Stirn, auf die Schläfe presst. Ist bestimmt alles sehr, sehr erholsam. So, Gefrierfach. Haben wir irgendwas vergessen?
3: Ich bin ganz irritiert, dass noch keiner Käse genannt hat. Also Käse gehört ja wohl in jedes Tiefkühlfach.
0: Aha.
3: Fertig geriebener Parmesan oder dieser Streukäse. Dann hat man den immer parat. Der verschimmelt nicht im Kühlschrank. Und seien wir ehrlich, alles wird besser, wenn man es mit Käse überbackt, oder?
0: Natürlich, Kater. Mega-Tipp. Also, jetzt seid ihr gewappnet für die heißen Tage.

0: Head, Shoulders, Knees and Toes. Gleich Toby, Romeo und Junoras, What It Feels Like und ordentlich Rock. Hey, hey, I wanna be a Rockstar. Nickelback und Rockstar, das ist echte Abwechslung für euch in HR3.
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Wichtige Nachricht hier bei uns aus dem H3-Verkehrszentrum für euch. Wir haben einen Geisterfahrer. Vorsicht, A44 Kassel-Eisenach. Zwischen Waldkappel und Sontra West vermutlich ein Geisterfahrer. Bedeutet bitte in allen Richtungen vorsichtig fahren, nicht überholen. Polizei checkt die Strecke jetzt. Vorsicht, A44 Kassel-Eisenach. Zwischen Waldkappel und Sontra West ein Falschfahrer.

0: X Ambassadors, Renegades, euch einen wunderschönen Nachmittag. Es ist 14 Uhr.
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2: Hallo, ich bin Maren Weil. Die Bundesregierung muss dafür sorgen, dass Deutschland für die Zukunft gewappnet ist. So hat es Bundespräsident Steinmeier formuliert bei der Übergabe der Ernennungsurkunden für die neuen Kabinettsmitglieder. Carsten Linnemann ist jetzt neuer Gesundheitsminister, Nina Wagen Kanzleramtschefin und Steffen Bilger übernimmt das Verkehrsressort. Jetzt will die Unionsfraktion zusammenkommen, um ihren neuen Chef zu wählen. Thorsten Frey soll Nachfolger von Jens Spahn werden. Die Bundesregierung hat sich auf ein neues erneuerbare Energiengesetz geeinigt. Damit werden private Solaranlagen in Zukunft nicht mehr dauerhaft vom Staat gefördert. Aus dem ARD-Hauptstadtstudio Lissy Kaufmann.
3: Künftig soll es nur noch 3 Jahre lang einen Festpreis geben und der ist niedriger als bisher. Danach kann der Strom nur noch zu schwankenden Preisen an den Strombörsen verkauft werden. Dafür soll es anfangs noch einen Bonus geben. Ursprünglich hatte Wirtschaftsministerin Katharina Reiche von der CDU umfangreichere Kürzungen geplant, ohne Übergangsregelung. Nach heftiger Kritik, unter anderem von Umweltverbänden, wurden die Pläne abgemildert.
2: BMW will weltweit tausende Jobs streichen. Das hat das Unternehmen auf einer Betriebsversammlung mitgeteilt. Für den Abbau soll es ein freiwilliges Abfindungsprogramm geben. Aus München ARD-Reporter Gabriel Wirth.
4: Es wendet sich nicht an die Mitarbeiter in der Produktion, sondern nur an die Beschäftigten in der Verwaltung, im Vertrieb und in der Entwicklung. Es soll hier auch keine Listen geben, sondern allen Mitarbeitern in diesem Bereich angeboten werden. Die Rede ist von rund 50.000 Beschäftigten in Deutschland, denen eben dieses Angebot gemacht wird. Diese sollen sich freiwillig entscheiden können, ob sie es jetzt annehmen oder nicht. Und mit diesem Programm und mit normaler Fluktuation sollen weltweit rund 8.000 Stellen gestrichen werden.
2: 38 Grad gerade und pralle Sonne. Bei Bordeaux in Frankreich hoffen die Einsatzkräfte, dass die Hitze die Waldbrände nicht mehr neu anfacht. Sie haben Schneisen in den Wald geschlagen und berichten, dass sich die Feuer zumindest im Moment nicht mehr so stark ausbreiten. In Spanien ist die Lage vor allem im Osten noch angespannt. Rund um Madrid konnten dagegen zehntausende Menschen wieder zurück in ihre Häuser. Mit fast 150 km/h den Berg runterrasen und das auf einem umgebauten Bobbycar. Marcel Paul aus dem mittelhessischen Gedern hat das in Österreich gemacht und damit einen neuen offiziellen Geschwindigkeitsrekord aufgestellt. Der 34-Jährige sagt, daheim in der Wetterau hat er die besten Bedingungen zum Trainieren. Und das war unser News-Update.
5: Es braucht einen neuen Hit. Das Bobbycar hat keine Bremse, ne? Von wegen der Zug und so.
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7: Die Mutti in mir ruft ganz laut, liebe Kinder, falls ihr da draußen Bobbycars habt und euch denkt, Mensch, das könnte ich ja auch mal versuchen, das ist keine gute Idee. Lasst es bleiben, der Typ ist Profi, der war komplett mit Schutzgeschichten angezogen. Also der hatte einen dicken Lederanzug an, Sturzhelm, das volle Programm. Also please, don't do it. Macht euren Eltern keine Sorgen. Hallo und erstmal herzlich willkommen. Ich bin Carmen Schmalfeld. Wie schön, dass ihr da seid. Es ist der letzte Mittwoch, den wir im Juli haben und unser Himmel gibt nochmal alles. Ist im Moment oft blau und heute Abend dann wow.
8: Erstmal Hollywood-reifes Abendlicht, danach die Venus im Westen und schließlich noch der strahlend helle Vollmond ab 10, der uns durch die Nacht führt.
7: Na gut, genießen wir die Romantik. Der Donnerstag wird extrem. HR3 Meteorologe Martin Wettergut.
8: Morgen steigert sich die Hitze in Nordhessen erstmal noch weiter. Bis zu 38 Grad sind drin, bevor zur Sonne am Nachmittag Wind- und Sturmböen kommen, örtlich auch Gewitter. Die vertreiben die Hitze, machen es erträglicher und der Rest der Woche über bleibt weiter warm, er wird aber zunehmend gewittrig.
7: Damit ihr gut ankommt, jetzt das Neueste aus dem HR3-Verkehrszentrum. Wir haben einmal nach wie vor die A44 Kassel-Eisenach, wo euch vielleicht ein Fahrzeug entgegenkommt zwischen Waldkappel und Sondra West. Bitte in beide Richtungen absolut vorsichtig fahren, nicht überholen. Dann die A3 Köln Richtung Frankfurt. Zwischen Wiesbadener Kreuz und Raunheim, da liegen Holzlatten auf der linken Spur. Weiter mit den normalen Staus auf der A5 Kassel Richtung Frankfurt zwischen Reiskirchen und Fernwald. 1 Kilometer nach einem Unfall auf der linken Spur. A7 Würzburg Richtung Fulda zwischen Bad Brückenau-Volkers und Fulda-Dreieck 2 Kilometer. Kilometer Stau. A44 Kassel Richtung Dortmund zwischen Marsberg und Lichtenau 4 Kilometer Stau. A60 Rüsselsheim Richtung Mainz zwischen Mainz-Hechtsheim Ost und Kreuz Mainz Süd 1 Kilometer Stau. Und dann auf der A60 Mainz Richtung Rüsselsheim ist in der Baustelle zwischen Bischofsheim und Rüsselsheim Mitte gerade die rechte Spur wegen LKW-Bergungsarbeiten gesperrt. Deswegen gibt es hier stockenden Verkehr. Nehmt am besten ab dem Main-Spitz-Dreieck den verschwenkten linken Fahrstreifen. Also verschwenkt heißt nichts anderes, als der so ein bisschen versetzt ist. Da ist ein LKW nämlich in die Leitplanke gefahren. Es wird ein bisschen dauern. Allen unterwegs gute Fahrt und kommt bald an.
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Hey, und da gibt's gerade gute Nachrichten vom Verkehr. Hallo, liebe Leute. Hier ist HR3, Entwarnung für die A44 Kassel-Eisenach. Die Gefahr durch ein entgegenkommendes Fahrzeug zwischen Waldkappel und Sondra West besteht nicht mehr. Let's go!

0: Tom Grennan, A Little Bit of Love. Hier ist der Nachmittag in HR3. Also, dass das tatsächlich das Rezept für ein super cooles Duett sein kann, das haben wir so nicht unmittelbar kommen sehen. Also, auf der einen Seite coole irische, britische Rocker Snow Patrol. If I lay here, if I just lay here. Und dann die All-Time-Disco-Grand-Dame Kylie Minogue. Aber tatsächlich, diese zwei Musikgiganten haben sich für einen gemeinsamen Hit, These Alarms, zusammengetan. Und so überraschend, wie die Zusammenarbeit jetzt wirkt, so geplant war die Nummer eigentlich schon. Und zwar recht lange, meinte Snow Patrol-Sänger Gary Lightbody bei uns im Interview.
1: I heard that Kylie was interested in some new songs and so I wrote some songs. But then I couldn't get the songs to her. So I brought some of the songs to John and Nate, the rest of SP, and we agreed to record These Alarms, but at the time it was called Kylie, just capital letters, and we were still hopeful that one day maybe we could get the song to her, but didn't know how to. But we recorded it, and at the end of recording it just didn't feel finished.
0: So, ich fasse das einfach mal ganz kurz zusammen. Gary hatte gehört, dass Kylie Minogue auf der Suche war nach neuen Songs, hat für sie eben ein paar geschrieben, unter anderem These Alarms, hat es dann aber irgendwie nicht hingekriegt, ihr den vorzustellen. Das hat dann eine Weile gedauert. Zwischenzeitlich hat seine eigene Band, Snow Patrol, gesagt, ey, komm, mach mal den Song. Haben sie auch geschafft. Haben aber gedacht, ja, irgendwie fehlt was. Irgendwie kamen dann doch die Labels zusammen, die Künstler. Und hier ist dieses neue Ding.

0: Neu in HR3, The Salam, Snow Patrol, Kylie Minogue, eine legendäre Mische. Schon mal bei Legenden sind die hier. Die haben Musikgeschichte geschrieben in den 90ern. Ace of Base, The Sign gleich hier. Und echte Abwechslung ist es aber nur, wenn wir das kombinieren mit was, das noch nicht so lang unterwegs ist in unseren Ohren. Energetische Nummer von Coldplay und BTS, My Universe. Passt doch da hervorragend. So klingt HR3.
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0: Gleich ist es 2:30.
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2: Mitmachen Weil, guten Tag. Bundespräsident Steinmeier hat die Neuen im Kabinett Merz ernannt und ihnen ihre entsprechenden Urkunden übergeben. Carsten Linnemann ist damit neuer Gesundheitsminister, Nina Wagen Kanzleramtschefin und Steffen Bilger übernimmt das Verkehrsressort. Thorsten Frey soll als Unionsfraktionschef gewählt werden. Die Bundesregierung hat sich auf ein neues Erneuerbare-Energien-Gesetz geeinigt. Damit werden private Solaranlagen künftig nicht mehr dauerhaft vom Staat gefördert. Wirtschaftsministerin Reiche will so die Kosten senken. Und jetzt mehr Aktuelles aus unseren Regionalstudios.
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3: Er hat wunderschöne grüne und blaue Federn, einen stolzen Kamm und ist in Bad Swesten so bekannt wie ein bunter Hund. Vogel, denn Paul ist ein Pfau, aber leider nicht bei jedem beliebt. Trotzdem darf er bleiben, das hat der Gemeindevorstand jetzt entschieden. Wegen seiner lauten Schreie, gerade in der Paarungszeit und seiner Hinterlassenschaften hat es Unmut gegeben. Das Ordnungsamt hat sogar eine Umfrage gestartet, ob das Tier, das vor ein paar Jahren plötzlich im Ort aufgetaucht ist, bleiben darf. Die Anwohner haben sich für Paul ausgesprochen. Und jetzt auch der Gemeindevorstand. Es bestehe kein rechtlicher Handlungsbedarf. Pfau Paul bleibt also und Bad Swesten behält seinen bunten Vogel. Marcel Ruge, Bad Swesten.
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5: Ich kaufe ein S und möchte lösen. Wir haben Sommer bei uns zu Hause in Hessen, wie er im Buch steht. Mit viel blauem Himmel, mit viel Hitze, Temperaturen zwischen 31 und 37 Grad. Heute oft nur in den höheren Lagen. Da ist es ein bisschen erträglicher mit Temperaturen so um die 28 bis Anfang 30 Grad. Dazu teilweise ein laues Lüftchen, das heute noch mal recht angenehm ist. Aber was die Intensität angeht, in den nächsten Tagen doch ganz schön zunimmt. Damit ihr gut ankommt, jetzt das Neueste aus dem HR3-Verkehrszentrum. Wir haben einmal auf der A45 Gießen Richtung Aschaffenburg zwischen Gießener Südkreuz und Gambacher Kreuz ein großes LKW-Rad, das da auf der Fahrbahn liegt. Und dann Reifenteile auf der A49 Kassel Richtung Gießen zwischen Homburg-Ulm Nord und Umtal-Dreieck. Dann die A66 Frankfurt Richtung Wiesbaden zwischen Kelkheim und Frankfurt-Zeilsheim. Ein kaputter Bus auf der rechten Spur. Weiter mit den Staus. Auf der A5 Kassel Richtung Frankfurt zwischen Reiskirchener Dreieck und Fernwald. 3 Kilometer nach einem Auffahrunfall auf der linken Spur. A7 Würzburg Richtung Fulda zwischen Bad Brückenau-Volkers und Fulda-Dreieck. 2 Kilometer Stau. A44 Kassel Richtung Dortmund zwischen Marsberg und Lichtenau. 4 Kilometer Stau. Und dann noch die A60 Mainz Richtung Rüsselsheim. In der Baustelle zwischen Bischof und Rüsselsheimer Mitte ist die rechte Spur zu. Da laufen LKW-Bergungsarbeiten. Deswegen reiht euch am besten schon ab dem Main-Spitz-Dreieck links ein. Allen unterwegs, gute Fahrt. Ich bin Carmen Schmalfeld. Hallo.
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0: 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Amy MacDonald, hier ist der Nachmittag in HR3. Jawoll, nix wie rein da. Wir gucken heute aufs Planschen bei uns zu Hause in Hessen, wie es ums Wasser in unseren Seen bestellt ist. Ist später Thema in Das bewegt Hessen heute 20 vor 6 hier in HR3. Aber wir gucken auch auf die Freibäder. Und da gibt's ganz tolle Aktionen, gerade für die Kids und Jugendlichen. Ja, sehr schon so ein bisschen Endspurt der Sommerferien. Im Freibad Ziegenhain sorgt eine anonyme Spende für kostenlosen Eintritt und auch bei Bad Arolsen baden alle unter 16. Kostenfrei heute und auch nächsten Mittwoch. Grüß dich, Lena.
1: Hallo.
0: Ist schon richtig viel los bei euch?
1: Ja, also es fühlt sich langsam und ein bisschen Platz ist aber auf jeden Fall noch. Wir freuen uns über jeden, der noch kommen möchte.
0: Und ihr habt so viel zu bieten. Ein Nichtschwimmerbecken mit Rutsche, ein Schwimmerbecken. Ihr habt auch extra Spielzeug auf dem Wasser. Erzähl mal.
1: Genau, also wir haben so große Luftreifen und so eine große Stange und da können die Kinder mitspielen.
0: Und wenn ich mich dann hungrig geplanscht habe, kriege ich auch alles bei euch am Kiosk, was ich so brauche?
1: Genau, es gibt auf jeden Fall die guten, leckeren Freibad-Pommes, die man braucht.
0: So.
1: Plus eine Bratwurst. Das eine oder andere Eis natürlich und auch die gute alte Schnucketüte.
0: Ach, ist
1: also,
0: das toll.
1: Das ist alles vorhanden.
0: Also von süß bis heiß und fettig. Hast du einen speziellen Favorit?
1: Freibad-Pommes geht immer.
0: Echt? Sehr gut. So, heute und auch nächsten Mittwoch gibt es noch freien Eintritt bei euch im Freibad Mengenringhausen bei Bad Arolsen. Und du sagst, jeder ist herzlich willkommen.
1: Auf jeden Fall. Wir freuen uns super. Wir sind ein kleiner Förderverein, die ganz viel das ganze Jahr über machen und planen und haben jetzt letztes Jahr noch das Babybecken fertiggestellt, davor das Nichtschwimmerbecken und genau, wollen einfach auch alle mal einladen, bei uns zu schauen, vielleicht auch rauszufinden, dass das ein Ort ist, wo der ein oder andere gerne wieder hinkommen möchte.
0: Also alleine wie es klingt, hört sich das für mich an nach, da haben wir doch ein neues Lieblingsbad.
1: Sehr schön, das wird uns total freuen.
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0: Black Hole. Lässige Pop-Nummer, davor Alex Warren und Fever Dream. Strotzt vor Leidenschaft. Leute, das ist echte Abwechslung hier in HR3.
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0: Jetzt wird's 15 Uhr.
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2: Hallo, ich bin Maren Weil. Bundeskanzler Merz hat ordentlich umgeräumt in der Regierung und Bundespräsident Steinmeier hat den Neuen im Kabinett ihre Ernennungsurkunden überreicht. Aus dem ARD-Hauptstadtstudio Katrin Auer.
3: Verkehrsminister Patrick Schnieder ist damit offiziell ausgeschieden. Sein Nachfolger Steffen Bilger hat ebenso eine Ernennungsurkunde bekommen wie Nina Wagen und Carsten Linnemann. Wagen ist nun Kanzleramtschefin. Ihr Amt im Gesundheitsministerium übernimmt Ex-CDU-Generalsekretär Linnemann. Bundespräsident Frank-Walter Steinmeier sagte bei der Zeremonie, die Handlungsfähigkeit der Regierung sei das Gebot der Stunde.
2: Asylanträge sollen in Zukunft auch mit Unterstützung von KI bearbeitet werden. Nach Angaben der Bundesregierung sollen die Verfahren dadurch schneller und mit einheitlicher Qualität durchgeführt werden. Das Kabinett hat dazu heute früh ein entsprechendes Gesetz verabschiedet. Die Menschenrechtsorganisation Pro Asyl warnt davor, dass Persönlichkeitsrechte verletzt oder Antragsteller diskriminiert werden könnten. Eine neue Wohnung zu finden ist in Städten ziemlich schwierig. In Wiesbaden hier gibt es jetzt aber eine Wohnungstauschbörse, die dabei helfen soll. Es ist das erste kommunale Angebot in dieser Art in Hessen. HR-Reporterin Andrea Bonhagen.
4: Wenn die Kinder aus dem Haus ziehen oder Partnerin oder Partner gestorben ist, kann die Wohnung plötzlich zu groß sein. Auf der anderen Seite will vielleicht ein Paar zusammenziehen oder es gibt Familiennachwuchs und die kleine Wohnung reicht nicht mehr. Dafür gibt es jetzt in Wiesbaden eine Tauschbörse. Vermieterinnen und Vermieter müssen zustimmen und können die Miete erhöhen. Das ist Verhandlungssache. Das Projekt läuft erstmal ein Jahr.
2: Ärger heute bei den Veranstaltern einer Fahrraddemo gegen den geplanten Ausbau der A5. Eigentlich wollten sie mit der Tour de Natur mit den Rädern auf der Autobahn zwischen Bad Nauheim und Butzbach fahren. Der Hessische Verwaltungsgerichtshof in Kassel hat aber final entschieden, dass das nicht geht, gerade weil jetzt in den Sommerferien so viel los ist und Umleitungsstrecken überlastet würden. Jetzt mussten die Demonstranten über die Bundesstraße 3 fahren. Sensationsfund auf der Schwäbischen Alb in einer UNESCO-Welterbehöhle haben Forscher zwei rund 40.000 Jahre alte Vogelfiguren aus Mammutelfenbein gefunden. Sie sind nur so groß wie ein Daumennagel und zählen zu den ältesten Kunstwerken der Menschheit, hergestellt in der Eiszeit. Forscher glauben, dass die Figuren Glücksbringer gewesen sein könnten. Und das war unser News-Update.
5: Aktuelle Kunstgegenstände, also Musik ist ja auch Kunst, gibt's hier.
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5: Zum Beispiel auch von einem Newcomer, The Bowser. Falls ihr das Finale der Fußball-WM geguckt habt und diese Halbzeitshow, da habt ihr ihn schon mal kurz entdeckt. Wir lernen ihn hier gleich in HR3 noch ein kleines bisschen besser kennen. Ich bin Carmen Schmalfeld, grüße euch ganz herzlich. Vorher noch Musik von Gossip, Heavy Cross und Nico Santos mit All Time High. Das, was wir wettertechnisch heute erleben, ist so ein bisschen Ruhe vorm Sturm. Hier schon mal der freundliche Erinnerungsservice, aber und bitte nehmt es ernst. Falls ihr heute Abend schon mal rausguckt, macht alles fest, was eventuell vom Wind wegfliegen kann.
7: Der Donnerstag bringt eine Wind- und Sturmfront nach Hessen. Überall im Land sind ab dem Nachmittag stürmische Böen und zwar bis zu 80 km/h drin. Bei der Trockenheit fliegt dann natürlich alles rum, Blütenpollen, Staub, lose Äste und vielleicht auch das Trampolin aus Nachbars Garten.
5: Huh, wir wollen es nicht hoffen. Hier noch die Einzelheiten, HR3-Meteorologe Martin Wettergut.
7: Bei uns im Norden von Hessen sind morgen erstmal extreme 38 Grad angesagt. Diese Mega-Hitze wird am Nachmittag aber von Wind- und Sturmböen vertrieben. Örtlich sind auch Gewitter dabei. Danach bleibt es rund um Kassel oder Melsungen sehr warm. Von nun an sind häufiger auch Gewitter unterwegs.
5: Damit ihr gut ankommt, jetzt noch das Neueste aus dem H3-Verkehrszentrum. Wir haben einmal die A49 Gießen Richtung Kassel zwischen Fritzlar und Gudensberg. Liegen Reifenteile auf der Fahrbahn. Ein Holzbalken auf der A66 Frankfurt Richtung Fulda zwischen Gelnhausen West und Gelnhausen Ost. B455 Oberursel Mainz-Kastell zwischen Kronberg und Königstein im Taunus sind Menschen auf der Fahrbahn. Dann die A7 Würzburg Richtung Fulda zwischen Bad Brückenau-Volkers und Fulda-Dreieck. 2 Kilometer Stau. A44 Kassel Richtung Dortmund, zwischen Marsberg und Lichtenau 4 Kilometer Stau und auf der A60 Mainz Richtung Rüsselsheim ist in der Baustelle zwischen Bischofsheim und Rüsselsheim Mitte die rechte Spur wegen Lkw-Bergungsarbeiten zu. Dadurch stockender Verkehr, seid so gut, reiht euch am besten schon direkt ab dem Mainz-Spitz-Dreieck in die linke Fahrspur ein, da läuft es eigentlich recht gut. Kommt gut an, gute Fahrt.
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0: Der Nachmittag hier in HR3. Cooler, lässiger House-Sound von Gossip Heavy Cross. Scandi House gibt's jetzt. Ja, das ist eine neue Musikrichtung, die wir jetzt mehr oder weniger zusammen entdecken werden. Kommen von The Bowser. Das ist ein sehr lässiges Trio. Drei junge Typen aus Norwegen, die mit diesem catchy Musikstil einfach wahnsinnig viele Leute erreichen und bewegen. Und mit diesem neuen Hit wird das garantiert nicht anders werden. Der klingt nach Sommer, der klingt nach Sonnenschein, nach Spaß haben, wenn wir draußen schwitzen. Und ist umso verwunderlicher, als dass er in der kalten Jahreszeit geschrieben worden ist. Oder wie The Bowser sagen?
1: So in January we were in a album season. So we went to Philip's cabin, summer cabin, in the middle of the winter. And then we all of a sudden we started making, we made one English song. And we were like, oh, this is it. So then we made Magnetic the first day. And we waited a couple hours and then we posted it on TikTok. And it blew up overnight.
0: So, also die drei Jungs hatten im Januar die Idee, okay, wir schreiben neue Musik, setzen wir uns doch in eine kleine Hütte mitten im Winter, mitten in den Wald und haben dann da angefangen und haben neue Musik geschrieben und hatten halt so eine ganz große Musiksehnsucht oder Sehnsucht nach Sommer. Und so ist Magnetic entstanden und der Song ist neu in HR3. Ich hoffe, der ist gekommen, um zu bleiben, weil ist lässig. The Bowser, Magnetic.

0: fand er einfach wahnsinnig gut. Run Free ist ein super eingängiger Song, kommt gleich davon. Natalie Imbruglia. Auf keinem Mixtape, dass das Thema Liebeskummer hatte, durfte der Song in den 90er fehlen. Wir hören ihn hier gleich zusammen und haben ein bisschen Wehmut, erinnern uns schön zurück und genießen einfach echte Abwechslung hier in HR3.
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Der Nachmittag hier in HR3 und oh, da ist wieder ein Fahrradfahrer auf der Autobahn auf der A3 Frankfurt Richtung Würzburg zwischen Obertshausen und Hanau. Seid hier bitte besonders vorsichtig. Ein Fahrradfahrer auf der A3 Frankfurt Richtung Würzburg zwischen Obertshausen und Hanau.

0: frisch verheiratet, Isabel Hennessy. Und was hat sie angehabt bei der Hochzeit? Ein weißes T-Shirt. Fand ich irgendwie sehr lässig. Hier ist der Nachmittag. 3:30 wird's gleich.
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2: Mit Maren Weil, guten Tag. Der bisherige Kanzleramtschef Thorsten Frey ist neuer Vorsitzender der Unionsfraktion im Bundestag. Die Abgeordneten von CDU und CSU haben den 52-Jährigen als Nachfolger von Jens Spahn gewählt. Und auch die Neuen im Kabinett, Linnemann, Wagen und Bilger, sind inzwischen offiziell im Amt. In Frankreich und Spanien geht der Kampf gegen die verheerenden Waldbrände weiter. In der Region um Bordeaux sprechen die Behörden zwar von einer stabilen Lage, das könne sich jedoch jederzeit wieder ändern. Ganz ähnlich ist die Situation rund um die spanische Hauptstadt Madrid. Und jetzt mehr Aktuelles aus unseren Regionalstudios.
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3: Der Countdown läuft. Nur noch eine Woche, dann startet das Open Flair in Eschwege. Heute geht's los mit dem Aufbau der Zäune. Auch die Container sind schon da. Fast 2000 Freiwillige helfen mit, damit alles rechtzeitig fertig ist, hat mir Sabine Wilke vom Festivalteam erzählt. Bisher läuft alles nach Plan. Sonne satt, keiner der Bühnenacts hat abgesagt und ein paar Restkarten für das gesamte Festival gibt es auch noch. Und wer campen will, findet auch noch einen Platz. Highlights aus Sicht der Festivalmacher sind Biffy Clyro, eine Rockband aus Schottland, die vielen weiblichen Acts auf der Hofbühne und alte Weggefährten wie Feine Sahne Fischfilet und Bosse. Stefanie Küster, Eschwege.
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0: Dass der Laden läuft, dafür braucht's viele Hände. Und das ist nicht nur bei der Arbeit so, das kennen viele von uns. Das ist auch in unserer Familie so und letzten Endes im ganzen Land. Und wie schön ist es, wenn da jemand so ganz unverhofft einfach mal einen Lappen in die Hand nimmt und mitputzt und mit dafür sorgt, dass dieser Laden hier läuft. So eine wunderschöne Geschichte hören wir uns gleich an. Vorher Joe Cocker, Unchain My Heart und aus This Pick Up. Ich bin Carmen Schmeifeld. Hier ist der Nachmittag in hr3 und das Wetter ist hochsommerlich heiß. Wir haben gerade 31 bis 37 Grad in weiten Teilen von Hessen. Da, wo wir ein bisschen höher unterwegs sind, so rund um Ettelsberg beispielsweise, zwischen 28 und 33 Grad und dazu Wind, der morgen richtig dolle bläst. Damit ihr gut ankommt, hier noch das Neueste aus dem H3-Verkehrszentrum. Passt bitte auf der A3 auf Frankfurt Richtung Würzburg. Hier haben wir eine ungesicherte Unfallstelle auf der linken Spur zwischen Frankfurt Süd und Offenbacher Kreuz. Immer noch der Radfahrer, der auf der A3 unterwegs ist, Richtung Würzburg zwischen Obertshausen und Hanau. Und dann Vorsicht auf der A671 Wiesbaden Richtung Mainz zwischen Hochheim Nord und Hochheim Süd. Da liegt ein Eimer auf der Spur. Weiter mit den Staus, zum Beispiel auf der A3. Frankfurt Richtung Köln zwischen Wiesbadener Kreuz und Niedernhausen. 3 Kilometer ist er lang nach einem Unfall auf der linken Spur. 2 Kilometer Stau auf der A7 Würzburg Richtung Fulda zwischen Bad Brückenau-Volkers und Fulda-Dreieck. A44 Kassel Richtung Dortmund zwischen Marsberg und Lichtenau. 4 Kilometer Stau. Und dann noch die A60 Mainz Richtung Rüsselsheim in der Baustelle zwischen Bischofsheim und Rüsselsheim-Mitte. Immer noch die Lkw-Bergungsarbeiten, die werden noch eine Weile dauern. Seid clever, ordnet euch am Ball schon ab dem Mainspitz-Dreieck auf der linken Spur ein. Da dürft's eigentlich ganz gut laufen. Und kommt gut an, bitteschön.
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0: In der Stimme für die Ewigkeit, Joe Cocker und Unchain My Heart. Hier ist der Nachmittag in HR3. Nett lang labern, einfach mal machen. Andreas aus Wetzlar, lieben wir sehr diese Einstellung. Du bist gelernter Gebäudereiniger, hast die Bushaltestelle vom Klinikum in Wetzlar mal so richtig sauber gemacht. Und das war aber kein Auftrag.
1: Ja, offiziell war das kein Auftrag. Es hat mir einfach nur angestunken, dass die Bushaltestelle so dreckig ist, und als Gebäudereiniger, weil ich da jeden Tag bin, wollte ich die mal sauber haben.
0: Und das finde ich sehr entzückend. Tolle Einstellung. Bilder von deinem Putzeinsatz haben wir ja auch auf unserer H3 Instagram-Seite gepostet. Das war in deiner Freizeit. Warum hast du gesagt so, da schwinge ich jetzt einen Feudel, da muss ich jetzt ran?
1: Ich würde mal sagen, das liegt einfach daran, ich bin ein Mensch, man lässt den Platz, den man besucht oder wo man ist, sauberer, als man ihn vorgefunden hat. Weil aber das auf meinem üblichen Weg liegt zwischen Zuhause und Arbeit und ich da täglich 5 Tage in der Woche das sehe, ich hätte das gern sauber, dass es ordentlich aussieht. Es macht einfach einen besseren Eindruck. Zumal die Bushaltestelle vorm Krankenhaus ist, vor der Notaufnahme ist. Und die wird schon arg reflektiert von den Leuten. Und da wäre das doch mal schön, wenn die sauber ist.
0: Ja, absolut. Jeder macht es, wenn es sauber ist. Und das, lieber Andreas, ist halt auch die genau richtige Einstellung.
1: Und ich würde mir wünschen, dass vielleicht jeder, der mal irgendwo rumgeht oder sonst was, einfach mal, wenn irgendeiner was in die Ecke geschmissen hat, es aufhebt, in den Mülleimer tut, dass einfach unsere öffentliche Umgebung einfach sauberer ist.
0: Ja.
1: Weil es möchte jeder, es tut jeder Jomann, aber keiner will was. Es kann ja immer der andere tun. Nein, erst vor der eigenen Haustür kehren.
0: So, und viele Hände, schnelles Ende. Und es braucht halt auch ein Dorf, ein Kind zu erziehen. Und es stimmt alles, wenn wir zusammenhalten, zusammen uns ein bisschen engagieren, jeder wie sie mitmacht, dann ist für uns alle netter. Und trotzdem sagen wir herzlichen Dank. Und falls ihr in Wetzlar mal unterwegs seid, den Andreas erkennt ihr. Er hat einmal einen absolut grünen Bart und er fährt jeden Tag mit dem Bus ab Krankenhaus.
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0: ist eine perfekte Nachmittagskombi. Ein schöner Kaffee und ein schöner Harry Styles. Wirkt in Situationen auch durchaus beliebend. Ein total schöner Hit. As It Was, davor No Doubt noch It's My Life. Abwechslung ist das hier in HR3.
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0: Stau vorm Eintritt im Freibad oder an der Supermarktkasse oder auf der Straße, egal bei dem Song.
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2: Hallo, ich bin Maren Weil. Jetzt ist es amtlich. Thorsten Frey ist der neue Vorsitzende der Unionsfraktion im Bundestag. Sie hat ihn mit knapp 92% der Stimmen gewählt. Der bisherige Kanzleramtschef ist jetzt dafür zuständig, Mehrheiten für Regierungspolitik zu organisieren und sich mit der Koalitionspartei SPD abzustimmen. Heute Mittag hatten auch schon die neuen Kabinettsmitglieder Linnemann, Bilger und Waken ihre Ernennungsurkunden bekommen. Die Bundesregierung hat sich auf ein neues erneuerbare Energiengesetz geeinigt. Damit werden private Solaranlagen in Zukunft nicht mehr dauerhaft vom Staat gefördert. Aus dem ARD-Hauptstadtstudio Lissy Kaufmann.
3: Künftig soll es nur noch 3 Jahre lang einen Festpreis geben und der ist niedriger als bisher. Danach kann der Strom nur noch zu schwankenden Preisen an den Strombörsen verkauft werden. Dafür soll es anfangs noch einen Bonus geben. Ursprünglich hatte Wirtschaftsministerin Katharina Reiche von der CDU umfangreichere Kürzungen geplant, ohne Übergangsregelung. Nach heftiger Kritik, unter anderem von Umweltverbänden, wurden die Pläne abgemildert.
2: Die Hitze sorgt an Nord- und Ostsee dafür, dass sich Bakterien im Wasser besonders stark vermehren. Auch Vibrionen, die besonders für Menschen mit schwachen Immunsystemen gefährlich werden können. Laut Robert-Koch-Institut wurden in diesem Jahr schon 17 Infektionen gemeldet und 2 ältere Menschen sind in der Folge gestorben. Das Bundesforschungsministerium will in Deutschland 3 Kompetenzzentren für Kernfusion gründen. Eins davon soll am ehemaligen AKW im südhessischen Biblis entstehen. HR-Reporterin Petra Demand.
4: Das große Ziel ist, dass irgendwann einmal das weltweit erste Fusionskraftwerk in Deutschland entsteht. In Biblis zum Beispiel. Und zurzeit treten da noch 2 Techniken gegeneinander an, die Laserfusion und die Magnetfusion. Die Laserfusionsspezialisten, die sitzen in Darmstadt und die sollen jetzt auf dem ehemaligen AKW-Gelände in Biblis ein richtiges Netzwerk gründen aus Industrie und Wissenschaft. Das Kompetenzzentrum für Magnetfusion, das soll bei München entstehen und in Karlsruhe soll an geeigneten Materialien geforscht werden.
2: Mit dem Flugzeug verreisen und den Hund mitnehmen. Für viele Besitzer von größeren Tieren undenkbar, weil das Tier dann in eine Transportbox in den Frachtraum kommt und eventuell Stress hat. Bei der Lufthansa-Tochter ITA soll das jetzt aber möglich werden. Hunde bis zu 30 Kilo dürfen gegen Gebühr dann ohne Box in die Kabine. Ganz große Tiere allerdings nur in die Business Class. Und das war unser News Update.
0: Mama, da ist ein Pony in der Business Class. Stelle ich mir lustig vor. Verrückte Welt, in der wir leben. Aber schön ist es hier, oder? Also bleiben wir noch ein Weilchen. Guten Tag, ich bin Carmen Schmalfeld. Hier ist der Nachmittag in HR3 und wir haben den letzten Mittwoch schon im Juli. Irgendwie ging der Monat total ruckzuck rum. Der Himmel, aber der gibt nochmal alles heute. Im Moment wunderschön blau und heute Abend gibt es dann ein ganz großes Wow.
5: Erstmal Hollywood-reifes Abendlicht, danach die Venus im Westen und schließlich noch der strahlend helle Vollmond ab 10, der uns durch die Nacht führt.
0: Na gut, genießen wir die Romantik. Der Donnerstag wird extrem. HR3-Meteorologe Martin Wettergut.
5: Morgen steigert sich die Hitze in Nordhessen erstmal noch weiter. Bis zu 38 Grad sind drin, bevor zur Sonne am Nachmittag Wind- und Sturmböen kommen, örtlich auch Gewitter. Die vertreiben die Hitze, machen es erträglicher und der Rest der Woche über bleibt weiter warm, er wird aber zunehmend gewittrig.
0: Damit ihr gut ankommt, jetzt noch das Neueste aus dem H3-Verkehrszentrum. A3 Frankfurt Richtung Köln zwischen Raunheim und Niedernhausen. 7 Kilometer Stau, hier laufen Bergungsarbeiten auf der linken Spur. Es hat einen Unfall mit 2 Autos gegeben. A7 Würzburg Richtung Fulda zwischen Bad Kissingen, Opatulba und Fulda Dreieck stockt's. Auf der A60 Mainz Richtung Rüsselsheim ist in der Baustelle zwischen Bischofsheim und Rüsselsheim Mitte immer noch eine ganze Menge Betrieb, weil da die LKW-Bergungsarbeiten noch laufen. Die rechte Spur ist gesperrt. Seid clever, ordnet euch schon ab dem Main-Spitz-Dreieck einfach links ein und dann klappt die Richtung. Wir haben da gerade noch frisch eine Gefahrenmeldung reinbekommen auf der A5 Frankfurt Richtung Kassel zwischen Alsfeld-West und Alsfeld-Ost. Hier liegen Reifenteile auf der Fahrbahn von einem LKW. Allen unterwegs, eine gute Fahrt und kommt bald.

0: Die relevante Info vielleicht direkt vorab. Ich lade euch jetzt ganz herzlich ein ins Open-Air-Kino. Ihr guckt einen coolen Film für Umme. 069-155-4x3. Und falls ich jetzt überhaupt noch Überzeugungsarbeit leisten soll, okay, dann mache ich euch mal folgende Szene auf. Es wird ein lauer, romantischer Sommerabend heute. Wir sitzen dann auf der Wiese, haben ein schönes, kaltes Getränk in der Hand, wie die Nachos, auch gerne ein bisschen schärfer, so zum Knabbern. Langsam wird's dunkel, der Sternenhimmel über und vor uns und auf der Leinwand.
1: Hi, mein Name ist Peter Parker.
0: Ja, der neue Spider-Man-Film Brand New Day läuft ja heute an. Zum vierten Mal steckt Tom Holland im Spider-Man-Kostüm. Und dieser Film, den würde ich euch gerne spendieren. Diese Open-Air-Kino-Erfahrung 069-155-4x3. Kurz nach 8 macht's auf. Und dann spielt ihr erst schön eine Runde Bingo. Das ist Tradition in Filbel. Direkt vorm Film. Der singende Popcorn-Verkäufer, der huscht dann noch durch die Reihen. Das ist ein Kinoabend. Das ist, also wenn ich jetzt sage, es ist unvergesslich, übertreibe ich da wirklich nicht, weil das ist eine Freundesgruppe, das ist eine total eingeschworene Gemeinschaft da, das ist wunderschön. Und die Leitung blinkt und ich gehe dran. Und wer ist denn am anderen Ende? Hallo.
2: Ja, hallo, hier ist Eva aus Offenbach.
0: Grüß dich. Du magst gerne Kino?
2: Ja, sehr gerne.
0: Open-Air-Kino?
2: Ja, in Bad Vilbel, fände ich super.
0: Ja, also guck, dann bleib kurz dran, ich notiere mir deine Daten und die ganze Nummer geht auf mich. Viel Spaß.
2: Ja, vielen Dank, danke sehr. Ciao.
0: Bleib dran.

0: Shattered Dreams im Nachmittag bei HR3 gleich Rock. Und da geht's dann auch gerne ein bisschen zünftiger zur Sache, wenn Linkin Park draufsteht. What I've Done. Davor, What's Love Got To Do With It? Kygo, Tina Turner. So ein cooles Remake von dem Hit. So klingt echte Abwechslung hier im Nachmittag bei HR3.
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0: Mein Lieblingsort ist das Wasser. Deswegen sind wir mit den Kajaks unterwegs hier auf der Lahn. Wenn das Wetter mitspielt, wenn die Lust mitspielt, bis Koblenz, wo die Lahn ja in den Rhein mündet, bis dahin wollen wir es schaffen. Mindestens.
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Sich selbst priorisieren und dann vielleicht auch die Konsequenzen ziehen, wenn man in der Beziehung eben eine Partnerschaft hat, die das nicht möglich macht. Dann macht man es wie Katy Perry, trennt sich von seinem langjährigen Freund Orlando Bloom und schreibt einen Riesenhit drüber. Watch It Burn. Frischer Hit in HR3.

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2: Mit Maren Weil, guten Tag. Der bisherige Kanzleramtschef Thorsten Frey ist neuer Vorsitzender der Unionsfraktion im Bundestag. Die Abgeordneten von CDU und CSU haben ihn mit knapp 92% der Stimmen gewählt. Und auch die Neuen im Kabinett, Linnemann, Wagen und Bilger, sind inzwischen offiziell im Amt. Die Bundesregierung hat sich auf ein neues erneuerbare Energiengesetz geeinigt. Damit werden private Solaranlagen künftig nicht mehr dauerhaft vom Staat gefördert. Wirtschaftsministerin Reiche will so die Kosten senken. Und jetzt mehr Aktuelles aus unseren Regionalstudios.
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3: Tag 10 heute beim Wilkewurst-Prozess hier vor dem Landgericht in Kassel. Im Zeugenstand sitzt heute der damalige Veterinäramtsleiter aus dem Kreis Waldeck-Frankenberg. Seine Abteilung hat die Betriebskontrollen bei Wilkewurst in Twistetal-Berndorf durchgeführt. Lange Listen mit Hygienemängeln sehen wir hier heute. Die sind von dem Amt schon im Mai 2019 dokumentiert worden. Das war 5 Monate vor der Schließung. Zwar habe es regelmäßige Betriebskontrollen gegeben. Für die 400 Räume hat so eine Kontrolle zum Beispiel 3 Stunden gedauert. Auch Nachkontrollen sind wegen personeller Engpässe nicht immer möglich gewesen. Silvi Ritter aus dem Landgericht in Kassel.
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4: Herzlich willkommen, hier ist der Nachmittag in HR3. Wenn ich die Mückenstiche, die ich aktuell am Körper habe, mit einem Strich verbinden würde, dann wäre das ein wunderschönes Malen nach Zahlenbild. Ich glaube, ich habe heute Morgen, also bei 18 habe ich aufgehört zu zählen. Mich lieben die Dinge irgendwie. Ganz furchtbar. Ich hoffe, bei euch ist es ein bisschen netter. Es gibt ja auch diese schönen Seiten des Sommers. Laue Abende, Eis am Stiel, kalte Getränke, Freibad, Spaß. Und genau das alles haben wir heute hoffentlich bei 31 bis 37 Grad, oft Sonnenschein, blauer Himmel. In den höheren Lagen haben wir 28 bis 33 Grad. Und der Wind, der heute schon spürbar ist, der wird morgen richtig zulegen. Also hier schon mal ein kleiner Erinnerungsservice. Zurrt alles am besten fest heute Abend, damit morgen nichts weggeweht wird. Und damit ihr gut ankommt, jetzt noch das Neueste aus dem HR3-Verkehrszentrum. Es ist ein Hund auf der A3 Frankfurt-Köln zwischen Bad Camberg und Limburg-Süd. Dann die A5 Frankfurt Richtung Kassel zwischen Alsfeld-West und Alsfeld-Ost. LKW-Reifenteile auf der Fahrbahn. A3 Frankfurt Richtung Köln zwischen Raunheim und Niedernhausen. 7 Kilometer Stau, hier laufen Bergungsarbeiten auf der linken Spur. A3 Frankfurt Richtung Würzburg zwischen Obertshausen und Hanau stockt wegen eines kaputten Autos auf der rechten Spur. A7 Würzburg Richtung Fulda zwischen Bad Kissingen-Obertulba und Fulda-Dreieck. Stockender Verkehr. Und dann zum Schluss noch die A44 Dortmund Richtung Kassel. Das ist eine ganz kurze Nummer. Zwischen Kreuz, Bünnenberg-Haren und Lichtenau 1 Kilometer Stau nach einem Unfall. Allen unterwegs, gute Fahrt.
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0: ganzen Jahrhundert-Hit, da lege ich mich fest, Eric Clapton, Layla in der Unplugged-Version von 1992. Ey, abends, das ist so schön im Moment, oder? Wenn das Licht so golden ist, wenn es dämmert, wenn die Sterne anfangen zu leuchten und wir sitzen irgendwo mit einem netten Getränk noch draußen, unterhalten uns gut und dann, ja, dann reicht's ja auch.
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2: Wenn wir im Freibad oder am See auf Mücken treffen, versuchen wir alles. Schatten meiden, schnell gehen, heftig auftreten, dabei panisch die ganze Zeit den Kopf schütteln, laut brüllen. Wahrscheinlich hilft nichts davon, aber der Gedanke tut gut. Wie Globuli. Mücken musst du ignorieren. Schwedische Waldseeanwohner stellen sich ja seelenruhig mitten in die Mückenschwärme. Ohne Spray, ohne lange Kleidung, ganz entspannt. Und das irritiert die Mücken dermaßen, dass die das Stechen vergessen. Trotzdem zwei Verbesserungsvorschläge. Entweder wir bringen Mücken einfach mal bei, statt Blut Fett abzusaugen. Oder wir kreuzen Mücken mit Glühwürmchen und dann weiß man wenigstens nachts im Dunkeln, wo genau man hinhauen muss.
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0: Also zumindest mal für Paul ist es ein Happy End in Bad Swesten. Im Schwalm-Eder-Kreis gibt's heute nur ein Thema, den Pfau Paul. Wir hatten euch gestern von ihm erzählt, der süße Pfau, der durch den Ort läuft, keinen Besitzer hat. Jetzt hat der Gemeindevorstand beraten und entschieden, der Paul wird nicht eingefangen, der darf weiter durchs Wohngebiet laufen. Da freuen sich die Fans, die hat der Paul nämlich zahlreich.
1: Wir machen eine Pfau-Party.
0: Angelika ist Bewohnerin oder Anwohnerin. Sie gibt ihm auch regelmäßig ein bisschen was zu schnabulieren, eine kleine Tomate und so. Und sie freut sich sehr, dass der Paul bleiben darf. Meistens kommt er abends bei ihr vorbei. Heute kredenzt sie ihm ein Partymenü.
1: Also Paul bekommt heute Abend extra Tomaten und Wasser und ich trinke einen Wein zur Feier des Tages.
0: So?
1: Ich freue mich, dass Paul hier bleiben darf, weil er immer uns begrüßt im Garten. Also wenn er durch den Garten läuft und sein Rad schlägt, sind alle begeistert. Es stehen Kurgäste vor dem Grundstück und machen Fotos und er kommt so bis auf Meter, kommt er an einen ran.
0: Ach guck, braucht's ja dann eigentlich nur noch eine Paula. Madonna, Hang Up, gleich hier, davor Bands and Boons. Sorry, I'm here for someone else, weil den Knaller hier aus den 2000ern kombinieren wir ganz frech mit was Frischem. I'm sorry, I'm here for someone else. 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Weil nur dann ist es eben HR3 und echte Abwechslung.
2: Trainer, kann ich ins Tor? Ich kann aber auch Mittelstürmer. Oder Innenverteidiger? Zehner mache ich auch. Oder falsche Neun? Ich wasche die Trikots. Die Hütchen kann ich auch aufstellen?
3: Nee.
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0: Zu Thriller wird's jetzt 17 Uhr.
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2: Hallo, ich bin Maren Weil. Neuer Chef für die Unionsfraktion im Bundestag, Thorsten Frey, ist in einer Sondersitzung gewählt worden mit 91,9% der Stimmen. Aus dem ARD-Hauptstadtstudio, Katrin Auer.
3: Es ist ein deutliches Votum für Thorsten Frey. Dann doch. Zuvor war gemutmaßt worden, dass viele Abgeordnete von CDU und CSU ihre Kritik an den jüngsten Personalentscheidungen des Kanzlers über ein Nein zu Thorsten Frey zum Ausdruck bringen könnten. Nun gab es doch breite Zustimmung. Das gibt dem ehemaligen Kanzleramtschef Frey Rückendeckung für seinen neuen Job.
2: Der Autobauer BMW will weltweit bis zu 8000 Jobs streichen, und zwar bis Ende kommenden Jahres. Die Mitarbeiter sind auf einer Betriebsversammlung über die Pläne informiert worden. Es gehe dabei nicht um die Produktion, sondern vor allem um Bürojobs. Den Beschäftigten dort soll eine Abfindung angeboten werden. Die Einsatzkräfte, die Waldbrände in Spanien und Frankreich bekämpfen, sprechen im Moment von einer stabilen Lage. Sie hoffen, dass die Hitze nicht dazu führt, dass sich neue Brandherde melden. Rund um Madrid konnten zehntausende Menschen wieder zurück in ihre Häuser. Auch auf den griechischen Inseln gibt es einige Brände. Auf Kreta sind zwei Feuerwehrleute gestorben, die nicht mehr aus ihren Fahrzeugen herausgekommen sind. Asylanträge sollen in Zukunft auch mit Unterstützung von KI bearbeitet werden. Nach Angaben der Bundesregierung sollen die Verfahren dadurch schneller und mit einheitlicher Qualität durchgeführt werden. Das Kabinett hat dazu heute früh ein entsprechendes Gesetz verabschiedet. Die Menschenrechtsorganisation Pro Asyl warnt davor, dass Persönlichkeitsrechte verletzt oder Antragsteller diskriminiert werden könnten. Eine neue Wohnung zu finden ist in Städten ziemlich schwierig. In Wiesbaden gibt es jetzt aber eine Wohnungstauschbörse, die dabei helfen soll. Es ist das erste kommunale Angebot in dieser Art in Hessen. HR-Reporterin Andrea Bonhagen.
4: Wenn die Kinder aus dem Haus ziehen oder Partnerin oder Partner gestorben ist, kann die Wohnung plötzlich zu groß sein. Auf der anderen Seite will vielleicht ein Paar zusammenziehen oder es gibt Familiennachwuchs und die kleine Wohnung reicht nicht mehr. Dafür gibt es jetzt in Wiesbaden eine Tauschbörse. Vermieterinnen und Vermieter müssen zustimmen und können die Miete erhöhen. Das ist Verhandlungssache. Das Projekt läuft erstmal ein Jahr.
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6: Einfach mal ein bisschen kaltes Wasser über die Füße laufen lassen, wenn man gerade so innerlich komplett dampfen, ist eine ganz gute Angelegenheit. Habe ich gerade selber festgestellt. Hallo, ich bin Carmen Schmeifeld. Hier ist der Nachmittag in HR3 und wir haben sowas wie die Ruhe vor dem Sturm. Und das meine ich wirklich nicht im Übertragenen, sondern sprichwörtlich in dem Sinn, denn morgen wird's ganz schön wild. Also sichert am besten schon mal alles auf Balkon und Terrasse und im Garten, was potenziell wegfliegen könnte.
7: Der Donnerstag bringt eine Wind- und Sturmfront nach Hessen. Überall im Land sind ab dem Nachmittag stürmische Böen und zwar bis zu 80 km/h drin. Bei der Trockenheit fliegt dann natürlich alles rum, Blütenpollen, Staub, lose Äste und vielleicht auch das Trampolin aus Nachbarsgarten.
6: Puh, wir wollen es nicht hoffen. Hier noch die Einzelheiten, HR3-Meteorologe Martin Wettergott.
7: Bei uns im Norden von Hessen sind morgen erstmal extreme 38 Grad angesagt. Diese Mega-Hitze wird am Nachmittag aber von Wind- und Sturmböen vertrieben. Örtlich sind auch Gewitter dabei. Danach bleibt es rund um Kassel oder Melsungen sehr warm. Von nun an sind häufiger auch Gewitter unterwegs.
6: Damit ihr gut ankommt, jetzt das Neueste aus dem HR3-Verkehrszentrum. A3 Frankfurt Richtung Köln. Zwischen Raunheim und Niedernhausen 7 Kilometer Stau. Hier laufen Bergungsarbeiten auf der linken Spur und dadurch auch 3 Kilometer Stau auf der A66 zwischen Hofheim und Wiesbadener Kreuz. A3 Frankfurt Richtung Würzburg. Zwischen Obertshausen und Hanau 3 Kilometer stockender Verkehr wegen eines kaputten Autos auf der rechten Spur. A7 Würzburg Richtung Fulda. Zwischen Bad Kissingen, Obertulba und Fulda 3 Stock. A44 noch zum Schluss, Dortmund Richtung Kassel zwischen Büren und Lichtenau. 5 Kilometer Stau nach einem Unfall. Die Fahrbahn ist auf eine Spur verengt hier. Gute Fahrt.
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0: klingt ganz wunderbar nach Urlaub. Neck, Laura Nonce. Hier ist der Nachmittag in HR3. Deutlich über 30 Grad im Moment, oft bei uns zu Hause in Hessen. Da ist das Gefrierfach gerne frequentiert. Aber können wir da bitte ganz kurz nochmal drüber reden? Was habt ihr da alles heute in der HR3 Morning Show erzählt, was ihr alles ins Gefrierfach reinpackt? Also, geriebener Käse, Dominosteine, da konnte ich hindenken, muss ich sagen. Ne?
1: So. Ich fand's auch lustig mit den Dominosteinen.
0: Ja, also das ist sowas wie Eiskonfekt irgendwie.
1: Genau.
0: Aber liebe Marika aus Linsengericht, du legst Waschlappen mit Salz in dein Gefrierfach. Erklär's mir.
1: Also der Waschlappen muss ganz nass gemacht werden und dann nimmst du wirklich Salz, einen Salzstreuer und machst den Waschlappen wirklich voll mit Salz und dann tust du den in eine Plastiktüte rein und legst das so flach in den Gefrierschrank rein. Und dann friert das ja, ne? Dann ist ja der Waschlappen ist ja nachher steif. Und wenn man Migräne hat, hilft das dann, wenn du den dann auf die Stirn nachher tust und durch das Salz zieht praktisch dieser Kopfschmerz raus. Also es ist ein altes Hausrezept von meiner Mutter, geistert schon ganz viele Jahre bei uns in der Familie rum und ich habe es auch seit 30 Jahren mache ich das.
0: Und bei Hitze und dicken Kopf haben viele von uns, aber das ist sogar bei Migräne hilft toll.
1: Ja, also der ist ja richtig kalt. Also das ist schon so, man muss schon so ein bisschen die Luft anhalten, weil es ist schon richtig
0: kalt. Oh, Gehirnfrost, mal ganz kurz. Das kennt auch jeder, ne? Wenn es sich oben dann so zusammenzieht, weil es so eisekalt ist.
1: Ja, genau so ist es.
0: Das probiere ich selber aus.
1: Ja, probier es aus.
0: Toller Tipp. Vielen Dank dafür. Und
1: sehr gerne.
0: Mögen dir die Waschlappen nie ausgehen.
1: Ja, genau so ist es.
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0: SH3 der Nachmittag an diesem wunderschönen Mittwoch. Und heute ist perfektes Stadionwetter. Also Bratwurst, ich sehe mich quasi schon so mit der Bratwurst in der Hand, schobbete zu. Und dann das Kribbeln, wenn Tausende gleichzeitig wieder auf ihre Plätze strömen. Die Offenbacher Kickers feiern ja ihren 125. Vereinsgeburtstag. Glückwunsch an der Stelle nochmal, haben wir ja auch schon ein paar Mal gesagt. Heute Abend ab 6:30 steigt das zweite Jubiläumsspiel am Biberer Berg. Nach Leverkusen kommt jetzt dann heute der VfB Stuttgart. Und das wird kein schlapper Kick, sagt unser HR3-Kollege Daniel aus dem Sport. Das lohnt sich.
1: Die Stimmung wird mit Sicherheit auch heute Abend wieder super sein. Ich war am Wochenende selber da gegen Leverkusen beim ersten Jubiläumsspiel. Über 10.000 Fans, tolle Stimmung. Das wurde richtig zelebriert und der UFC hat ja zwischenzeitlich sogar geführt gegen den Bundesligisten. Also auch sportlich hat das Ganze richtig Mut gemacht für die kommende Saison in der Regionalliga. Eine schöne historische Dimension hat das Spiel übrigens auch, denn 1950 standen sich die Kickers aus Offenbach und der VfB Stuttgart im Finale um die deutsche Meisterschaft gegenüber. Damals gewann Stuttgart. Mal schauen, wie es heute Abend wird.
0: So, also da ist nur eine kleine Rechnung auf. Wer ja damals die Geschichte mitbekommen hat, der kann das noch ungefähr einordnen. Das war hochdramatisch. Und das sehen wir auch nochmal im Kickers Geburtstagsfilm. Träume, Kult, Skandale, 125 Jahre Kickers Offenbach. Um 22 Uhr kommt er heute im HR Fernsehen. Oder den gucken wir, wann immer es uns gerade in den Kram passt. Na klar, über die ARD Mediathek. Legendärste Oberlippe der Rockgeschichte. Und das ist Billy Idol. Alter, wie der den Mund verziehen kann, das ist so legendär. Genau wie der Hit legendär ist. Eyes Without a Face. Eine tolle Ballade. Davor gibt es aber noch also richtig Rhythmus, richtig Tempo und Dampf. Ja, wenn die loslegt, wird's wild, ist vollgewollt so. Lady Gaga, Abracadabra, echte Abwechslung hier in HR3.
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0: sehr langweilig. Bislang habe ich in mein Gefrierfach zu Hause, da habe ich einfach nur Eiswürfel rein und Eis und also sehr, sehr langweilige Dinge. Aber ihr seid da ja viel kreativer. Wir haben ja gerade schon gehört, dass beispielsweise die liebe Malika sich einen Waschlappen frieren lässt und den sich auf den Kopf legt und so erfrischt. Natascha aus Oberursel hat auch einen coolen Tipp, was helfen soll.
1: Tatsächlich lege ich morgens, wenn ich aufstehe, ich stehe ja schon um 2 Uhr nachts auf, weil ich ja schon um 4.45 Uhr zum Arbeiten anfange, meine Strumpfhose, die ich dann später wieder raushole, aber nur so 10 Minuten bei diesen Temperaturen ins Gefrierfach, die ist dann schön kalt und das ist wie so ein kalter Wickel irgendwie. Da ist man sofort erfrischt, die Venen freuen sich und man fühlt sich gut.
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1: Mit Maren Weil, guten Tag. Klare Mehrheit für den neuen Chef. CDU und CSU haben ihren neuen Fraktionsvorsitzenden gewählt, Thorsten Frey. Er hat knapp 92% der Stimmen erhalten. Frey war vorher Kanzleramtschef und folgt auf Jens Spahn. Der Autobauer BMW will weltweit 8000 Jobs abbauen. Das hat das Unternehmen auf einer Betriebsversammlung mitgeteilt. Für den Abbau soll es ein freiwilliges Abfindungsprogramm geben. Der Stellenabbau betreffe vor allem Jobs in der Verwaltung. Und jetzt mehr Aktuelles aus unseren Regionalstudios.
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2: Die Vorbereitungen für eine besondere Aufforstung mitten in Kassel laufen. 74 Kiefern sollen bald auf dem Grimmplatz nahe der Innenstadt stehen. Ab Oktober treffen die tonnenschweren Bäume ein, einige sogar mit einem Schwertransport. Die Kiefern sind bis zu 12 Meter hoch. Die Nadelbäume sollen laut Stadt zu Märchenwald werden. Bis zu 4 Bäume werden laut Plan ab Herbst pro Tag gesetzt. Das dauert dann bis in den November. Die Kiefern sorgen für deutlich mehr Grün auf dem Platz und sollen das Klima verbessern. Das Wasser für die Kiefern wird bei Regen vor Ort in neuen Zisternen gesammelt. Der gesamte Umbau des Platzes beim neuen Tapetenmuseum kostet knapp 10 Millionen. Stefanie Küster aus Kassel.
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4: Hallo, hier ist der Nachmittag in hr3. Ich bin Carmen Schmalfeld. Schön, dass ihr mit dabei seid. Wir haben heute wahnsinnig heißes Sommerwetter. Im Moment oft zwischen 31 und 37 Grad in den höheren Lagen. Ein bisschen weniger, 28 bis 33 Grad da. Und dazu ein Wind, der heute noch mal leicht weht, ab morgen aber dann richtig stürmisch unterwegs ist. Also am besten noch mal alles checken, ob bei euch draußen alles fest verteut ist. Die Badeseen leiden natürlich auch A, unter der Trockenheit und B, unter den heißen Temperaturen. Und wie es da mit der Wasserqualität aussieht, das gucken wir uns in ein paar Minuten genauer an in Das bewegt Hessen heute. Und damit ihr gut ankommt, jetzt noch das Neueste aus dem H3-Verkehrszentrum. A3 Köln Richtung Frankfurt, da liegt was auf der Straße, auf der Autobahn zwischen Kelzerbach und Frankfurter Kreuz, genauso wie auf der B27. Bad Hersfeld-Fulda zwischen Künzell in Fulda und Fulda-Bronzell. A3 Frankfurt Richtung Köln zwischen Raunheim und Niedernhausen 7 Kilometer stockend. A3 Frankfurt Richtung Würzburg zwischen Obertshausen und Hanau 2 Kilometer stockend. A7 Würzburg Richtung Fulda zwischen Bad Kissingen, Obertulba und Fulda-Dreieck stockt's auch. Und dann die A7 Fulda Richtung Kassel zwischen Bad Hersfeld-West und Homberg-Efze 3 Kilometer Stau. A44 Dortmund Richtung Kassel zwischen Büren und Lichtenau 5 Kilometer Stau. A45 Gießen Richtung Dortmund zwischen Wetzlar Ost und Ehringshausen 4 Kilometer Stau. Und zum Schluss A45 Gießen Richtung Dortmund zwischen Wetzlar Ost und Ehringshausen 5 Kilometer Stau. Gute Fahrt!
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0: Hier ist der Nachmittag HR3. Sommer in Hessen und bei dem heißen Wetter momentan werfen wir besser mal einen Blick auf unsere hessischen Badeseen und deren Wasserqualität.
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0: Da gibt's einen denkbar simplen, aber total guten Tipp.
2: Wenn man mit dem Hüfte im Wasser steht und die Füße nicht mehr sieht, dann sollte man besser nicht reingehen.
0: Sagt Winfried vom Hessischen Landesamt für Naturschutz in Wiesbaden. Die gute Nachricht vielleicht zuerst. 44 von insgesamt 61 gemeldeten Badeseen bei uns zu Hause in Hessen sind auch jetzt Ende Juli uneingeschränkt nutzbar. Aber in einigen wird jetzt vom Baden abgeraten. HR3-Reporter Andreas Gerlach.
3: Das gilt unter anderem für den Schultheißweiher im Landkreis Offenbach, den Marbach-Stausee im Odenwaldkreis, den Großen Woog und das Ahelger Mühlchen in Darmstadt, den Wismarer See bei Gießen, den Fuldasee in Bebra-Breitenbach, das Licher Waldschwimmbad sowie den Grünen See in Nordhessen.
0: Die komplette Liste gibt's auch nochmal zum Nachlesen auf hessenschau.de. Im Schultheißweiher in Offenbach ist sogar schon seit Anfang Juli Badeverbot. Das Problem hier sind Blaualgen und die Bakterien, sagt Jörg vom BUND Hessen.
4: Es sind aber gar keine Algen, sondern Cyanobakterien. Die kommen hier im Schultheißweiher in Offenbach jedes Jahr zur sogenannten Algenblüte. Das heißt, sie vermehren sich massenhaft. Und es wird immer problematischer, weil wir ja immer wärmere Sommer bekommen und sich dadurch auch die Gewässer entsprechend mehr aufheizen und auch länger warm bleiben.
0: Auch am Großen Woog in Darmstadt wird regelmäßig vom Gesundheitsamt des Kreises Darmstadt-Dieburg das Wasser kontrolliert. Schon im Juni 32 Grad Wassertemperatur. Das ist ein Rekord und ein Riesenproblem.
5: Der Hintergrund ist, die mittlere Wassertiefe hier in dem Gewässer ist bei 1,90 Meter. Das heißt, das Gewässer ist sehr flach. Eine zusätzliche Herausforderung ist, dass momentan der Wasserzulauf gleich null ist, weil der Dammbach trocken gefallen ist, sodass wir auch einen sinkenden Wasserstand erwarten. Und von daher wird die nächste Hitzeperiode wieder herausfordern, weil wir dadurch vermehrtes Algenwachstum erwarten.
0: Erklärt Andreas vom Gesundheitsamt Darmstadt-Dieburg. Deshalb sind manche Seen in Hessen prophylaktisch geimpft worden, wie zum Beispiel der Kinzigsee in Langensee. Dabei wird das Wasser mit Eisenchlorid und Kalk behandelt, um den pH-Wert zu senken und das Wachstum von fiesen Blaualgen zu stoppen. In den hessischen Freibädern gibt dieses Problem natürlich nicht. Und in einigen haben Kinder und Jugendliche sogar freien Eintritt. In den Frankfurter Bädern gilt das für alle Kids bis 14. In Wiesbaden während der Ferien für alle bis 18. Im Walme-Freibad in Mengeringhausen im Kreis Waldeck-Frankenberg gibt es heute und nächsten Mittwoch nochmal freien Eintritt für alle unter 16. Lena vom Freibad freut sich auf Besuch.
6: Wir haben ein saniertes Nichtschwimmerbecken mit einer Rutsche, ein großes Schwimmerbecken und ein kleines Planschbecken. Wir haben ein paar Spiel- und Sportgeräte, mit denen man auf dem Wasser planschen kann und haben einen tollen Kiosk, wo es super leckere Freibad-Pommes gibt, Eis gibt und auch eine Schnuckertüte, wenn ihr die gebrauchen könnt.
0: Und im Freibad Ziegenhain in Schwalmstadt übernimmt ein anonymer Spender den Eintritt für alle Kids diesen Sommer.
7: Ich find's toll. Ich find's auch recht schön, denn ich bin eigentlich recht viel im Freibad. Also Dankeschön und ich finde das eine richtig tolle Aktion.
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0: Lieblingssong ist es wie mit Lieblingsessen. Geht irgendwie immer easy, Faith No More. Gleich Alex Warren in HR3. Sehr gediegen, sehr getragen, trotzdem ganz, ganz toll. Davor Sarah Larsson. Ganz oft Songs mit richtig Dampf, genau wie den hier, Can't Tame Her. So klingt echte Abwechslung.
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Der Nachmittag hier in HR3. Wir hören jetzt zusammen den neuesten Hit von Taylor Swift und der klingt so ein bisschen, als hätte sie das Gefühl, wenn wir auf dem Rücken im Gras im Hohen liegen und haben so ein paar Halme im Mund stecken und zwirbeln, gucken in die Wolken und freuen uns, dass Sommer ist. Genau dieses Gefühl, das hat sie eingefangen in diesem Song. I knew it, I knew you. Neu in HR3.

0: Wir haben jetzt 18 Uhr.
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2: Weil fast 92% Zustimmung bei der Wahl zum neuen Unionsfraktionschef im Bundestag lief es gut für Thorsten Frey. Er ist jetzt Nachfolger von Jens Spahn. Nach der Wahl hat Frey gesagt, dass große Herausforderungen vor der Union liegen.
3: Natürlich haben wir nicht die Zufriedenheit in der Bevölkerung, die wir uns wünschen würden. Aber es ist eben auch eine Tatsache, dass wir seit 7 Jahren kein Wirtschaftswachstum in Deutschland mehr haben. Und das ist das, was sich im Leben der Menschen ganz konkret zeigt. Wir werden nur dann das Vertrauen und die Zustimmung in der Bevölkerung bekommen, wenn wir es schaffen, die ganz persönlichen Lebensverhältnisse zu verbessern.
2: Wenn ein Unternehmen von Hackern angegriffen wird, wird es immer teurer. Laut einer Studie des IT-Konzerns IBM kostet ein Cyberangriff im Schnitt durchschnittlich 4,3 Millionen Euro, rund 10% mehr als im Vorjahr. Ein Grund dafür sei, dass Hacker verstärkt künstliche Intelligenz einsetzen. Negativrekord bei den Talsperren im Harz, Dürre an der Edertalsperre, kaum Schifffahrt auf der Overweser. Die Trockenheit ist laut Experten in zahlreichen Gewässern in Deutschland spürbar. Auch die Edertalsperre in Nordhessen gibt aktuell deutlich weniger Wasser ab als sonst. Deswegen können unter anderem auf der Overweser teils keine Schiffe mehr fahren, weil das Wasser nicht mehr tief genug ist. Der Traum vom eigenen Haus, den können sich viele Familien nicht mehr erfüllen, denn günstige Häuser gibt es laut einer Studie des Wirtschaftsforschungsinstituts EW nur noch auf dem Land und in strukturschwachen Gebieten. Am günstigsten sind die Preise im Saarland, in Schleswig-Holstein und in Sachsen-Anhalt. Und selbst da muss ein Durchschnittshaushalt etwa ein Viertel des Nettoeinkommens für den monatlichen Kredit ausgeben. In Berlin, Bayern und Hamburg sind es sogar 40% des Einkommens. Der Fußballdachverband FIFA plant, Anteile an der Fußball-WM zu verkaufen. Und das sorgt für heftige Kritik, auch beim Deutschen Fußballbund in Frankfurt. HR-Sportreporter Matthias Merget.
4: Der Präsident des DFB, Bernd Neuendorf, hat sich sehr verärgert über das Vorgehen von Infantino gezeigt. Denn das Thema wurde nie in den wichtigen Gremien überhaupt mal angesprochen. Ja, und grundsätzlich lehnt der Deutsche Fußballbund, so Neuendorf, die Pläne des FIFA-Präsidenten grundsätzlich ab. Alle 55 Verbände der UEFA werden zeitnah zusammenkommen. Ein europäischer WM-Boykott ist tatsächlich ein realistisches Szenario für den DFB.
2: Und mehr vom Sport aus Hessen auf hessenschau.de.
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6: Eckstein, frisch aus dem Freibad hier angekommen. Was für ein Sommertag heute, oder? Auch jetzt lohnt sich nochmal eine Abkühlung im See, Freibad, vielleicht im Planschbecken bei euch zu Hause. Immer noch bis zu 37 Grad. Und auch heute Nacht dann sternenklar. 12 bis 22 Grad sind da drin. Also es reicht, um Haus oder Wohnung nochmal gut durchzulüften. Morgen nämlich, da erreicht die Hitzewelle so ihren Höhepunkt. Es wird nochmal sonnig. In Südhessen vor allem, da sind sogar bis zu 40 Grad drin. Im Laufe des Nachmittags ziehen dann aber teils kräftige Schauer und auch Gewitter auf. Vor allem der Wind kann ordentlich zulegen mit stürmischen Böen und auch Sturmböen. Und Freitag ist es dann so ein bisschen kühler wieder. Sonne und Wolken im Mix, dazu sind vereinzelt weitere Schauer und Gewitter möglich bei 27 bis 34 Grad. Und damit ihr gut ankommt, jetzt das Neueste aus dem HR3-Verkehrszentrum. Vorsicht bitte auf der A5 Frankfurt Richtung Kassel zwischen dem Rastplatz Krachgarten und Alsfeld West. Da liegen Gegenstände auf der Fahrbahn. Vorsicht auf der A5 Kassel Richtung Frankfurt zwischen Alsfeld West und dem Ohmtal-Dreieck. Da liegen Metallteile auf der Fahrbahn. Die A3 Frankfurt Richtung Köln zwischen Rauenheim und Niedernhausen. 7 Kilometer Stau und stockender Verkehr wegen Bergungsarbeiten auf dem linken Fahrstreifen. Da gab es einen Unfall mit 2 PKW. Die A7 Würzburg Richtung Fulda zwischen Bad Kissingen, Obertulba und dem Fulda-Dreieck streckenweise stockender Verkehr. A44 Dortmund Richtung Kassel zwischen Büren und Lichtenau-Westfalen. 6 Kilometer Stau nach einem Unfall. Da ist die Fahrbahn auf einen Fahrstreifen verengt. Und noch die A45 Gießen Richtung Dortmund zwischen Wetzlar Ost und dem Wetzlarer Kreuz. 3 Kilometer Stau und stockender Verkehr. Das defekte Fahrzeug wurde aber mittlerweile geborgen. Euch allen eine gute Fahrt.
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0: euch einen wunderschönen Feierabend mit uns hier im hr3-Freundeskreis. 37 Grad immer noch hier bei uns in Hessen. 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

toller Song von Coldplay. Clocks in HR3. 18 Minuten nach 6 haben wir. Und ich spiele euch gleich einen Klassiker zum Mittwochfeierabend. Guns N' Roses und Don't Cry. Und für echte Abwechslung packe ich euch noch Felix Jehn zusammen mit Jasmine Thompson in die Playlist. Auch ein richtig toller Song hört ihr jetzt bei uns in HR3. Ich bin Leni Eckstein, macht euch einen schönen Abend.

0: Sommer, schön im Garten, Luftgitarre, Guns N' Roses und Don't Cry. Hier bei uns in HR3. Ihr Lieben, braucht ihr eine kleine Abkühlung heute? Der Sommer, der zeigt ja wirklich, was er kann. Und deshalb haben wir jetzt auch einen super coolen Song. Also ihr wisst schon, cool und so, ne? Richtig gut. Ja, bei unserer heutigen Freundeskreis-Musik-Challenge, hört jetzt mal genau hin, ist so euer kleines Feierabendrätsel. Ich spiele euch jetzt einen Musikschnipsel und ihr erratet, was für ein Song das ist. Und das ist gar nicht so leicht. Vorsicht, jetzt mal bitte Ohren spitzen. Es geht los. So, ich habe noch einen kleinen Tipp. Der Song trägt auch das Wort Cold im Namen. Brauchen wir heute alles. Ist super cool. Ihr könnt gerne mal eine WhatsApp hier zu uns einfach ins Studio schreiben, ins HR3-Studio. Und dann bin ich mal gespannt, was ihr sagt. Ansonsten klingelt durch 069155 viermal die 3. Und ich bin gespannt auf euren Tipp.
1: Also ein absoluter Place to be ist in Wehrheim, oben am Schwimmbad. Überall gibt es wunderschöne Wiesen mit Holzbänken. Und der Blick ist wunderschön. Und da nehmen wir manchmal auch ein kleines Kaltgetränk mit. Und dann kann man da einen Sundowner genießen vom Feinsten.
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0: Ich wünsche euch einen tollen Abend. Lasst es euch gut gehen, jetzt um kurz nach 6:30. Am besten noch mal irgendwo abkühlen, wenn es möglich ist. Und wenn es nur mal irgendwie im Supermarkt an der Tiefkühltheke vorbeilaufen ist. Oh ja, ich merke schon auch, ich brauche noch mal eine Abkühlung heute. Vielleicht geht es ja für euch noch mal ins Freibad oder an den See. Es sind immer noch bis zu 37 Grad bei uns in Hessen. Heute Nacht, da kühlt es so ein bisschen ab, bis zu 22 Grad geht es in Südhessen runter. In den höheren Lagen teilweise bis zu 12 Grad. Da ist es dann schön, mal Haus oder Wohnung gut durchzulüften. Morgen dann noch mal heißer als heute, bis zu 40 Grad sind drin. Im Laufe des Nachmittags ziehen dann aber teils kräftige Schauer und Gewitter auf. Vor allem kann es auch ordentlich windig sein mit stürmischen Böen und auch Sturmböen. Freitag dann ein bisschen kühler, 27 bis 34 Grad, Sonne und Wolken dann im Mix. Und dazu gibt es auch vereinzelt immer mal wieder Schauer oder auch Gewitter. Und damit ihr gut ankommt, jetzt das Neueste aus dem HR3-Verkehrszentrum. Vorsicht auf der A3 Köln Richtung Frankfurt zwischen Niedernhausen und der Raststätte Medenbach. Da steht ein defekter LKW auf dem rechten Fahrstreifen und dem Standstreifen. Dann haben wir die A7 Würzburg Richtung Fulda zwischen Bad Brückenau-Volkers und dem Fulda-Dreieck. 3 Kilometer Stau im Baustellenbereich. Die A45 Aschaffenburg Richtung Gießen zwischen Langenselbold-West und Hammersbach. 2 Kilometer Stau. A45 nochmal Gießen Richtung Dortmund zwischen dem Wetzlarer Kreuz und Erringshausen. 2 Kilometer Stau nach einem Unfall. Und die B49 Wetzlar Richtung Gießen zwischen Dorla und der Verbindung zur B429. 2 Kilometer Stau nach einem Unfall auf dem linken Fahrstreifen. Ich bin Leni Eckstein, wünsche euch eine gute Fahrt und vor allem einen schönen Feierabend.
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0: Einen schönen Mittwochabend euch hier in hr3, unser kleines Rätsel zum Feierabend. Wahnsinn, wie hier die Leitungen glühen. Ihr seid richtig gut und kennt euch wirklich aus. Ich habe euch einen Songschnipsel vorgespielt und ihr solltet raten, welcher Song das ist. So, hört nochmal hin, wir machen es jetzt nochmal zusammen. So, nicht schlecht. Ich gehe jetzt mal hier an die Leitung ran. Leni hier, hallo.
1: Hi. Du hast, glaube ich, Elton John und Britney Spears gesucht.
0: Das ging jetzt aber ganz schnell. Aber wer ist es denn? Elton John und?
1: Britney Spears mit Hold Me Closer.
0: Bist du ganz sicher?
1: Ja, na klar.
0: Also ich suche tatsächlich Elton John mit noch jemandem, aber es ist nicht Britney Spears. Und der Song heißt, was mit Cold, Cold Heart. Wir lassen das jetzt gelten, natürlich. Danke für deinen Anruf. Elton John, super erkannt.
1: Ja, ey, wie kann ich das nicht erkannt? Cold Heart, ja.
0: Das ist die Sonne heute. Ich kann mich auf gar nichts mehr konzentrieren, von daher kein Problem.
1: Ich bin auch noch auf der Arbeit, deswegen.
0: Wie heißt du?
1: Ich nur gerade Katharina.
0: Katharina, schön, dass du angerufen hast. Ich wünsche dir einen wunderschönen Feierabend und danke fürs Mitmachen.
1: Wünsche ich euch auch.
0: Dankeschön. So, und jetzt für euch alle natürlich voll ausgespielt hier bei uns in hr3, Elton John und Dua Lipa mit Cold Heart.

0: Elton John und Dua Lipa bei uns in HR3 und gleich den süßesten Namen in der HR3-Playlist, Holly Humberstone. Toller Song, To Love Somebody, und echte Abwechslung haben wir natürlich auch dazu von Depeche Mode. Never Let Me Down Again gibt's gleich hier in HR3.
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0: tolle Stimme von Teddy Swims, Mr. Know-It-All. So, wir haben jetzt 19 Uhr.
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2: Mit Sarina Hase. Hallo. Es ist ein deutliches Ergebnis für Thorsten Frey. Mit knapp 92% ist er zum neuen Unionsfraktionsvorsitzenden gewählt worden. Nach der Kabinettsumbildung hofft Kanzler Merz jetzt auf neuen Schwung in der Regierungskoalition.

0: Aus Berlin, ARD-Korrespondentin Katrin Aue.
1: Die Sondersitzung der Unionsfraktion hat deutlich länger gedauert als vorher erwartet. Viele Abgeordnete hatten Redebedarf, vor allem über den holprigen Personalumbau von Friedrich Merz. Schon am Mittag hatte Bundespräsident Frank-Walter Steinmeier die Veränderungen im Kabinett besiegelt. Verkehrsminister Patrick Schnieder wurde verabschiedet. Für ihn übernimmt Steffen Bilger. Zudem ist Nina Wagen in die Chefposition im Kanzleramt gewechselt. Ex-CDU-Generalsekretär Carsten Linnemann wiederum ist jetzt Bundesgesundheitsminister.
0: Bei einem Waldbrand auf der griechischen Insel Kreta sind 2 Feuerwehrleute ums Leben gekommen. Der Brand war im gebirgigen Hinterland im Süden der Insel ausgebrochen. Mehrere Dörfer wurden evakuiert. Aus Athen ARD-Korrespondent Moritz Pompel.
2: Auch auf der Nordägäis-Insel Lesbos brennt es, in der Nähe der Stadt Plomari. Dort ist ein Feuer auf einer alten Mülldeponie ausgebrochen. Einsatzkräfte am Boden und aus der Luft versuchen, die Flammen in Oliven- und Kiefernbäumen zu löschen. Auch hier gibt es eine Aufforderung an die Bevölkerung, ihre Häuser zu verlassen und sich Richtung Strände zu begeben.
0: In den Waldbrandgebieten in Spanien und Frankreich ist die Lage aktuell stabil. Die Behörden warnen aber vor einer neuen Hitzewelle. Der Autobauer BMW will weltweit bis zu 8.000 Jobs streichen, und zwar bis Ende kommenden Jahres. Darüber sind die Mitarbeiter heute auf einer Betriebsversammlung informiert worden. Dabei gehe es nicht um Jobs in der Produktion, sondern vor allem um Bürojobs. Den Beschäftigten dort soll eine Abfindung angeboten werden. In Wiesbaden ist eine Wohnungstauschbörse an den Start gegangen. Das ist die erste kommunale Tauschbörse in Hessen. Wenn die jeweiligen Vermieter ihr Okay geben, kann getauscht werden. Das Projekt läuft erstmal ein Jahr. Der Fußball-Weltverband FIFA will Anteile an Weltmeisterschaften an private Geldgeber verkaufen. Das sorgt für heftige Kritik, auch beim Deutschen Fußballbund. DFB-Präsident Neuendorf sagte dem Sender Phoenix, der Fußball dürfe nicht zum Spielball von Investoren werden. Von der UEFA hieß es, die Seele des Fußballs sei kein Vermögenswert. Und mehr vom Sport auf hessenschau.de.
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4: Ich bin Leni Eckstein. Ich hoffe, ihr könnt den Feierabend heute irgendwo schön kühl genießen. Draußen hat der Sommer ja wirklich alles gegeben. Also das tut er immer noch. Es sind immer noch bis zu 37 Grad. Es kühlt später ein bisschen ab. Die Nacht wird sternenklar. 12 Grad sind die Tiefstwerte, bis zu 22 Grad. Ja, genug, um mal Haus und Wohnung durchzulüften. Morgen dann nämlich richtig heiß. Bis zu 40 Grad sind drin. Im Laufe des Nachmittags ziehen dann aber teilweise kräftige Schauer und auch Gewitter auf. Und es kann ordentlich windig werden. Stürmische Böen und Sturmböen. Freitag dann ein bisschen kühler, Sonne und Wolken im Mix. Dazu vereinzelt weitere Schauer und Gewitter möglich. 27 bis 34 Grad sind dann drin. Damit ihr gut ankommt, jetzt das Neueste aus dem HR3-Verkehrszentrum. Da hat sich ein bisschen beruhigt auf den Straßen. Wir haben noch die A7 Würzburg Richtung Fulda. Zwischen Bad Brückenau-Volkers und dem Fulda-Dreieck. Hier 2 Kilometer Stau im Baustellenbereich.
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0: euch einen tollen und entspannten Feierabend am Mittwoch hier in HR3. Jetzt was zum Schmunzeln mit unserer Comedy.
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2: Für die besten Vorhersagen zum Wetter gibt es natürlich uns und es gibt Apps fürs Handy und es gibt ganz verlässliche Do-It-Yourself-Wetterstationen. Entweder du spannst eine Wäscheleine und hängst Wäsche dran, dann kannst du ganz genau ablesen, Wäsche flattert, es ist windig, Wäsche nass, Regen, Wäsche gefroren, Frost, Wäsche trocken, Sommer, Wäsche weg, Sturm. Und das geht alternativ auch wunderbar mit Balkonpflanzen. Pflanze aufrecht, Sonne, Pflanze schwimmt, Starkregen, Pflanze hängt, Sonne und Hitze, Pflanze braun, Sonne, Hitze, Trockenheit und vergessen zu gießen. Und auch hier erkennen wir den Sturm sofort, ganz präzise, nur anhand unserer Beobachtung, anhand von Pflanze weg.
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Ich wünsche euch einen entspannten Abend hier in HR3. Und jetzt habe ich so den besten Song, um den Grill anzuschmeißen. Ich finde, das passt wirklich perfekt mit den Red Hot Chili Peppers. Ja, gerne mal aufdrehen jetzt. Other Side, und dazu packe ich euch für echte Abwechslung Wrong Republic. Richtig schöner Song. Need Your Love gibt's jetzt in HR3.

0: Mein Wohlfühlort im Sommer ist die Waldschenke in Daubring, weil mitten im Wald angenehmes Klima, perfekt mit dem Fahrrad, alles erreichbar. Da hinten ist auch so eine zentrale Station für die Fahrradfahrer hier überall in der Umgebung. Einwandfrei.
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0: gleich haben wir 7:30. Zu Hause in Hessen. Hallo am Mittwochabend, ich bin Leni Eckstein. Ich hoffe, ihr habt genug Schatten, Eis oder kühles Wasser um euch herum. Selbst jetzt zeigt das Thermometer noch bis zu 36 Grad an. Heute Nacht dann auch sternenklar, 12 bis 22 Grad sind da drin. Also Haus und Wohnung gut durchlüften ist auf jeden Fall drin. Morgen erreicht die Hitzewelle dann ihren großen Höhepunkt. Es wird nochmal sonnig und vor allem in Südhessen richtig heiß. Bis zu 40 Grad sind da drin. Im Laufe des Nachmittags ziehen dann aber teils kräftige Schauer und Gewitter auf. Vor allem der Wind kann auch ordentlich zulegen mit stürmischen Böen und auch Sturmböen. Freitag dann so ein bisschen kühler. Sonne und Wolken im Mix, da sind vereinzelt dann weitere Schauer und Gewitter möglich. 27 bis 34 Grad dann noch. So, und jetzt schauen wir mal, damit ihr gut ankommt, das Neueste aus dem HR3-Verkehrszentrum. Da haben wir die A7 Würzburg Richtung Fulda zwischen Bad Brückenau, Volkers und dem Fulda-Dreieck. 2 Kilometer Stau im Baustellenbereich. Und in Lauterbach aufgrund eines Feuerwehreinsatzes am Marktplatz werden hier die Anwohner gebeten, Fenster und Türen geschlossen zu halten. Bitte das Gebiet weiträumig umfahren.
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0: Hallo in HR3 an diesem, jetzt habe ich das richtige Knöpfchen, Mittwochabend. So, für echte Abwechslung in unserer HR3-Playlist gibt es jetzt frische Musik von Isaac. Den kennen wir alle noch vom ESC 2024. Da war er damals mit Always on the Run für Deutschland auf der Bühne. So, ich glaube, jetzt spätestens klingelt es bei allen. Und letztes Jahr war Isaac auch bei der HR-Radtour mit dabei. Da hat er einen Song gespielt, den damals wirklich kaum noch jemand kannte. We Had It All. Live kam auch richtig gut ein und jetzt hat er ihn endlich auch als Studioversion veröffentlicht. Ist ein Song über Erinnerungen, über Freundschaften und diese Momente, bei denen man im Nachhinein denkt, ey, das war schon eine verdammt geile Zeit. Richtig cooler Song, neu bei HR3. Spielen wir jetzt, das ist Isaac und We Had It All.
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Tolle neue Nummer von Isaac, auch ein ganz sympathischer Typ. We had it all in HR3. Hier ist euer Mittwochabend. Schön, dass ihr den HR-Freundeskreis mit dabei habt. Jetzt gleich mit The Cure. Friday, I'm in love. Spiele ich euch dazu natürlich echte Abwechslungen von Kygo und Whitney Houston. Für die Party im Garten, auf dem Balkon, am Grill, wo auch immer ihr unterwegs seid.

Friday, I'm in Love hier bei uns in HR3 und auch den nächsten Hit feiern wir wirklich sehr. Neu bei uns in der HR3 Playlist heißt Magnetic und kommt von The Bowser. Sind drei Freunde aus Norwegen, die gerade mit ihrem ganz eigenen Mix aus House, Disco, ein bisschen Funk auch so die Musikwelt mit aufmischen. Ihr neuer Song heißt Magnetic, bringt genau dieses leichte Sommergefühl mit, so ein bisschen Roadtrip. Bisschen Sonnenuntergang jetzt. Vor allem ganz viel gute Laune. Also so brauchen wir es jetzt. Neu bei HR3, The Bowser mit Magnetic. Euch einen schönen Abend.

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1: Um 20 Uhr mit Andreas Gerlach. Nach der Kabinettsumbildung hofft Kanzler Merz auf neuen Schwung in der Regierungskoalition. Er sei zuversichtlich, dass es jetzt eine frische Dynamik geben werde. Die Unionsfraktion hatte den bisherigen Kanzleramtschef Frei zum neuen Vorsitzenden gewählt. Grund war der Rücktritt von Jens Spahn, ARD-Korrespondentin Katrin Aue.
2: Die Sondersitzung der Unionsfraktion hat deutlich länger gedauert als vorher erwartet. Viele Abgeordnete hatten Redebedarf, vor allem über den holprigen Personalumbau von Friedrich Merz. Schon am Mittag hatte Bundespräsident Frank-Walter Steinmeier die Veränderungen im Kabinett besiegelt. Verkehrsminister Patrick Schnieder wurde verabschiedet. Für ihn übernimmt Steffen Bilger. Zudem ist Nina Wagen von der Spitze des Gesundheitsministeriums in die Chefposition im Kanzleramt gewechselt.
1: Nach dem Europäischen Fußballverband UEFA distanziert sich jetzt auch der Deutsche Fußballbund von der FIFA.

0: FIFA, denn der Weltverband will Anteile an Fußball-Weltmeisterschaften an private Geldgeber verkaufen. DFB-Präsident Neuendorf sagte:
1: Es ist ein fatales Zeichen, eine Fußball-Weltmeisterschaft für Investoren zu öffnen. Ich glaube, der Fußball lebt von der Akzeptanz der Gesellschaft und wir dürfen ihn nicht zum Spielball von Investoren machen.
0: Cyberangriffe verursachen laut einer Studie des IT-Konzerns IBM immer höhere Schäden. Demnach kostet ein Datenleck Unternehmen in Deutschland inzwischen durchschnittlich rund 4,3 Millionen Euro, rund 10% mehr als im Vorjahr. Hauptgrund sei, dass Hacker verstärkt künstliche Intelligenz einsetzten, etwa für Schadsoftware. Biblis bekommt Zuschlag für Kernfusionszentrum. An dem Standort in Südhessen soll eins von bundesweit drei solcher Zentren entstehen. In Biblis geht es um die Kernfusion mit Hilfe von Lasertechnik, bei München um die sogenannte Magnetfusion und in Karlsruhe um Materialforschung. Die Bundesregierung fördert die Projekte mit insgesamt mehr als 2 Milliarden Euro. Die Kernfusionstechnologie steht noch weitgehend am Anfang. In Lauterbach im Vogelsberg ist die Feuerwehr mit einem Großaufgebot in der Innenstadt. Am Nachmittag war dort ein Feuer in einem Restaurant ausgebrochen. Die Flammen in dem Fachwerkhaus haben sich bis zum Dachstuhl durchgefressen. Inzwischen brennen auch zwei Nachbarhäuser. Verletzte hat es laut Polizei offenbar nicht gegeben. Die Brandursache ist noch unklar. Wacken Open Air gestartet. Zu dem legendären Heavy Metal Festival werden in diesem Jahr 85.000 Fans aus aller Welt in dem kleinen Ort in Schleswig-Holstein erwartet. Das Wacken Open Air dauert bis Sonntag. Und das waren die Nachrichten.
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3: Einen schönen Mittwochabend euch. Ich bin Leni Eckstein und wenn ihr euch gerade noch ein Eis oder eine Abkühlung gönnt, ist das eine sehr gute Idee. Der Sommer meint es heute wirklich ernst. Bis zu 33 Grad sind auch jetzt noch drin. Heute Nacht dann sternenklar, 12 bis 22 Grad, deutlich kühler. Also eine gute Idee, nochmal das Haus oder die Wohnung dann ein bisschen durchzulüften. Morgen erreicht die Hitzewelle dann wirklich so ihren großen Höhepunkt. Bis zu 40 Grad sind da drin. Im Laufe des Nachmittags ziehen dann aber teils kräftige Schauer und Gewitter auf. Vor allem kann es auch windig werden mit stürmischen Böen und auch Sturmböen. Freitag dann ein bisschen kühler, 27 bis 34 Grad und Sonne und Wolken im Mix. Dazu gibt es auch vereinzelt Schauer und Gewitter. Und damit ihr gut ankommt, jetzt das Neueste aus dem hr3-Verkehrszentrum. Vorsicht bitte auf der A44 Kassel Richtung Dortmund zwischen dem Kreuz Kassel West und Kassel-Bad Wilhelmshöhe. Da liegen Reifenteile auf der Fahrbahn. Bitte fahrt hier besonders vorsichtig. Und noch in Lauterbach bei uns aufgrund eines Feuerwehreinsatzes am Marktplatz. Da werden Anwohner gebeten, Fenster und Türen geschlossen zu halten. Bitte umfahrt dieses Gebiet, wenn es geht, weiträumig. Ich bin Leni Eckstein. Euch einen schönen Abend.
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0: Ein richtig schöner Klassiker hier am Mittwochabend. Dancing Tears in My Eyes in HR3. Ja, was für ein Tag heute, oder? Ein riesiges Dankeschön mal an alle, die bei diesen Temperaturen draußen gearbeitet haben. Also ganz egal, ob auf dem Bau, auf dem Dach, im Lieferwagen, auf dem Feld oder gerade mitten im Festival- oder Kirmesaufbau. In Kassel laufen ja die Vorbereitungen für den Zissel gerade auf Hochtouren. 4 Tage Volksfest rund um die Fulda mit einem Megaprogramm für die ganze Familie. Freitag geht's los und dieses Jahr ist es auch ein ganz besonderes Jubiläum. 100 Jahre Zissel. Ja, die Getränke Stände, die stehen schon fast, die Fahrgeschäfte werden gerade aufgebaut und trotz der Hitze ist die Vorfreude wirklich riesig. Die bauen da die Buden und Fahrgeschäfte auf und nehmen es wirklich total gelassen.
1: Na, hier im Wäldchen haben wir halt viel Schatten und wir haben auch unsere Schirme noch. Das geht schon alles. Wir hatten heiße Tage, wir hatten aber auch schon viel schlechte Tage mit viel Regen und da sind uns die Heißen lieber. Wir machen es ein bisschen hübsch. Wir haben Tischdecken auf den Tischen, was andere halt nicht machen. Der Gast soll sich ja auch ein bisschen wohlfühlen. Ist immer jedes Jahr wieder schön und wir freuen uns auch jedes Jahr wieder auf den Zissel.
0: Ach toll. Karen Sippel ist zum 21. Mal beim Zissel mit dabei, mit ihrem Getränkestand und freut sich. Und ein Muss ist natürlich auch auf so einem Volksfest der Breakdancer. Kann man alle. Da dreht der Jörg Grünberg die bunten Glühbirnen gerade rein, damit alles schön blinkt und leuchtet. Und der liebt den Zissel und diese tolle Atmosphäre dort.
2: Mega. Also abends muss ich sagen, viele, viele Leute, die bummeln und so weiter. Also die Location ist natürlich, wenn das Wetter was gemeldet ist, wenn das kommt und so weiter. Denken wir mal, dass es hochfrequentiert wird.
0: Also übermorgen geht's los. Der Zissel in Kassel. Für alle in Nordhessen ist es so der Place to be.

Sia und Cheap Thrills in HR3 und gleich nochmal mehr Powerfrauen für euren Mittwochabend von Dua Lipa. Love Again. Und dazu spiele ich euch natürlich echte Abwechslung. Jetzt ein bisschen rockiger. Three Doors Down, It's Not My Time. Jetzt direkt hier in HR3. Schön, dass ihr dabei seid. Das ist der Freundeskreis und ich bin Leni Eckstein. Schönen Abend euch.

0: Anastasia, Sick and Tired bei uns in HR3.
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0: Kurz nach 9:30 einen schönen Mittwochabend euch. Ich bin Lini Eckstein, immer noch bis zu 32 Grad bei uns in Hessen. Also wenn ihr irgendwie noch eine Abkühlung braucht, dann ja, geht am besten nochmal um die Ecke, holt euch ein Eis, steckt die Füße ins Planschbecken und lasst es euch irgendwie gut gehen. Heute Nacht könnt ihr dann so ein bisschen durchlüften, 12 bis 22 Grad, da kühlt es ein bisschen runter. Morgen dann aber richtig heiß, bis zu 40 Grad sind da drin. Im Laufe des Nachmittags ziehen dann aber teils kräftige Schauer und auch Gewitter auf. Vor allem der Wind kann auch ordentlich zulegen mit stürmischen Böen und auch Sturmböen. Freitag dann ein bisschen kühler, 27 bis 34 Grad, Sonne und Wolken im Mix und dazu sind aber auch mal vereinzelt Schauer und auch wieder Gewitter möglich. Damit ihr gut ankommt, jetzt das Neueste aus dem HR3-Verkehrszentrum. So, die letzte Meldung ist auch gerade verschwunden, deswegen liegt aktuell nichts vor. Ich wünsche euch eine gute Fahrt und vor allem einen schönen Abend.
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0: Farm und All Together Now hier bei uns. Ihr seid im hr3-Freundeskreis und neue Musik gibt's jetzt bei uns, gleich von Ray Garvey. Und diesmal nutzt ihr die Gelegenheit, um jemanden ins Rampenlicht zu holen, der sonst lieber hinter den Kulissen arbeitet, seinen guten Freund Imran, der eigentlich Produzent und Songwriter ist.
1: Imran kennen sehr viele als Produzent, Abbas, der auch mit mir Is It Love geschrieben hat, Beautiful Life, Kiss Me, also so viele Lieder haben wir zusammengeschrieben und produziert. Das war schon eine natürliche Entwicklung, dass wir dann ein Lied zusammen performen, weil Abbas Produzent ist auch Imran, der Künstler.
0: Ja, Imran, wirklich eine große Nummer, hat auch schon mit großen Stars wie Jason Derulo, Lil Nas X oder Apache 207 gearbeitet und wie gesagt an einigen Ray Garvey Hits mitgeschrieben. Hier, wir hören noch mal rein. Kiss Me oder Is It Love? Nur stand bisher eben immer Ray vorne am Mikrofon und mit Rivers ist das jetzt zum ersten Mal anders. Da stehen beide gemeinsam am Mikro, einen Song über Liebe, Vertrauen und die Frage, wie weit man für einen Menschen gehen würde. Hören wir jetzt gemeinsam hier in hr3, Ray Garvey und Imran mit Rivers.

Toller, brandneuer Song bei uns in HR3 von Ray Gavi und Imran. Und diesen Song gibt's gleich von Calvin Harris und Sam Smith. Promises. Und für echte Abwechslung sorgt dieser Song. Richtig cool. All My Love gibt's jetzt für euch in HR3.

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1: Um 21 Uhr mit Andreas Gerlach. Nach dem Anschlag auf den CSD in Berlin hat die Linke eine Sondersitzung des Bundestagsinnenausschusses beantragt. Dabei soll es um das Vorgehen der Sicherheitsbehörden vor dem Anschlag gehen. Das meldet das Redaktionsnetzwerk Deutschland. Aus der Nachrichtenredaktion Katja Neumeister.
2: Die Linke sieht noch viel Klärungsbedarf, zum Beispiel wie es zu dem Anschlag kommen konnte, obwohl der mutmaßliche Täter vorher von der Polizei observiert worden ist. Die Linke will deshalb die Chefs des Bundeskriminalamtes, des Verfassungsschutzes und der Bundespolizei zu der Sondersitzung einladen. Auch die Grünen fordern, noch offene Fragen zu beantworten. Bei dem Anschlag am Rande der Berliner CSD-Parade war eine Frau getötet worden.
1: Nach der Kabinettsumbildung hofft Kanzler Merz auf neuen Schwung in der Regierungskoalition. Er sei zuversichtlich, dass es jetzt eine frische Dynamik geben werde. Die Unionsfraktion hatte den bisherigen Kanzleramtschef frei zum neuen Vorsitzenden gewählt. Auch andere Posten wurden neu besetzt. Grund für die Kabinettsumbildung war der Rücktritt von Jens Spahn als Chef der Unionsfraktion. Er hatte wegen der Leihmutter-Affäre seinen Posten geräumt. Nach dem Europäischen Fußballverband UEFA distanziert sich jetzt auch der Deutsche Fußballbund von der FIFA. Denn der Weltverband will Anteile an Fußballweltmeisterschaften an private Geldgeber verkaufen. DFB-Präsident Neuendorf sagte:
3: Es ist ein fatales Zeichen, eine Fußballweltmeisterschaft für Investoren zu öffnen. Ich glaube,

0: Aber der Fußball lebt von der Akzeptanz der Gesellschaft und wir dürfen ihn nicht zum Spielball von Investoren machen.
1: In der Innenstadt von Lauterbach im Vogelsberg brennen seit dem frühen Abend mehrere Fachwerkhäuser. Das Feuer ist offenbar in einem Restaurant ausgebrochen. HR-Reporterin Shadia Omar.
2: Gegen 5:30 abends wurden die Einsatzkräfte alarmiert. Löschzüge aus dem gesamten Kreisgebiet kämpfen am Marktplatz in Lauterbach gegen die Flammen. Verletzte gibt es nach bisherigen Informationen nicht. Anwohner sollen aber nach wie vor ihre Fenster und Türen geschlossen halten wegen des starken Rauchs. Die Ursache für den Brand ist noch nicht bekannt.
1: Vor der Nordseeinsel Norderney haben Bauarbeiter ein rund 300 Jahre altes Schiffswrack entdeckt. Archäologen vermuten, dass es sich um ein niederländisches Holzschiff aus dem 17. oder 18. Jahrhundert handelt, das etwa 15 Meter lang war. Im Lauf der Woche soll das Wrack geborgen und anschließend genauer untersucht werden. Und das waren die Nachrichten. Das Wetter. In der Nacht ist es klar, es kühlt ab auf 22 bis 12 Grad. Morgen erst wieder sonnig, später wolkig und stürmisch, vereinzelt Schauer und Gewitter bei dann 33 bis 40 Grad. Die weiteren Aussichten am Freitag Sonne und Wolken, einzelne kräftige Schauer und Gewitter, dabei schwül bis 34 Grad. Am Samstag Sonne und Wolken, im Südosten auch Schauer und Gewitter bis 30 Grad. Und die Zeit 21.03 Uhr.
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4: Vorsicht auf der A3 Köln Richtung Frankfurt. Zwischen Niedernhausen und Raststätte Medenbach steht ein defekter LKW auf dem rechten Fahrstreifen und dem Standstreifen. A5 Frankfurt Richtung Kassel. Zwischen Alsfeld West und Alsfeld Ost steht ein defekter LKW auf dem Standstreifen und dem rechten Fahrstreifen.
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5: Und außerdem wiederholen wir nochmal den Falschfahrer. Achtung, es gibt noch diese Eilmeldung auf der A8 Karlsruhe-Stuttgart. Zwischen Pforzheim Süd und Heimsheim kommt ein Falschfahrer entgegen. Bitte äußerst rechts fahren, nicht überholen. Auf der A8 Karlsruhe-Stuttgart zwischen Pforzheim Süd und Heimsheim ist ein Falschfahrer unterwegs. Bitte Vorsicht in beiden Richtungen.
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5: Mit Michael Reufsteck und mit Reim dich, unser Quiz, bei dem gestern endlich unsere Negativsträhne gerissen ist. Über eine Woche hatten wir keine Gewinnerin, keinen Gewinner. Aber jetzt ist es wieder losgegangen. Heute setzen wir die Glückssträhne hoffentlich fort. Wer spielt mit uns, wer reimt mit uns und wer gewinnt heute unser Quiz? Reim dich jetzt unter 07-221-2011. Das hier ist Teddy Swims und sein aktueller Hit Mr. Know-It-All.
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0: bisschen. Schau's, Walk With Me.
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0: Jetzt ist Zeit für Reim dich und wir spielen mit Carsten aus Köln von Live unterm Auto. Hallo Carsten.
2: Schönen guten Abend, Michael.
0: Oder wo liegst du gerade wirklich?
2: Ich bin gerade unterm Auto vorgekrochen. Ich bin jetzt in der Halle, deswegen halt das hier auch so ein bisschen, okay. Und habe mir gerade die Finger sauber gemacht.
0: Sehr schön. Wir möchten Kandidaten mit sauberen Fingern, das ist wichtig. Wo bist du normalerweise, wenn du die Reim-Dich-Antworten vor dich hinschreist?
2: Meistens im Auto zurück vom Sport, vom Fitnessstudio. Und dann bin ich eigentlich immer schneller als die Kandidaten.
0: So,
2: deswegen
0: so.
2: Deswegen habe ich gutes Gefühl, dass du mich heute nicht frisst.
0: Na, wenn du das so sagst, dann beweis es jetzt, okay?
2: Let's go.
0: Carsten, 30 Sekunden, reim dich. Es geht darum, 6 richtige Quiz-Antworten innerhalb dieser halben Minute zu geben, die sich aufeinander reimen müssen. Das sind die Voraussetzungen, denn sonst, wenn sich's nicht reimt, dann fresse ich dich. Okay?
2: Alright.
0: Welches Tier macht Honig?
2: Biene.
0: Wohin gehen Mitarbeiter einer Firma oft zum Mittagessen?
2: In die Kantine.
0: Was trägt man in einen Kalender ein?
2: Termine.
0: Wie welcher Fisch in der Dose fühlt man sich, wenn man sehr eng mit anderen beieinander ist?
2: Die Sardine.
0: Was ist für dich die Tochter deines Onkels?
2: Die Cousine.
0: Was wird aus einer Weintraube, wenn man sie nicht rechtzeitig sinnvoll verwendet?
2: Eine, nicht Latrine, nee.
0: Eine?
2: Auch kein Wein. Most.
0: Eine Rosine. Eine Rosine.
2: Eine Rosine. Mensch, Michael, es war doch so einfach. Warum,
0: Carsten,
2: bin ich drauf gekommen?
0: Du warst schneller als viele andere bei den ersten 5 Antworten. Es scheiterte leider an der 6. Oh Mann! Ja, tut mir leid.
2: Live ist live.
0: War trotzdem toll. Vielen Dank fürs Mitmachen, Carsten.
2: Hat mir Spaß gemacht.
0: Gleichfalls zurück und das Auto. Tschüss.
2: Jo, ciao.

0: Wildfire von Gentleman und Michael Patrick Kelly, aktueller Hit. Und da wir nicht wollen, dass die heutige Spielrunde von Reim dich als die Unvollendete in die Geschichte eingeht. Hallo nochmal, Carsten.
1: Hallo, Michael.
0: Wir haben ein sehr, sehr großes Team von Oberschiedsrichtern, das uns zuhört. Und die haben uns auf was aufmerksam gemacht. Ja, wie? Und Carsten kommt jetzt ungeschoren davon. Martin schreibt,
1: wie kommt?
0: Fressen vergessen von Markus. Moin, du hast Carsten vergessen zu fressen. Und in der Tat, was wird aus einer Weintraube, wenn man sie nicht rechtzeitig sinnvoll verwendet? Es reimt sich auf Cousine und du hast gesagt?
1: Die Rosine.
0: Nee, du hast Most gesagt.
1: Aber das reimt sich nicht.
0: Falsche Antworten, dagegen haben wir ja gar nichts. Aber wenn sich was nicht reimt, dann fresse ich dich. Das ist die Regel. Und deswegen, Carsten, musste ich dich leider nochmal unterm Auto hervorholen. Hast du noch letzte Worte?
1: Ja, tu dein Werk.
0: Also dann.
1: Mir was.
0: Okay.

0: Mark Atlas und Fool gleich Kygo, Khalid und Griffin, Save My Love. Es ist 21.31 Uhr.
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6: Die kommende Nacht verläuft klar bei Tiefstwerten von 22 Grad auf den Höhen des Rheingaugebirges und 12 Grad in manchem Tal Nordhessens. Morgen geht es sonnig los. Im Verlauf ziehen von Westen immer mehr Wolken samt örtlicher Schauer und Gewitter auf. Es drohen Sturmböen bis hin zu Orkanböen und das oft ohne Regen. Der Schwerpunkt heftiger Gewitter ist eher Nordhessen. Es wird der Hitzehöhepunkt erreicht mit bis zu 40 Grad.
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7: Vorsicht auf der A3 Köln Richtung Frankfurt. Zwischen Niedernhausen und Wiesbadener Kreuz liegt ein Plastikteil auf der Fahrbahn. Vorsicht auf der A3 Köln Richtung Frankfurt. Zwischen Niedernhausen und Raststätte Medenbach steht ein defekter LKW auf dem rechten Fahrstreifen und dem Standstreifen. Vorsicht auf der A3 Würzburg Richtung Frankfurt. Zwischen Offenbacher Kreuz und Frankfurt Süd liegen Reifenteile auf der Fahrbahn. A5 Frankfurt Richtung Kassel. An der Anschlussstelle Obermörlen sind die Auf- und Abfahrt wegen einer Baustelle bis 11. August gesperrt. Umleitungen sind eingerichtet. A5 Kassel Richtung Frankfurt. An der Anschlussstelle Obermörlen sind die Auf- und Abfahrt wegen einer Baustelle bis 11. August gesperrt. Umleitungen sind eingerichtet.
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0: Alvaro Solerte, Imaginaba, hier ist Pop, die Abendshow. Gemeinsam bei WDR 2, NDR 2, HR 3, MDR Jump, SR 1 und von SWR 3. Eine der tollen Sachen am Sommer ist der Themensommer über Musik bei Arte. Im Arte Fernsehen und in der Arte Mediathek jeden Sommer ein neues Motto. Dieses Jahr der Summer of Disco. Und Disco hat mittlerweile die Generationen gewechselt. Früher dachte man beim Wort Disco direkt an Glitzer, Schlaghosen, ABBA oder die Bee Gees. Heute sind da eher Lady Gaga und Dua Lipa, die das Genre und das Gefühl weitertragen. Und alle 20 Jahre bringt Madonna ein Retro-Album raus im Disco-Sound. Um all das geht's im Summer of Disco auf Arte Schwerpunkt mit verschiedenen Dokus, Spielfilmen und Konzertmitschnitten. Ihr kennt das auch aus den vergangenen Jahren noch. Diesmal eben zum Thema Disco. Zum Beispiel von Lady Gaga, My Songs, My Life wird dabei sein. Und Dua Lipa, Unstoppable, wo wir vor allem auch die Anfänge ihrer Karriere sehen können, als sie in ihrem Zimmer noch Coverversionen aufgenommen hat.
1: Es gibt ein Video von Dua Lipa, da sitzt sie auf ihrem Bett. So helle Einrichtung, Bettwäsche mit Blumenmustern und sie singt Say My Name. Und das ist so interessant, weil es wirklich jeder Teenager sein könnte. Wobei ihre Stimme wirklich viel besser ist.
0: Und irgendwann kamen dann halt die Hits.

0: Und die Preise.
1: The Grammy goes to
2: Dua Lipa.
0: Sehr interessante Doku von einer der größten neuen Pop-Ikonen der heutigen Zeit. Findet ihr alles schon in der Arte Mediathek. Und ihr hört sie jetzt mit Dance the Night aus dem Barbie-Film.

Die Fleur ist der neue Hit von Tove Lo und Stromae. Falls sich jemand für meinen Erfahrungsbericht bei Sommertemperaturen interessiert. Heute war nicht der beste Tag, um sich wegen einer Muskelverspannung auch noch mit Wärmesalbe einzureiben. Crystal Fighters, you and I.

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1: Um 22 Uhr mit Andreas Gerlach. Nach dem Anschlag auf den CSD in Berlin hat Die Linke eine Sondersitzung des Bundestagsinnenausschusses beantragt. Dabei soll es um das Vorgehen der Sicherheitsbehörden vor dem Anschlag gehen. Das meldet das Redaktionsnetzwerk Deutschland. Aus der Nachrichtenredaktion Katja Neumeister.
2: Die Linke sieht noch viel Klärungsbedarf, zum Beispiel wie es zu dem Anschlag kommen konnte, obwohl der mutmaßliche Täter vorher von der Polizei observiert worden ist. Die Linke will deshalb die Chefs des Bundeskriminalamtes, des Verfassungsschutzes und der Bundespolizei zu der Sondersitzung einladen. Auch die Grünen fordern, noch offene Fragen zu beantworten. Bei dem Anschlag am Rande der Berliner CSD-Parade war eine Frau getötet worden.
1: Nach der Kabinettsumbildung hofft Kanzler Merz auf neuen Schwung in der Regierungskoalition. Er sei zuversichtlich, dass es jetzt eine frische Dynamik geben werde. Die Unionsfraktion hatte den bisherigen Kanzleramtschef Frei zum neuen Vorsitzenden gewählt. Auch andere Posten wurden neu besetzt. Grund für die Kabinettsumbildung war der Rücktritt von Jens Spahn als Chef der Unionsfraktion. Er hatte wegen der Leihmutter-Affäre seinen Posten geräumt. Wegen des Ebola-Ausbruchs in der Demokratischen Republik Kongo rufen die Vereinten Nationen zu mehr internationaler Hilfe auf. Man habe es mit dem am schnellsten wachsenden Ausbruch aller Zeiten zu tun. Die Zahl der Ebola-Fälle steige exponentiell und verdopple sich alle 20 Tage. Es fehle vor allem an Schutzausrüstung und an medizinischem Personal. In der Innenstadt von Lauterbach im Vogelsberg brennen seit dem frühen Abend mehrere Fachwerkhäuser. Das Feuer ist offenbar in einem Restaurant ausgebrochen. HR-Reporterin Shadia Omar.
3: Gegen 17:30 abends wurden die Einsatzkräfte alarmiert. Löschzüge aus dem gesamten Kreisgebiet kämpfen am Marktplatz in Lauterbach gegen die Flammen. Verletzte gibt es nach bisherigen Informationen nicht. Anwohner sollen aber nach wie vor ihre Fenster und Türen geschlossen halten wegen des starken Rauchs. Die Ursache für den Brand ist noch nicht bekannt.
1: In Südhessen im Kreis Bergstraße hat es am Abend einen Waldbrand gegeben. Das

0: Feuer war zwischen Bensheim und Zwingenberg ausgebrochen. Mehr als 140 Feuerwehrleute und Polizeikräfte waren im Einsatz. Inzwischen konnte der Brand gelöscht werden. Vor der Nordseeinsel Norderney haben Bauarbeiter ein rund 300 Jahre altes Schiffswrack entdeckt. Archäologen vermuten, dass es sich um ein niederländisches Holzschiff aus dem 17. oder 18. Jahrhundert handelt. Im Lauf der Woche soll das Wrack geborgen werden. Und das waren die Nachrichten. Das Wetter: in der Nacht ist es klar, es kühlt ab auf 22 bis 12 Grad. Morgen erst wieder sonnig, später wolkig und stürmisch, vereinzelt Schauer und Gewitter bei 33 bis 40 Grad. Die weiteren Aussichten: am Freitag Sonne und Wolken, einzelne kräftige Schauer und Gewitter, dabei schwül bis 34 Grad. Am Samstag Sonne und Wolken, im Südosten auch Schauer und Gewitter bis 30 Grad. Und die Zeit 22.03 Uhr.
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2: Vorsicht auf der A5 Frankfurt Richtung Kassel. Zwischen Fernwald und Reiskirchen liegen Reifenteile auf der Fahrbahn. A5 Frankfurt Richtung Kassel. An der Anschlussstelle Obermörlen sind die Auf- und Abfahrt wegen einer Baustelle bis 11. August gesperrt. Umleitungen sind eingerichtet. A5 Kassel Richtung Frankfurt. An der Anschlussstelle Obermörlen sind die Auf- und Abfahrt wegen einer Baustelle bis 11. August gesperrt. Umleitungen sind eingerichtet. A7 Kassel Richtung Hannover. Die Auffahrt Kassel Ost ist wegen einer Baustelle bis 3. August gesperrt. Eine örtliche Umleitung ist eingerichtet.
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3: Mit Michael Reufsteck, hallo, gleich mit Queen und Taylor Swift und zuerst mit Mark Amber und Belong Together.
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0: the thing, Lost Frequencies. Hallo zusammen, hier ist Pop, die Abendshow, gemeinsam bei NDR 2, HR 3, Bremen 4, SR 1, WDR 2, RBB 88.8 und MDR Jump, produziert von SWR 3. Und manchmal brauchen wir eure Hilfe, wenn wir ein Dilemma haben. Ein ungoogelbares Dilemma. Eine Lösung, die man nicht im Internet oder bei einer KI findet. Wenn wir einfach mal euch gerne fragen möchten, wie ihr mit der Situation umgehen würdet, umgegangen wärt oder welche Meinung ihr habt. Vor den Augen unserer Kollegin Jessie Ensminger aus diesem Team ist eine Freundschaft zerbrochen an einem Namen.
1: Ich brauche eure Hilfe. Es ist wirklich schlimm. Also ich erzähle die Geschichte. Eine Freundin von mir, die weiß schon gefühlt, seit sie klein ist, wie sie mal ihr Baby nennen möchte. Also es gibt ja diesen einen Mädchennamen, der es mal sein soll, wenn sie ein Baby bekommt. Jetzt ist sie aber sehr, sehr, sehr weit weg vom Schwangerwerden und generell auch von diesem ganzen Thema. Also das ist eine Geschichte für die Zukunft. Jetzt gibt es aber eine andere Freundin bei uns im Freundeskreis.
0: Der Name ist im Freundeskreis bekannt, den sie sich ausgesucht hat?
1: Der ist überall bekannt.
0: Der ist kommuniziert, den hat sie allen rum erzählt?
1: Allen rum erzählt. Okay. Schon immer. Jeder von uns weiß das. Jeder. Jede. Mhm. Jetzt gibt es diese andere Freundin. Die ist jetzt gerade schwanger.
0: Oh oh.
1: Mit einem Mädchen.
0: Oh oh.
1: Und ganz zufälligerweise gefällt ihr dieser eine Name sehr, sehr gut. Und es ist eben genau der eine Name der ersten Freundin. Was machen wir?
0: Ich habe das Gefühl, die mag das nicht, die erste Freundin, die sich den Namen zuerst ausgesucht hat. Ist das das Dilemma?
1: Das Dilemma ist, dass diese Freundschaft jetzt tatsächlich am Bröckeln ist, weil wir alle nicht wissen, was jetzt richtig und was falsch ist. Darf man, hat man das Recht dazu, einen Babynamen zu reservieren? Oder läuft das irgendwann ab?
0: Und wie lange, ja.
1: Und wie lange?
0: Und was ist denn so schlimm daran, wenn zwei Babys den gleichen Namen haben? Ich spreche aus Erfahrung, ich heiße Michael. Wenn in meiner Klasse der Lehrer Michael rief, dann hat jeder zweite Junge in der Klasse die Hand gehoben.
1: Ja, also es ist jetzt kein sehr gewöhnlicher Name, es ist schon ein bisschen ausgefallener. Es ist ein sehr schöner Name, wie ich finde.
0: Keine Sorge, wir verraten den nicht auch noch im Radio.
1: Nee, wir verraten ihn nicht. Nein. Aber ja, das ist halt gerade das Dilemma. Ich bin lost. Ich weiß selbst nicht, was ich der einen oder der anderen raten soll.
0: Also, eure Meinung. Unter 07221 2011 schickt uns gerne Sprachnachrichten per WhatsApp oder Signal oder schreibt uns 07221 2011. Wie umgehen mit der Situation? Kann man Babynamen reservieren? Wie lange? Und wie sollen die beiden sich jetzt verhalten? Was tun? Unser ungoogelbares Dilemma. Versucht es zu lösen. Danke.

0: Watch It Burn ist der neue Hit von Katy Perry.
1: Hier ist Pop die Abendshow mit Michael Reufsteg und Jesse Ensmingers Dilemma aus dem Freundeskreis. Noch einmal in dürren Worten, worum geht's?
2: Also, ich habe zwei Freundinnen, die streiten sich gerade über einen Namen, beziehungsweise eine Freundin ist schwanger mit einem Mädchen und hat jetzt den Namen der Freundin genutzt, beziehungsweise, also, oh Gott, ich weiß gar nicht, das ist so kompliziert.
1: Die Sache wühlt dich auf, ich merke.
2: Es wühlt mich alles.
1: Also, eine Freundin hatte sich einen Namen ausgesucht, den sie irgendwann mal ihrer Tochter geben würde,
2: so,
1: wenn sie eine bekommt.
2: So, und sie ist gerade nicht schwanger, aber eine andere Freundin. Und diese Freundin möchte den Namen jetzt verwenden für ihre bald kommende Tochter.
1: Und darüber droht die Freundschaft zu zerbrechen. Und unsere Frage an euch war, um dieses Dilemma aufzulösen: Wie seht ihr das? Was ist eure Meinung? Kann man Namen reservieren? Wie geht man mit dieser Situation um? Wie lange wäre so eine Reservierung gültig? Wir haben jetzt mal die letzten drei Hits, während ihr Katy Perry, Queen und Taylor Swift gehört habt, eure Anrufe entgegengenommen, eure Nachrichten gehört und gelesen und versuchen, ein einigermaßen repräsentatives Bild abzugeben. Zuerst René.
3: Die eine Freundin hätte die andere fragen müssen, ob sie den Babynamen von ihr geben kann.
1: Okay, drüber reden. Birgit.
4: Meine Meinung ist, wenn man so gut befreundet ist, kann man das nicht machen. So schön man den Namen auch findet, dann muss ich mir was anderes suchen.
1: Okay. Joe.
5: Und zwar, ich denke, erstmal gibt es keine Inklusivität für den Vornamen. Und man kann das aber elegant lösen, wie meine Eltern oder Familie. Und zwar, dass man einen zweiten oder dritten Vorname dazu nimmt.
2: Ah, dass man quasi einen Kompromiss
5: genau,
2: findet. Und das als,
5: genau.
2: Ah, okay.
1: Aber
2: ja.
1: Der Rufname bleibt doch
5: bei mir
1: trotzdem
5: ist
1: immer der erste.
5: Genau, also das ist der erste. Mein Name ist Jörg, dann habe ich den von meinem Onkel bekommen, das ist Daniel, und von meinem Großvater Helmut. Also dann,
1: okay.
5: Dann kannst du dir einer von den drei dann später aussuchen.
2: ja, okay.
1: Sehr gut. Und du hast dir welchen ausgesucht?
5: Ich habe mir die Kurzform von Jörg genommen und der ist Joe.
1: Danke, Joe. Anja hat geschrieben, sie sollen sich doch gemeinsam über ihren gleichen Namenswunsch freuen. Sie sind doch auf einer Linie, ist doch kein Grund für Streit. Von Kurt kam, wenn die Freundin schon immer diesen Namen wollte, dann sollte man sich einen anderen Namen aussuchen. Da bekommt die Freundschaft doch sonst einen gewaltigen Knick. Und hier, ja, Jesse?
2: Nee.
1: Du gibst das alles so weiter, ne?
2: Ja, ich gebe das alles. Ich hoffe, es wird zugehört gerade.
1: Und hier noch eine Sprachnachricht. Absender nur A.
6: Also ich würde mein Kind so nennen. Denn erstens, wer weiß, ob die Freundin diesen Namen überhaupt jemals verwenden kann. Vielleicht bekommt sie ja nur Jungs und kann die Mädchennamen einsetzen. Und außerdem, wenn man ein Kind bekommt, meistens gehören da zwei Personen dazu. Und wer weiß, ob der Partner diesen Namen auch schön findet. Und dann ärgert man sich irgendwann, wenn man sein Kind nicht so genannt hat und die Freundin ihr Kind auch nicht so genannt hat. Das wäre ja dann schade um den schönen Namen.
1: Und das sagt auch Thomas aus Seeheim. Einen Namen reservieren geht gar nicht. Ich hätte noch halbwegs Verständnis, wenn die andere Freundin gerade auch schwanger wäre. Aber so? Nee. Am Ende bekommt sie kein Kind und die andere Freundin hat auf ihren Lieblingsnamen verzichtet. Wenn es einem so wichtig ist, dann muss man die Klappe halten. Ja. Wir hatten nicht erwartet, dass wir es lösen würden.
2: Nee. Aber vielen Dank für eure ganzen Nachrichten.
1: Wir haben mal ein Meinungsbild.
2: Ja. Interessant.
1: Danke euch.

0: Oh, Malko ist jetzt ganz hibbelig. Malko schreibt gerade: Hallo Michael, werdet ihr nach der Geburt auflösen, wie es ausging? Das klingt jetzt wie das Ende einer Serienstaffel. Ja, was für ein Cliffhanger. Wird die Freundschaft zerbrechen oder halten? Und wie heißt das Kind am Ende? Ja, keine Sorge, wir geben eine Geburtsanzeige auf.
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4: Die kommende Nacht verläuft klar bei Tiefstwerten von 22 Grad auf den Höhen des Rheingaugebirges und 12 Grad in manchen Teilen Nordhessens. Morgen geht es sonnig los. Im Verlauf ziehen von Westen Schauer und Gewitter auf. Es drohen Sturmböen bis hin zu Orkanböen und das oft ohne Regen. Der Schwerpunkt heftiger Gewitter ist eher Nordhessen. Es wird der Hitzehöhepunkt erreicht mit bis zu 40 Grad. Am kühlsten bleibt es rund um Villingen mit 33 Grad. Am heißesten wird es rund um Seligenstadt und Hanau.
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5: Vorsicht bitte auf der A3 Frankfurt Richtung Köln. Zwischen Wiesbadener Kreuz und Wiesbaden-Niedernhausen steht ein defekter PKW. Vorsicht bitte auf der A5 Karlsruhe Richtung Frankfurt. Zwischen Raststätte Bruchsal und Kronau liegt eine Tasche. Vorsicht bitte auf der A6 Mannheim Richtung Heilbronn. Zwischen Mannheim-Schwetzingen und Schwetzingen-Hockenheim steht ein defektes Fahrzeug im Baustellenbereich. Vorsicht bitte auf der A7 Kassel Richtung Hannover im Dreieck Drammetal in der Überleitung zur A38 Richtung Halle liegen Gegenstände. Vorsicht bitte auf der A661 Egelsbach Richtung Bad Homburg. Zwischen Preungesheimer Dreieck und Frankfurt-Eckenheim behindert eine defekte Gasleitung die Fahrt.
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Bleak It, aktueller Hit von Flow in Pop, der Abendshow. Wir möchten nochmal an Glenn Hansard erinnern, den irischen Musiker und Schauspieler, der heute Morgen gestorben ist. Glenn Hansard war durch den Film Once im Jahr 2007 bekannt geworden, in dem er einen Straßenmusiker gespielt hat, was seiner eigenen Biografie entsprach. Auch er hatte als Straßenmusiker angefangen. Die Songs im Film hatte Glenn Hansard fast alle selbst geschrieben, manche zusammen mit seiner Filmpartnerin Marketa Irglova. Und sie haben sie natürlich auch selbst gesungen. Am Ende wurde der Soundtrack wesentlich erfolgreicher als der Film. In Deutschland, den USA, Großbritannien und Australien mit Gold ausgezeichnet, in Irland mit zweifach Platin. Und der Song Falling Slowly bekam im darauffolgenden Jahr den Oscar als bester Filmsong. Die einzige Kategorie, in der der Film für einen Oscar nominiert war. Dadurch wurde Glenn Hansard dann auch vor allem als Musiker bekannt. Er hat später noch Songs für Soundtracks beigesteuert, unter anderem für die Tribute von Panem und die Serie Parenthood. Außerdem war er seit 1990 bis zu seinem Tod Sänger der irischen Band The Frames. Glenn Hansard ist heute am frühen Morgen bei einem Motorradunfall in Dublin ums Leben gekommen, im Alter von nur 56 Jahren. Er hinterlässt unter anderem einen 3-jährigen Sohn. Und viele große Stars waren Fan von ihm und haben reagiert. Bruce Springsteen hat geschrieben, hier in der E Street sind wir zutiefst erschüttert über den Tod von Glenn Hansard. Wir haben uns vor vielen Jahren in Irland kennengelernt. Er war ein großartiger Musiker, ein guter Freund und ein großzügiger und liebenswürdiger Mensch. Immer positiv, lächelnd und bereit zu singen. Ed Sheeran hat geschrieben, die Nachricht über Glenn hat mir das Herz gebrochen. Er war so ein unglaublicher Mensch, eine unglaubliche Kraft. Mit beiden, Bruce Springsteen und Ed Sheeran, hatte Glenn Hansard auf der Bühne gestanden. Clouseau hat geschrieben, wir haben die Tage beim Konzert noch von ihm gesprochen und einen Song gespielt. Mit gemeinsamen Bildern hat Dermot Kennedy reagiert und Gracie Abrams hat den Song Say It To Me Now in ihrer Story geteilt mit einem gebrochenen Herz und dem Wort Impossible. Wir spielen im Andenken an Glenn Hansard nochmal den Song, für den er den Oscar bekommen hat, aus dem Film Once, mit Marketa Irglova, Falling Slowly.

Die Mitglieder der erfolgreichen K-Pop-Girlgroup Blackpink hatten die größten Hits außerhalb der Gruppe bisher immer im Duett mit anderen. Rosé mit Bruno Mars und Apathé. Lisa mit Maroon 5, Priceless. Jisoo mit Zayn und Eyes Closed. Und Jenny gerade erst mit Tame Impala und Dracula. Diese Jenny versucht es jetzt aber auch mal ganz alleine. Und nach den ersten Tagen sind die Fans zumindest begeistert. Jenny, Less Than a Lover.

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1: Um 23 Uhr mit Andreas Gerlach. Nach dem Anschlag auf den CSD in Berlin hat die Linke eine Sondersitzung des Bundestagsinnenausschusses beantragt. Dabei soll es um das Vorgehen der Sicherheitsbehörden vor dem Anschlag gehen. Das meldet das Redaktionsnetzwerk Deutschland. Die Linke will die Chefs von BKA, Verfassungsschutz und Bundespolizei zu der Sondersitzung einladen. Auch die Grünen fordern, noch offene Fragen zu klären. Bei dem Anschlag am Rande der Berliner CSD-Parade war eine Frau getötet worden. Nach der Kabinettsumbildung hofft Kanzler Merz auf neuen Schwung in der Regierungskoalition. Er sei zuversichtlich, dass es jetzt eine frische Dynamik geben werde. Die Unionsfraktion hatte den bisherigen Kanzleramtschef Frei zum neuen Vorsitzenden gewählt. Kanzler Merz sagte nach der Wahl:
2: Diese Wahl ist notwendig geworden, auch das wissen Sie alle, weil Jens Spahn vor 2,5 Wochen zurückgetreten ist. Ich habe in der Fraktionssitzung Jens Spahn noch einmal sehr herzlich gedankt im Namen der gesamten Bundestagsfraktion für seine Arbeit, die er in den letzten 15 Monaten dort geleistet hat.
1: Auch andere Posten wurden neu besetzt. Carsten Linnemann ist neuer Gesundheitsminister, Steffen Bilger Verkehrsminister und Nina Warken Chefin des Kanzleramts. Die US-Notenbank Fed lässt den Leitzins unverändert. Grund ist die weiterhin hohe Inflationsrate in den USA. ARD-Korrespondentin Anne Schneider.
3: Damit widersetzt sich die Fed dem Druck von Präsident Donald Trump, der seine Forderung nach niedrigeren Zinsen erst am Montag noch einmal erneuert hatte. Positiv vermerkte die Notenbank, dass die Wirtschaft weiterhin mit solidem Tempo wachse. Zugleich habe sich die Lage am Arbeitsmarkt kaum verändert und die Arbeitslosenquote sei weitgehend stabil geblieben.
1: 5 Verletzte, davon 3 Kinder, das ist die Bilanz eines Verkehrsunfalls in Seeheim-Jugenheim im Kreis Darmstadt-Dieburg. Laut Polizei ist ein Kleintransporter aus bisher ungeklärter Ursache in den Gegenverkehr gefahren und mit dem Wagen eines Ehepaars mit seinen 3 Kindern zusammengestoßen. Bei dem Unfall werden die Fahrer der beiden Fahrzeuge sowie die 3 Kinder leicht verletzt. In Lauterbach im Vogelsberg ist die Feuerwehr mit einem Großaufgebot in der Innenstadt. Dort haben 3 Fachwerkhäuser gebrannt. Fast 300 Einsatzkräfte haben die Flammen unter Kontrolle gebracht. Der Brand war vermutlich in einem Restaurant in einem der Fachwerkhäuser ausgebrochen und hatte sich schnell ausgebreitet. Verletzt worden ist laut Polizei niemand. Die Brandursache ist noch unklar. Und das waren die Nachrichten. Das Wetter, in der Nacht ist es klar, es kühlt ab auf 22 bis 12 Grad. Morgen erst wieder sonnig, später wolkig und stürmisch, vereinzelt Schauer und Gewitter bei dann 33 bis 40 Grad. Die weiteren

0: Aussichten am Freitag Sonne und Wolken, einzelne kräftige Schauer und Gewitter, dabei schwül bis 34 Grad, am Samstag Sonne und Wolken, im Südosten auch Schauer und Gewitter bis 30 Grad. Die Zeit 23.03 Uhr.
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2: Vorsicht bitte auf der A3 Frankfurt Richtung Köln. Zwischen Wiesbadener Kreuz und Wiesbaden-Niedernhausen steht ein defekter PKW. Vorsicht bitte auf der A3 Frankfurt Richtung Würzburg. Zwischen Frankfurt am Main Süd und Offenbach fährt ein unbeleuchtetes Fahrzeug. Vorsicht bitte auf der A5 Karlsruhe Richtung Frankfurt. Zwischen Raststätte Bruchsal und Kronau liegt eine Tasche. Vorsicht bitte auf der A7 Kassel Richtung Hannover, im Dreieck Drammetal in der Überleitung zur A38 Richtung Halle liegen Gegenstände. Vorsicht bitte auf der A661 Egelsbach Richtung Bad Homburg. In der Ausfahrt Frankfurt am Main-Eckenheim steht ein defekter PKW. A5 Frankfurt Richtung Kassel. An der Anschlussstelle Obermörlen sind die Auf- und Abfahrt wegen einer Baustelle bis 11. August gesperrt. Umleitungen sind eingerichtet. A5 Kassel Richtung Frankfurt. An der Anschlussstelle Obermörlen sind die Auf- und Abfahrt wegen einer Baustelle bis 11. August gesperrt. Umleitungen sind eingerichtet. Die A6 Nürnberg-Heilbronn ist zwischen Kreuz-Weinsberg und Heilbronn-Neckarsulm wegen eines Böschungsbrandes gesperrt. A7 Kassel Richtung Hannover. Die Auffahrt Kassel-Ost ist wegen einer Baustelle bis 3. August gesperrt. Eine örtliche Umleitung ist eingerichtet. Auf der A49 Gießen-Kassel wird zwischen Schwalmstadt und Neuental der Tunnel Frankenhain wegen Wartungsarbeiten in beiden Richtungen von 20 Uhr bis 5 Uhr morgens gesperrt. Die Umleitungen führen ab Borken über die U44 und ab Schwalmstadt über die U81. Die A60 Bingen Richtung Mainz ist zwischen Mainz-Finden und Mainz-Lerchenberg nach einem Unfall gesperrt.
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3: Mit Michael Reifsteck, hallo. Und hier klimpert sich The Bowser warm. Das ist der aktuelle Hit Magnetic.
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0: Soleil.
1: Und Soleil Bleu. His Pop, die Abendshow. Wir schalten jetzt um in den durchschnittlichsten Ferienclub der Welt zur heutigen Durchsage von Entertainment-Direktor Knut.
2: Hallo Cluburlauber, hier spricht wieder euer Knutti. Und auch heute haben wir ein High-Value-Entertainment für euch. Im Theatrium erwarten euch unsere SchauspielerInnen Annika und Tobias zu einer unterhaltsamen Lesung aus der Genfer Konvention. An der Poolbar begrüßen euch unsere Schauspieler außen, Sandra und Mike, zu Freiluftpantomime mit gefesselten Händen. Im Wellness-Tempel testet DJ Plingplong die Reflexe eures Musikantenknochens. Und im Kids Club bei euren Gastgebern Biggie und Klausi deutet unser Küchenchef Yushnupur den kleinen Rackern die Träume. Wir wünschen euch einen tollen Urlaubsabend. Euer Knutti.

0: Und jetzt der Song, über den schon Ed Sheeran sang, dass er ihn singt. Tiny Dancer ist im Original ein Elton John-Hit von 1972. Und drei gute Coverversionen haben wir jetzt für euch zur Auswahl, unter denen ihr abstimmt. Welche Version davon wir als nächstes im Radio spielen? Denn jetzt kommt gleich eure Entscheidung unter 07221 2011. Drei Versionen von Tiny Dancer. Eine davon ist von Elton John, denn der hat seinen Song im Jahr 2021 zusammen mit Britney Spears selbst gecovert und zusammen mit noch ein paar Ausschnitten aus anderen seiner eigenen Hits. Es hieß zu dem Zeitpunkt Hold Me Closer und ist unser Angebot 1. Angebot 2. Unter dem Namen Tiny Dancer, Florence and the Machine aus dem Jahr 2018. Und nochmal ein bisschen älter, von 2009. Die beiden britischen Rapper Ironic und Chipmunk. Allerdings mit ganz starken Samples von Elton Johns Stimme. Und jetzt ihr. Welche dieser Versionen sollen wir denn gleich in voller Länge spielen? Es wird die werden, die zuerst drei Stimmen hat. 07221 2011 ist die Nummer. Elton John mit Britney Spears, Florence and the Machine oder Ironic mit Chipmunk, die übrigens beide Titel verwenden. Tiny Dancer, Klammer auf, Hold Me Closer, Klammer zu. Hallo, hier ist Michael Reufsteck. Wer ist denn da?
1: Rüdiger hier, hallo.
0: Hallo,
1: ich Rüdiger. Würde gerne Nummer 2 hören.
0: Einmal die Florence and the Machine Version. Vielen Dank.
1: Jawohl.
0: Dir. Hab einen schönen Abend.
1: Danke.
0: Tschüss. Michael hier, wer da?
2: Hier ist der Frank aus Bad Neuenahr. Ich möchte die Nummer 1.
0: Einmal Elton John und Britney Spears. Danke, Frank. Hab einen schönen Abend. 07221 2011. Wer spricht?
3: Ja, Petra hier. Ich hätte gerne die 1.
0: Einmal Elton John und Britney Spears. Danke auch dir. Vielen Dank. Wer da?
4: Hallo, Sarah hier.
0: Hallo, Sarah. Für wen stimmst du?
4: Die 1, bitte.
0: Einmal die 1. Wir haben einen Sieger. Nein, 2. Es sind Elton John und Britney Spears. Vielen Dank. Tschüss.
4: Danke. Ciao.

0: Das ist ein Hit von One Republic, den man nicht so oft hört. Stop and Stare. Gleich Harry Styles, Bastille und Neues von Lea.
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2: Die kommende Nacht verläuft klar bei Tiefstwerten von 22 Grad auf den Höhen des Rheingaugebirges und 12 Grad in manchem Tal Nordhessens. Morgen geht es sonnig los. Im Verlauf ziehen von Westen Schauer und Gewitter auf. Es drohen Sturmböen bis hin zu Orkanböen und das oft ohne Regen. Der Schwerpunkt heftiger Gewitter ist eher Nordhessen. Es wird der Hitzehöhepunkt erreicht mit bis zu 40 Grad. Am kühlsten bleibt es rund um Villingen mit 33 Grad. Am heißesten wird es rund um Seligenstadt und Hanau.
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3: Vorsicht bitte auf der A3 Frankfurt Richtung Köln. Zwischen Wiesbadener Kreuz und Wiesbaden-Niedernhausen steht ein defekter PKW. Vorsicht bitte auf der A5 Karlsruhe Richtung Frankfurt. Zwischen Raststätte Bruchsal und Kronau liegt eine Tasche. Die A60 Bingen Richtung Mainz ist zwischen Mainz-Finden und Mainz-Lerchenberg nach einem Unfall gesperrt.
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Eilmeldung aus dem Verkehrszentrum. Achtung, ein Falschfahrer auf der B31 Freiburg-Donau-Eschingen zwischen Kappler-Tunnel und Buchenbach. Hier kommt ein Falschfahrer entgegen. Bitte äußerst rechts fahren und nicht überholen. Auf der B31 Freiburg-Donau-Eschingen zwischen Kappler-Tunnel und Buchenbach ein Falschfahrer. Bitte Vorsicht in beiden Richtungen.

0: Bei Lea geht's gerade ums Verliebtsein. Ihr neuer Song heißt Mit dir allein sein und eben genau darum geht's. Aber sie sagt, er sei auch was für alle, die nicht gerade verliebt sind.
1: Der Song soll meinen Fans für 3 Minuten dieses Kribbeln zurückbringen. So dieses Gefühl, diese Nacht, in der man nicht schlafen kann, weil man nur an eine Person denkt und die ganze Stadt herum einfach irgendwie weiterschläft, während man selbst hellwach liegt vor Glück. Und der Song ist für alle, die gerade vielleicht verliebt sind. Und ich will sie einfach nur ermutigen, sich zu trauen.
0: Gute neue Musik von Lea jetzt. Mit dir alleine sein.
2: Hallo, hier ist Lea. Ich singe jetzt und das Beste daran ist, Michael Räubsteck hält so lange seinen Mund.
3: Was machst du heute?

Lea möchte noch eine Weile alleine sein. Das ist ihr neuer Song, mit dir alleine sein, aber spätestens ab Frühjahr nächstes Jahr sucht sie wieder Gesellschaft. Ab April kommt sie auf Tour. Hier ist Pop, die Abendshow. Mit Dasha und Austin.

Nothing Breaks Like a Heart von Mark Ronson und Miley Cyrus. Heute Abend gab es plötzlich ganz viele Schlagzeilen über Miley Cyrus und was sie in Interviews gesagt hat. Vom schweren Beginn ihrer Karriere, dem Druck, dem sie sich damals ausgesetzt hat. Und ihr wisst, was sowas bedeutet. Es steht ein neues Album an, aber noch gar nicht akut. Aber sie sagt auch, sie arbeitet an einem. Ihr nächstes Album soll ganz anders werden. Das ist alles, was wir bisher wissen. Eine Entwarnung aus dem Verkehrszentrum auf der B31 Freiburg-Donaueschingen. Kein Falschfahrer mehr zwischen Kappler Tunnel heißt das, und Buchenbach. Kommt alle gut an. Es ist 4 Minuten vor Mitternacht. Das war Pop die Abendshow mit Michael Rolfsteck. Danke, dass ihr dabei wart. Gleich die Popnacht mit Ben Streubel. Leider gab es auch heute Abend wieder ein paar Themen, zu denen wir nicht mehr gekommen sind. Wir wollten noch berechnen, wie groß die Wahrscheinlichkeit ist, dass ein Kreuzfahrtschiff sinkt, wenn der Kapitän beim Abendessen mit einem Eisbergsalat zusammenstößt. Dann ein Beitrag aus der Medizinredaktion. Wie legt man einen sauberen Wurstsemmelkatheter? Und die aktuellen Senfpreise beim Discounter in eurer Region. KI unterstützt. Vielleicht beim nächsten Mal. Gute Nacht.

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1: 0 Uhr mit Andreas Gerlach. Nach dem Anschlag auf den CSD in Berlin hat Die Linke eine Sondersitzung des Bundestagsinnenausschusses beantragt. Dabei soll es um das Vorgehen der Sicherheitsbehörden vor dem Anschlag gehen. Das meldet das Redaktionsnetzwerk Deutschland. Aus der Nachrichtenredaktion Katja Neumeister.
2: Die Linke sieht noch viel Klärungsbedarf, zum Beispiel wie es zu dem Anschlag kommen konnte, obwohl der mutmaßliche Täter vorher von der Polizei observiert worden ist. Die Linke will deshalb die Chefs des Bundeskriminalamtes, des Verfassungsschutzes und der Bundespolizei zu der Sondersitzung einladen. Auch die Grünen fordern, noch offene Fragen zu beantworten. Bei dem Anschlag am Rande der Berliner CSD-Parade war eine Frau getötet worden.
1: Nach der Kabinettsumbildung hofft Kanzler Merz auf neuen Schwung in der Regierungskoalition. Er sei zuversichtlich, dass es jetzt eine frische Dynamik geben werde. Die Unionsfraktion hatte den bisherigen Kanzleramtschef frei zum neuen Vorsitzenden gewählt. Auch andere Posten wurden neu besetzt. Grund für die Kabinettsumbildung war der Rücktritt von Jens Spahn wegen der Leihmutter-Affäre. Die US-Notenbank Fed lässt den Leitzins unverändert. Grund ist die weiterhin hohe Inflationsrate in den USA. ARD-Korrespondentin Anne Schneider.
3: Damit widersetzt sich die Fed dem Druck von Präsident Donald Trump, der seine Forderung nach niedrigeren Zinsen erst am Montag noch einmal erneuert hatte. Positiv vermerkte die Notenbank, dass die Wirtschaft weiterhin mit solidem Tempo wachse. Zugleich habe sich die Lage am Arbeitsmarkt kaum verändert und die Arbeitslosenquote sei weitgehend stabil geblieben.
1: Wegen des niedrigen Wasserstands der Donau fährt Rumänien seinen zweiten Atomreaktor herunter. Das hat das rumänische Energieministerium mitgeteilt. Der andere Reaktor war schon vor einigen Tagen abgeschaltet worden. Das Atomkraftwerk braucht das Wasser aus der Donau, um die Reaktoren zu kühlen. Auch Ungarn hat wegen des niedrigen Wasserstands die Produktion von Atomstrom heruntergefahren. Cyberangriffe verursachen laut einer Studie des IT-Konzerns IBM immer höhere Schäden. Demnach kostet ein Datenleck Unternehmen in Deutschland inzwischen durchschnittlich rund 4,3 Millionen Euro, rund 10% mehr als im Vorjahr. Hauptgrund sei, dass Hacker verstärkt künstliche Intelligenz einsetzten, etwa für Schadsoftware. Das mache die Angriffe schneller und gezielter und vergrößere die Folgeschäden. IBM empfiehlt Unternehmen deshalb, automatisierte Sicherheitssysteme einzusetzen. Und das waren die Nachrichten. Das Wetter: in der Nacht ist es klar, es kühlt ab auf 22 bis 12 Grad. Am Tag erst wieder sonnig, später wolkig und stürmisch, vereinzelt Schauer und Gewitter bei dann 33 bis 40 Grad. Die weiteren Aussichten: am Freitag Sonne und Wolken, einzelne kräftige Schauer und Gewitter, dabei schwül bis 34 Grad. Am Samstag Sonne und Wolken, im Südosten auch Schauer und Gewitter bis 30 Grad. Und die Zeit: es wird 0 Uhr 3.
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4: Vorsicht bitte auf der A3 Frankfurt Richtung Köln.

0: zwischen Wiesbadener Kreuz und Wiesbaden-Niedernhausen steht ein defekter PKW. Vorsicht bitte auf der A67 Darmstadt Richtung Mannheim. Zwischen Lorsch und Fürnheimer Dreieck steht ein defekter LKW. A5 Frankfurt Richtung Karlsruhe. Zwischen Kronau und Bruchsal 2 Kilometer Stau. A5 Frankfurt Richtung Kassel. An der Anschlussstelle Obermörlen sind die Auf- und Abfahrt wegen einer Baustelle bis 11. August gesperrt. Umleitungen sind eingerichtet. Die A6 Nürnberg-Heilbronn ist zwischen Kreuz-Weinsberg und Heilbronn-Neckarsulm wegen eines Böschungsbrandes gesperrt. A61 Ludwigshafen Richtung Koblenz. Zwischen Koblenz-Dieblich und Raststätte Moseltal-Ost steht ein defektes Fahrzeug auf dem Standstreifen.
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2: Mit Ben Streubel. So, ich hoffe mal, die Eiswürfelmaschine läuft bei euch. Ansonsten kühle ich euch ab hier diese Nacht. Die nächsten 5 Stunden sind wir zusammen.
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zuhören, habe ich jetzt schon einen rauen Hals bekommen. Aber ich meine, es ist alles gut. Wir sind hier zusammen in unserem Therapiekreis und heute besonders, weil heute ist der internationale Tag der Freundschaft. So, da sollen sich natürlich Menschen, Länder, Kulturen, alle Individuen auf diesem Planeten sollen da ein bisschen enger zusammenrücken, auch mal kuscheln und dann ist es auch gut für die Gesundheit. Freundschaften stärken nämlich dieselbige. Menschen mit sehr guten Freunden und Freundinnen haben weniger Stress und leben sogar länger. Jetzt gibt es natürlich auch andere wissenschaftliche Dinge, die da wichtig sind, wie zum Beispiel die Hälfte der Menschen, die man zu seinem Freundeskreis zählt, die ist nach 7 Jahren wieder weg. Verschwunden, wird ausgetauscht, aber man bekommt nicht weniger oder mehr Freunde. Also es bleibt meistens bei dem Level, den man irgendwann mal eingeschlagen hat. Und es ist so, eine enge oder beste Freundschaft entwickelt sich nach 200 gemeinsamen Stunden innerhalb der ersten 6 Wochen einer Bekanntschaft. So, das ist eine wirklich wichtige Statistik. Ein Drittel der Deutschen Bevölkerung glaubt, dass eine Freundschaft zwischen Männern und Frauen ohne Sex eigentlich nicht funktioniert. Ja, ich denke auch, wenn man nach 6 Wochen und 200 zusammen verbrachten Stunden diesbezüglich nichts hinbekommen hat, dann sollte man es auch wirklich bei Freundschaft belassen.

Es ist jetzt Viertel nach Mitternacht, eine Gefahrenstelle von der A4 Chemnitz in Richtung Dresden. Dort brennt ein Fahrzeug auf der Fahrbahn, auf der Autobahn. Bitte aufpassen, zwischen Berbersdorf und Siebenlehen brennendes Fahrzeug. Das ist der neue Hit von Sienna Spyro.

Material Lover, der neue Hit von Sienna Spyro in der Popnacht Ragga Dagga Buff. Ein kultischer Song. Und danach spielen wir ein bisschen, jetzt dürft ihr nochmal trommeln hier zum Rhythmus. Geht immer gut. Ne? Danach geht es um einen Prominenten, ein Geburtstagskind, das heute Geburtstag feiert. Ja, kennt ihr es, verdient ihr euch. Das erste Popnacht.

0: Oh no. Ja, hier ist die Popnacht.
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0: Ihr kennt ihn, diesen Prominenten. Ich weiß, aber ob er auch im Zombie-Kostüm noch erkannt wird, ich würde es euch wünschen, weil dann holt ihr euch ein Popnacht-Package ab.
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3: Ich hab schon 10 Weißwürsteln gegessen, bin aber noch immer hungrig für mehr. Ich hab schon 10 Weißwürsteln gegessen, bin aber noch immer hungrig für mehr.
0: Wie heißt denn der Prominente im Zombie-Kostüm? 07221 2011.

0: Raga Daga Puff, es ist 0 Uhr 29.
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4: Heute geht es sonnig los. Im Verlauf ziehen von Westen Schauer und Gewitter auf. Es drohen Sturmböen bis hin zu Orkanböen und das oft ohne Regen. Es wird der Hitzehöhepunkt erreicht mit bis zu 40 Grad. Am kühlsten bleibt es rund um Willingen mit 33 Grad. Am heißesten wird es rund um Seligenstadt und Hanau. Morgen entwickeln sich in schwüler Luft örtliche Schauer und Gewitter. Und es gibt maximal noch 34 Grad. Am Samstag wird es noch kühler.
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5: Vorsicht bitte auf der A5, Frankfurt Richtung Karlsruhe, zwischen Heidelberg-Schwetzingen und Waldorf-Wiesloch steht ein defektes Fahrzeug. Vorsicht bitte auf der A7, Würzburg Richtung Fulda, zwischen Bad Brückenau-Volkers und Dreieck Fulda liegt eine Leitbäke. Vorsicht bitte auf der A44 Dortmund Richtung Kassel, zwischen Zierenberg und Kassel-Bad Wilhelmshöhe steht ein defekter PKW. Vorsicht bitte auf der A66 Wiesbaden Richtung Frankfurt. Zwischen Wiesbaden-Erbenheim und Wiesbaden-Nordenstadt liegt ein Tier. Vorsicht bitte auf der A67 Darmstadt Richtung Mannheim. Zwischen Lorsch und Fürnheimer Dreieck steht ein defekter LKW. A6 Heilbronn Richtung Nürnberg. Der Rastplatz Sulmtal Süd ist wegen eines Feuerwehreinsatzes gesperrt.
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0: Und die am meisten unterschätzte Höchsttemperatur heute in Deutschland in Rückershausen im Westerwald werden es 36 Grad, kein Ventilator. Hier ist die Popnacht. Mein Name Ben Streubel.

0: Martin Solveig und Alma. All Stars in der Popnacht.
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0: Hol den raus aus dem Zombie-Kostüm. Wer ist das hier? Oh Mann. Kai-Uwe aus Emden, guten Morgen.
2: Guten Morgen, guten Abend, gute Nacht, alles was dazugehört.
0: Absolut, wer ist das?
2: Ich würde mal sagen, das ist der Terminator. Arnold Schwarzenegger.
3: Ich hab schon 10 Weißwürsteln gegessen, bin aber noch immer hungrig wie mehr.
0: Jawohl, das ist
2: das, hab ich mir gedenkt.
0: Ja, das ist super. Ja, und damit bekommst du ein Popnacht-Package. Und
2: yay!
0: Happy Birthday natürlich für Arnold Schwarzenegger. Du wohnst in einer Dachgeschosswohnung bei diesen Temperaturen. Ich meine, gut, Edmonton ist natürlich noch ein bisschen kühler als jetzt der heiße Süden, aber so 30
2: Licht
0: Grad.
2: Licht an der Küste halt, ne?
0: Ja, 30 Grad hast du ja auch gehabt, oder?
2: Ich habe es jetzt im Moment noch im Dach, 30 Grad, aber ich habe Fenster auch schon aufgerissen, aber es geht im Moment kein Lüftchen, muss ich damit leben.
0: Was machst du tagsüber? Bist du dann auch unterm Dach oder hast du irgendwie die Möglichkeit, in einem klimatisierten Büro zu sitzen?
2: Ich sitze tatsächlich im Büro. Ich mache morgens mein Fenster auf und wenn dann alles gut durchgezogen ist, dann Rollläden runter und dann übertachten und so lassen. Das geht eigentlich.
0: Ansonsten geht es irgendwo ins Wasser. Ne? Irgendwo findest du ja auch schnell Wasser.
2: Da geht's, so sieht man aus, genau.
0: Du bist wanderverrückt und bist schon mehrere Jakobswege gelaufen. Wie viele Kilometer hast du denn schon in deinem Leben runtergerissen mit deinen Füßen?
2: Ich will jetzt nicht sagen Extremläufer, also das wäre ein bisschen übertrieben, aber so ein Tausender ist bestimmt schon drin.
0: Ja, na gut, also mindestens, sag ich mal. Ne?
2: Ja.
0: Muss ja,
2: ja.
0: Bei denen, wenn du sagst Jakobsweg. Und würdest du sagen, bei diesen Temperaturen lohnt sich Wandern? Kann man das überhaupt dem Körper zumuten oder wartest du dann bis Herbst?
2: Sollte man nicht machen. Also man kann es in die entsprechende Jahreszeit schieben, ja. Man sollte dann aber zumindest auf seinen Körper hören und sagen, okay, das kriege ich mit den Temperaturen nicht mehr hin. Auf alle Fälle genug trinken, das gehört natürlich dazu.
0: Nächste Wanderung, wohin geht die?
2: Anfang September, einmal quer durch den Harz.
0: Okay, meldest du dich hier nachts, ne, wenn du irgendwo abhängst, dann wollen wir natürlich wissen, wie es dir geht, okay?
2: Aber absolut, kriegen wir hin.
0: Ich schicke dir was, ciao, ciao.
2: Jo, herzlichen Dank, ciao, ciao.

The Weekend und Dancing in the Flames. Es ist 12:45. Vorsicht auf der A44 Kassel in Richtung Dortmund. Da liegt ein Reifen auf der Autobahn. Da gehört er nicht hin zwischen Warburg und Diemelstadt. Oh, wer hat denn da heute Geburtstag? Happy Birthday. Happy Birthday, lieber Jonas. Happy Birthday to you. Jonas feiert in Poppenhausen seinen 27. Geburtstag und das gemeinsam mit Dani und Tim. Und Dani, das ist eine sehr bekannte Madonna Doublefrau. Und wenn sie irgendwo auftritt in Poppenhausen, in der Rhön überhaupt, dann als Madonna. Und da hat sich da eben gerade noch Jonas gewünscht, wir sollen einen Song von Madonna spielen, weil dann würde sie sich dann ins Kostümchen schmeißen und dann nochmal eine Runde durch die Küche singen. Das wollen wir doch auch sehen. Also wenn sie das macht, dann gerne auch ein kleines Video. Ich halte das dann hoch, damit es alle mitbekommen. Also Into the Groove und weiter einen schönen Geburtstag in der Rhön an Jonas. Hier ist die Pop

Fusion Too Sweet. Einen Abkühlhit braucht Caro in Würzburg-Heidingsfeld. Die hat zum Glück eine Freundin. Haben die Eltern einen Schwimmteich gebaut. So, da fährt sie jetzt gleich hin. Sie kann in ihrer Dachgeschosswohnung nämlich nicht schlafen und wird dann versuchen, dass das mit der Abkühlung einigermaßen funktioniert. Was Sinnvolles aus dieser Nacht machen. Und diesen Song würde sie gerne dazu hören von Silbermond. Hier ist die Popnacht.

0: Irgendwas.
1: Das bleibt.
0: Irgendwas, das bleibt, aber mach mir noch keinen Klutschfleck, heißt es, ne, glaube ich, irgendwie so. 0:57 ist es, eine Gefahrenstelle von der A72, da steht ein kaputter LKW auf der Fahrbahn, Plauen Richtung Hof, zwischen Plauen Süd und Pirk, hier fahrt ja vorsichtig, hier ist die

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1: Um 1 Uhr mit Christine Beit. In mehreren Ländern Europas wüten weiter schwere Waldbrände. Neben den bereits bestehenden Feuern wurden neue aus Spanien und Frankreich gemeldet. Auch die Türkei ist mittlerweile betroffen. Auf der griechischen Insel Kreta ist der Urlaubsort Aia Galini vorsorglich evakuiert worden. Aus Athen berichtet Moritz Pompel.
2: Die Menschen würden vorsorglich und ohne Panik teils mit Bussen nach Timbaki weiter im Osten gebracht. Inzwischen soll die Feuerfront in dem Gebiet mit niedriger Vegetation rund 15 Kilometer lang sein. Auf Videos in griechischen Medien ist zu sehen, wie die Küstenwache aus dem kleinen Dorf Agios Pavlos Menschen über das Meer in Sicherheit brachte. Auch auf der Nordägäisinsel Lesbos brennt es in der Nähe der Stadt Plomari. Dort ist ein Feuer auf einer alten Mülldeponie ausgebrochen und hat auf Oliven- und Pinienbäume übergegriffen. Ein Brand auf der Kykladeninsel Paros ist dagegen inzwischen unter Kontrolle.
1: Bundeskanzler Merz hofft nach den Turbulenzen innerhalb der Union und wegen der Kabinettsumbildung jetzt auf neuen Schwung in der Regierungskoalition. Er sei sehr zuversichtlich, dass nun eine neue Dynamik komme, sagte der CDU-Chef nach einer Sondersitzung der Unionsfraktion. Dabei hatte die Fraktion Thorsten Frey mit knapp 92% zum neuen Vorsitzenden gewählt. Zuvor waren 3 neue Bundesminister ernannt worden. Die Linke hat wegen des Anschlags auf den Berliner CSD eine Sondersitzung des Bundestagsinnenausschusses beantragt. Dabei soll es um das Vorgehen der Sicherheitsbehörden vor dem Anschlag gehen, schreibt das Redaktionsnetzwerk Deutschland. Katja Neumeister berichtet.
3: Die Linke sieht noch viel Klärungsbedarf, zum Beispiel wie es zu dem Anschlag kommen konnte, obwohl der mutmaßliche Täter vorher von der Polizei observiert worden ist. Die Linke will deshalb die Chefs des Bundeskriminalamtes, des Verfassungsschutzes und der Bundespolizei zu der Sondersitzung einladen. Auch die Grünen fordern, noch offene Fragen zu beantworten. Bei dem Anschlag am Rande der Berliner CSD-Parade war eine Frau getötet worden.
1: Experten haben am Strand der Nordseeinsel Norderney Teile eines etwa 300 Jahre alten Schiffswracks geborgen. Bauarbeiter hatten sie beim Verlegen neuer Seekabel entdeckt, wie der Netzbetreiber Amprion mitteilte. Demnach handelt es sich um ein niederländisches Holzschiff. Archäologen sagen, der Fund sei besonders spannend, weil an der Küste Niedersachsens bisher nur wenige Wracks aus dieser Zeit dokumentiert worden seien. Das Wetter für Deutschland. In der Nacht meist sternenklar, die Tiefstwerte 23 bis 13 Grad. Tagsüber im Südosten sonnig, sonst erst Sonne und extrem heiß, dann einzelne Schauer und Gewitter. Teils stürmisch auffrischender Wind mit schweren Sturmböen, Vorsicht vor abbrechenden Ästen, auch Staubstürme sind möglich. Dazu maximal 26 bis 39 Grad. Die Zeit 1.03 Uhr.
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4: Vorsicht bitte auf der A5 Darmstadt Richtung Frankfurt. Zwischen Zeppelinheim und Frankfurter Kreuz steht ein defekter PKW. Vorsicht bitte auf der A6 Mannheim Richtung Heilbronn. Zwischen Mannheim-Schwetzingen und Schwetzingen-Hockenheim steht ein defektes Fahrzeug im Baustellenbereich. Vorsicht bitte auf der A7 Würzburg Richtung Fulda. Zwischen Bad Brückenau-Volkers und Dreieck Fulda liegt eine Leitbäke.
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0: mit Ben Streubel. Und dann wird es gleich sehr viel lauter mit dem Lenkrad-Klopfer. Das ist der lauteste Hit. 5,7932% lauter spiele ich den Song, für den Deutschland sich entscheidet. Aber die Vorschläge, woher soll ich denn wissen, was ihr hören möchtet? 0722120011, eine sympathische Ziffernfolge, führt auch zu einem sympathischen Menschen, der das gerne aufnimmt, was ihr gerne hören würdet. Würdet 0722120011 und dann lassen wir dann Deutschland über die Vorschläge entscheiden in 7 Minuten.
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0: to Black. Amy Winehouse, kultischer Song in der Popnacht.
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0: Jetzt wird's laut. Lauter als alle anderen Hits. 5,7932% lauter spiele ich den Song, für den Deutschland sich entscheidet. Die Vorschläge heute Nacht aus Niedersachsen und Nordrhein-Westfalen. Andreas aus Goch, guten Morgen.
2: Guten Morgen.
0: Andreas, du trägst Zeitungen aus wo denn?
2: Ja, in unserer Umgebung, Uedem, Kessel, überall.
0: Ah ja, okay. Und das ist doch also bei Kleve da, ne?
2: Ja, bei Kleve.
0: Ja, aber ist doch eine schöne Gegend. Aber es ist natürlich auch heiß für dich, eine heiße Nacht. Ne?
2: Aber immer.
0: Lieber Nass, wie hast du dich denn angezogen zur Kühlung? Nackter Oberkörper?
2: Ja, nackter Oberkörper, klar.
0: Badehose, so
2: ständig, ja, genau.
0: Und Stirnlampe. Ne?
2: Schläppchen.
0: Und du hast ja ausgesucht von Safridou, Play the Life.
2: Ja.
0: Lenkradkopfer-Klassiker. Das ist Vorschlag Nummer 1. Safridou, Play the Life. Tommy aus Lingen für Niedersachsen. Guten Morgen, Tommy.
3: Ja, moin, mein Bester.
0: Ja, du bist...
3: Hier ist er, der Rockopa.
0: Du bist kurz davor, in einen Pool zu springen. Du hast geschrieben, Frühschwimmen steht an. Wo denn?
3: In Frieren.
0: Ah ja.
3: Waldbad.
0: Das ist schön. Und die machen auf um 7 Uhr.
3: 6:30 Uhr.
0: Und da bist du auch schon da. Das war gut. Das war anständig von dir.
3: 7 Uhr bin ich da, das reicht.
0: Und da kann man sich Autogramme von dir holen.
3: Will,
0: und so. Ja, dann hast du vorne einen kleinen Stand mit Schirm und dann gibt es Autogramme, ne, von Tommy.
3: Nee, nicht nur Autogramme. Jeder, der meinen Namen sagt und weiß, wer ich bin, der kriegt kostenlos ein Eis von mir morgen.
0: Ist wirklich so? Echt? Musst du aber machen. Und zwar den ganzen Tag oder wie?
3: Ich bin nur bis 10 Uhr da.
0: Ah ja, okay, also das finde ich ja lustig. Also, du hast ja ausgesucht von den Simple Minds, Alive and Kicking.
3: Jawohl.
0: Oh, wenn das nicht mal dein Minusgeschäft wird.
3: Ach, das ist wie so mal von Schnuppe, weißt du, wir leben nur einmal.
0: Das stimmt. Jetzt entscheidet ihr in Deutschland, welchen Song sollen wir lauter spielen. Alive and Kicking von den Simple Minds oder das Safridou mit Play the Life. 07-221-2011. Tommy, viel Spaß beim Schwimmen und wer Tommy ruft, kriegt ein Eis. Okay, wir haben es verstanden.
3: Ja.
0: Gute Nacht, ihr zwei. Ciao.
2: Ja, ciao.

0: 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I knew you. Taylor Swifts neuer Hit in der Popnacht.
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0: Die Vorschläge heute Nacht, die kamen aus Niedersachsen und Nordrhein-Westfalen. Tommy aus Lingen war für Alive and Kicking von den Simple Minds und Andreas aus Goch. Safri Du played alive. Das Safri Du ist doch vorbeigezogen, muss ich sagen. Hätte ich nicht gedacht, aber ziemlich eindeutig mit 69% an.

Safri Du und Played Alive, unser Lenkradklopfer. Dieser Hit hier ist neu von Jack Dean of Somerset, that's in Great Britain. Mercy heißt der Song.

Es ist 1.27 Uhr, eine Gefahrenstelle von der B236 Lünen in Richtung Schwerte. Da ist ein Unfall passiert. Unfallstelle ist nicht gesichert. Beep. Zwischen Dortmund-Derne und Dortmund-Scharnhorst. Passt ihr bitte auf. Und ein defekter LKW steht auf der A1 aus Kirchen Richtung Blankenheim. Zwischen Nettersheim und Blankenheim. Auch da fahrt ihr ja vorsichtig, da gehe ich mal von aus. Ne? Und wenn ihr was habt, das nicht auf die Straße gehört, dann gerne andere warnen über uns 07221 2011.

0: Uhr 31.
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2: Heute geht es sonnig los. Im Verlauf ziehen von Westen Schauer und Gewitter auf. Es drohen Sturmböen bis hin zu Orkanböen und das oft ohne Regen. Es wird der Hitzehöhepunkt erreicht mit bis zu 40 Grad. Am kühlsten bleibt es rund um Willingen mit 33 Grad. Am heißesten wird es rund um Seligenstadt und Hanau. Morgen entwickeln sich in schwüler Luft örtliche Schauer und Gewitter. Und es gibt maximal noch 34 Grad. Am Samstag wird es noch kühler.
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3: Vorsicht bitte auf der A44 Dortmund Richtung Kassel. Zwischen Zierenberg und Kassel-Bad Wilhelmshöhe steht ein defekter PKW. A61 Ludwigshafen Richtung Koblenz. Zwischen Koblenz-Dieblich und Raststätte Moseltal-Ost steht ein defektes Fahrzeug auf dem Standstreifen.
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0: Und die am meisten unterschätzte Höchsttemperatur in Schierke werden es heute 34 Grad. Hier ist die Popnacht. Ich bin Ben Streubel.

0: Ha. Yeah.
1: Thank you, DJ.
0: Thank you, DJ. Das ist immer richtig. Wenn man sich bedankt beim DJ um diese Zeit um 1.39 Uhr, da muss man immer mal wieder Danke sagen, dass doch niemand da ist.
2: Hallo?
0: Ich gähne nicht. Nein, niemals. Ich bin immer sehr fit. Gleich geht's ums Essen, weil Essen macht ja auch Spaß zu jeder Nachtzeit, würde ich mal sagen. Kühlschrank auf, Hose runter. Und das hat auch Özcan Kosa gemacht. Der isst gerne Döner, hat lustige Dönergeschichten. Also ich habe mal keine lustige Dönergeschichte erlebt in unserem Dorf und Umgebung im Westerwald. Da gab es mal eine Truppe junger Menschen, die haben sich gedacht, wir sammeln jede Menge Kohle ein und eröffnen dann eine Dönerkette in den USA, so Döner Drive-In. Und dann haben sehr viele Menschen ihr Geld verloren. Ich glaube aber, die Macher dieser Idee, die haben ganze Häuserreihen immer noch gekauft im Westerwald, aber das Geld war plötzlich futsch. Naja, aber bei Özcan Kosa, da wird es anders enden. Da bekommen wir ein paar Hilfestellungen, wo man noch so Geld investieren könnte, außer in Döner. Hoffentlich wird es lustig, ansonsten gibt es Geld zurück hier. Bei mir gibt es Geld zurück in 3 Minuten.

0: Alex Warren in der Popnacht. Es ist jetzt 1.43 Uhr. Vorsicht bitte auf der A7 Hamburg in Richtung Hannover in der Ausfahrt Berghof. Da gibt es eine Ölspur. Ein defektes Fahrzeug ist dann nicht weit. Und das blockiert da die Fahrbahn. Ihr passt da bitte auf. Und Özcan Kosa wird uns jetzt ein paar Dönergeschichten erzählen.
1: Sogar Deutsche machen inzwischen Dönerläden auf. Lukas Podolski. Oder? Lukas Podolski, der hat sich gedacht, okay, ich will mein Geld investieren. Was soll ich machen? Was gibt's in Deutschland? Kanaken, was essen die? Döner. Okay, Geschäftsidee. Tschak, tschak, tschak, tschak, tschak. In der Türkei hat das ein Fußballer auch gemacht. Der hat aber umgekehrte Psychologie angewendet. Der hat sich nicht gedacht, was gibt es in diesem Land, sondern was gibt es nicht in der Türkei. Und dann hat er in Istanbul im Zentrum einen Currywurstladen aufgemacht. Ihr lacht. Der Typ ist Multimillionär damit geworden. Gelddruckmaschine, tschak, tschak, tschak. Bis letzte Woche. Weil da kam raus Schweinefleisch. Es war

0: Klok on the door, you hear is the popdart. Und Peter, der ist unterwegs, ist 1:51 Uhr, eigentlich ist er im LKW unterwegs, aber heute Nacht fährt er mal Bus. Ja, das hat wohl einen ganz besonderen Grund. Hallo Peter.
1: Ja, moin.
0: Ah ja, du kannst doch oft mit mir reden, du hast jetzt doch einige schöne Fotos geschickt. Wo bist du denn da eigentlich? Das ist irgendein Schienenersatzverkehr oder was?
1: Ja, das ist ein Schienenersatzverkehr, der sogar pünktlich fährt in Thüringen.
0: Aha, und wo fährst du denn jetzt hin?
1: Ich bin auf dem Weg zu dem Musikerkollegen Eckart.
0: Ist das dein Ernst? In die Backstube?
1: In die Backstube.
0: Aha, möchtest du mal gucken, was da passiert auf der anderen Seite?
1: Ja, ja, wie die Brötchen also gebacken werden und ob das wirklich stimmt, sag ich mal, dass man in die Backstube reinrufen kann.
0: Ja, da bin ich mal gespannt. Ich meine, wann kommst du denn da an? Kommst du da an, wenn ich mit ihm das Spiel mache oder erst später?
1: Wie bitte?
0: Wann kommst du denn an? Wann ist denn da Ankunft geplant?
1: In gut 50 Minuten bin ich da.
0: Ach so,
1: 3 Uhr bin ich da,
0: das ist ja in Ordnung. Dann hören wir uns ja dann vielleicht sogar noch im Hintergrund. Ne? Ja. Dann erwarte ich Applaus und alles und so. Und dann bin ich mal sehr gespannt, was du für einen Eindruck hast von dem Mann.
1: Ja, vielleicht darf ich auch ein bisschen mithelfen, Brötchen kneten.
0: Ja, hast du einen Gesundheitspass dabei?
1: Ja.
0: Ja oder nein? Ja oder nein?
1: Na, eher ja, ne?
0: Du hast einen Gesundheitspass. Du?
1: Ja.
0: Ja, ja. Klingt aber so, als würde ich, wenn ich jetzt Kommissar wäre, würde ich mir den nochmal zeigen lassen. Oh, jetzt passiert was. Jetzt kommt der Donnerschlag von oben. Und wie steht in der Bibel? Und dreimal krähte der Hahn, glaube ich. Irgendwie so habe ich das gelernt als Messdiener. Also, komm auf jeden Fall gut an, mein Lieber. Und ich bin gespannt, ob das funktioniert nachher später mit dem Brötchenkneten bei Bäcker Eckart.
1: Genau.
0: Ne? Ciao, ciao. Tschüss.

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1: Um 2 Uhr mit Christine Beitsch. FIFA-Chef Infantino hat seine Pläne verteidigt, Anteile an Turnieren wie der Fußball-WM an private Investoren verkaufen zu wollen. Er sagte, dabei handle es sich nur um einen Vorschlag. Mats Nicholson berichtet.
2: Es sei eine Gelegenheit, aber keine Verpflichtung. Er verwies auf den demokratischen Beratungsprozess. Laut internationalen Medienberichten sollen die Mitgliedsverbände bis zum 19. September zustimmen. Ihnen seien dabei hohe Zahlungen aus den Anteilsverkäufen in Aussicht gestellt worden. Der Europäische Fußballverband UEFA hatte die FIFA-Pläne hart kritisiert. Heute soll eine Sitzung mit Vertretern aller 55 europäischen Verbände folgen, um das gemeinsame Vorgehen abzustimmen. Das bestätigte der norwegische Fußballverband.
1: Die Deutsche Bahn hat in den ersten 6 Monaten des Jahres Gewinn im Kernbereich gemacht. Zum ersten Mal seit 7 Jahren. Das berichten mehrere Medien. Demnach hat die Bahn einen Überschuss im dreistelligen Millionenbereich eingefahren. Außerdem habe es die höchste Zahl an Fahrgästen seit der Corona-Pandemie gegeben. Hauptgrund für den Anstieg seien die hohen Spritpreise. Viele Pendler seien deshalb vom Auto auf die Bahn umgestiegen. Bundesumweltminister Schneider warnt zum heutigen Erdüberlastungstag vor einem fahrlässigen Umgang mit natürlichen Ressourcen. Der Rheinischen Post sagte er, der Überlastungstag sei eine deutliche Mahnung. Aus der Nachrichtenredaktion Stefan Eferts.
3: Ab heute leben wir auf Pump, so der Umweltminister wörtlich. Die Menschen in Deutschland gingen zu fahrlässig mit den lebensnotwendigen Grundlagen um. Mit frischem Wasser, erholsamer Natur, mit Ackerland und mit kostbaren Rohstoffen. Schneider forderte, die erneuerbaren Energien weiter auszubauen, zerstörte Natur wiederherzustellen und mehr zu recyceln. Bis gestern haben die Bundesbürger die ihnen zustehenden erneuerbaren Ressourcen des Globus für dieses Jahr verbraucht. Hätte die ganze Welt den deutschen Lebensstil, bräuchte die Menschheit knapp 3 Erden.
1: Auf der griechischen Insel Kreta müssen tausende Menschen wegen eines Waldbrandes den Ferienort Aia Galina verlassen. Auch in anderen Regionen des Landes sind Feuer ausgebrochen, so wie auch in der Türkei. Dort ist unter anderem die Urlaubsregion rund um Antalya betroffen. Die Behörden in Spanien und Frankreich melden ebenfalls neue Waldbrände. So brennt es in einem Nationalpark an der spanisch-portugiesischen Grenze. Mehrere Orte in der Region wurden evakuiert. Auch im südfranzösischen Departement Var mussten hunderte Menschen wegen eines Feuers in Sicherheit gebracht werden. Das Wetter für Deutschland. In der Nacht meist sternenklar, die Tiefstwerte 23 bis 13 Grad. Tagsüber im Südosten sonnig, sonst erst Sonne und extrem heiß, dann einzelne Schauer und Gewitter. Teils stürmisch auffrischender Wind mit schweren Sturmböen, Vorsicht vor abbrechenden Ästen, auch Staubstürme sind möglich. Dazu bis 39 Grad. Die Zeit, es ist 2.03 Uhr.
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4: Vorsicht bitte auf der A3 Würzburg Richtung Frankfurt. Zwischen Markt Heidenfeld und Rohrbrunn liegen Gegenstände. Vorsicht bitte auf der A4 Erfurt Richtung Kirchheimer Dreieck. Zwischen Gotha-Boxberg und Waltershausen befindet sich eine ungesicherte Unfallstelle. A5 Frankfurt Richtung Karlsruhe. Zwischen Heidelberg-Schwetzingen und Waldorf-Wiesloch behindert ein defektes Fahrzeug den Verkehr auf dem Verzögerungsstreifen.
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5: Mit Ben Sträubel. Na, dann werden wir gleich ein bisschen spielen um das PPPPP. Das ist das perfekt fantastisch polierte Popnacht Package. Und wer möchte es mit nach Hause nehmen aus dieser Show? Ah, ich sehe da hinten in der letzten Reihe, da nickt jemand. Also 07221 2011 wäre diese geheime Nummer. Zum Glück, dann spielen wir nämlich ein bisschen drum. 07221 2011.
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